0: Mr. Bill Withers.
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Heute ist Montag, der 13. Juli. Willkommen bei Scrambled Eggs hier auf Radio X. Wie fast immer morgens, werktäglich von 7 bis 9 Uhr live in Stereo, in Farbe, mit oder ohne Geschmack. Heute Morgen mit dem Thomas und der, ja, es gibt nicht viel zu erzählen vom Wetter. Juli heiß, lohnt Mühe und Schweiß. Das ist die heutige Bauernregel zum 13. Juli. Unter Hochdruckeinfluss bestimmt warme Luft das Wetter in Hessen. Heute wird es heiter bis sonnig und verbreitet niederschlagsfrei. Oh. Welch eine Meldung. Ab dem Spätnachmittag einzelne Gefahr von Hitzegewittern. Es wird 31 bis 35 Grad warm oder besser gesagt heiß bei einem schwachen bis mäßigen Nordostwind. In der Nacht ist es meist gering bewölkt, dann geht's morgen und Mittwoch heiter, oft auch sonnig weiter, meist trocken, einzelne Schauer oder Hitzegewitter nicht ausgeschlossen. Für ganz Hessen gilt das eben. Yeah.

Das Biowetter vermeldet, bei niedrigem und hohem Blutdruck kann es zu Kreislaufproblemen kommen. Über Mittag starke Wärmebelastung. Wichtig. Wichtig dabei, ausreichende Flüssigkeitszufuhr. 2 Ausrufungszeichen.

Und mitnichten der Hinweis der Kondition angepasste Bewegung im Freien fördert die Gesundheit und stärkt die körpereigenen Abwehrkräfte. Nein, diesen Hinweis gibt es heute nicht.

Und abschließend noch der Pollenflug, mäßige Konzentration von Gräser und schwache Konzentration von, wie heißen die nochmal? Beifußpollen.

Ja, da konnte man jetzt nicht unbedingt erkennen, wie der Titel dieses Songs hieß. 7:11 dieses Songs von Jan Oberländer. Da ist er. Jan Oberländer und Schleppgeist waren das. Der Titel dieses Songs ist manchmal oder öfters im Rahmen dieser Sendung Titel oder Hinweisgeber auf den heutigen Tag, den es heute zu feiern gibt. In dem Fall eher wieder ein Spaßfeiertag. Weil man das eben nicht erkennen konnte, dann vielleicht als Teil des Titels, der jetzt von Green Day folgt.

7.18 Minuten, ihr hört Scrambled Eggs auf Radio X. Das war Betty Severed. Severed. Ja, Severed wird sie wahrscheinlich ausgesprochen. Die den heutigen Spaßfeiertag besungen hat. Wenn ihr es immer noch nicht erkennen konntet, weil der Text irgendwie so ausländisch klingt, dann gibt's hier jetzt nochmal einen Hinweis in deutscher Sprache, zumindestens Text in den normalen Chorus, in den normalen Strophen, bei dem Titel, da gibt's dann auch wieder das englische Wort, das wir heute suchen.

0: Das waren die, oder nein, die Gruppe heißt Wir sind Helden. Ja, haben in Deutsch gesungen und der Refrain hieß immer The Geek in Klammern Shall Inherit, weil heute der Tag ist und ich stottere jetzt hier mir einen ab, weil der Link zu der entsprechenden Informationsseite nicht funktioniert. Dann müssen wir mal gucken, ob wir das anders hinkriegen. Wenn nicht, dann, jetzt geht hier gar nichts mehr, dann müssen wir halt einfach uns erstmal einem anderen Thema zuwenden. Und zwar hat heute jemand Geburtstag, wird stolze 70 Jahre alt und der wird im folgenden Song von Henny Nachtsheim besungen.
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aber gibt dann auch keine abfliegenden Flieger im Studio 1 des Nein, 7 Uhr und 28 Minuten, gleich einmal halb 8. Ihr hört immer noch Scramble X auf Radio X. Ja, das war zum Ehrentag von Günther Jauch, der heute 70 wird. Henny Nachtsheim mit dem Thema, gibt's dann auch Fernsehen ohne Günther Jauch? Und dazu hat er selber gesagt, jetzt habe ich die falsche Seite aufgeschlagen. Es ist ja nicht zu glauben. Heute Morgen funktioniert auch überhaupt nichts hier. Dann, bevor wir das Zitat von Günther Jauch nochmal raussuchen, dann widmen wir uns dem vorherigen Thema »Sei stolz, ein Geek zu sein« Tag. Das ist heute am 13. Juli und ja, darauf, der Tag heißt in Englisch in den USA Embrace Your Geekness Day, das heißt, übersetzt, sei stolz auf deine komischen Eigenheiten und Besonderheiten. Der Tag wurde 2006, also vor 20 Jahren, ins Leben gerufen von dem berühmten Ehepaar Ruth und Thomas Roy, die viele kuriose Feiertage zu verantworten haben. Als Datumswahl für den 13. Juli gibt Thomas Roy an den Geburtstag seines Freundes Kirk Simpson, der sich stets als Computergeek bezeichnet habe. Also Leute, die halt irgendwelche seltsam anmutenden Eigenheiten haben, bezeichnet man ja gern als Geek, sei es als Computer oder sei es deswegen, weil man alle filmischen Eigenheiten oder Besonderheiten von Star Wars Filmen kennt oder auch von den Herr der Ringe Filmen oder was auch immer jemand zu einem in Englisch bezeichneten Geek macht oder könnte auch sagen, vorsichtig. Also ein Nerd zum Beispiel ist kein Geek. Denn dem Nerd werden schwächere soziale Fähigkeiten zugewiesen. Also das Nerd ist dann eher so jemand, der halt wirklich sich in seinen Eigenheiten vergräbt, während der Geek ja zum Beispiel heute den Tag hat, stolz auf seine Eigenheiten zu sein. Und damit genug des Wortes, 7.31 Uhr. Ihr seid immer noch bei Scrambled Eggs auf Radio X mit einem verwirrten Moderator. Aber solche Tage gibt's eben auch.

Ein ganz kurzes Stück, hat mir aber trotzdem Zeit gegeben, mich dieses Zitat von Günther Jauch aus dem Jahre 2012, also vor 14 Jahren, hat er gesagt, ich glaube ernsthaft, dass ich in 15 Jahren mit Fernsehen absolut nichts mehr zu tun haben werde. Das hat er 2012 gesagt und das mit 15 Jahren auf 2027 datiert. Wir sind natürlich alle gespannt, ob es dann wirklich ab 2027 Fernsehen ohne Günther Jauch.

Will doch weiterlaufen. 7.41 Uhr. Ja, will doch nicht weiterlaufen. 7.41 Uhr hört Scrambled Eggs auf Radio X. Ab und zu findet er dann wieder seinen Weg, um den Titel dann doch noch abzuspielen. Mal gucken, wie lang es hinhält. Wir haben noch eine Verbindung zwischen Geek, sei stolz, ein Geek zu sein, heute am 13. Juli. Am 13. Juli 1944 wurde ein Ungar geboren, der heute seinen 82. Geburtstag feiert und den ich gerne als Geek bezeichnen würde, weil das ist war ein ungarischer Bildhauer, Architekt, Designer und das ist das, worauf er immer vielleicht in gewisser Weise reduziert wird, aber weltweit der Erfinder des sehr populären Zauberwürfels oder auch Rubik's Cube genannt, Enno Rubik, wird heute 82 Jahre alt und der kann bestimmt auch sei stolz darauf, ein Geek zu sein, feiern heute am 13. Juli. Und um 7.43 Uhr machen wir weiter mit einem Song, der allein schon von seinem Titel her einfach hier gespielt werden muss. Er heißt nämlich Wake Up Song.

7:50, 10 Minuten vor 8. Ihr hört immer noch Scrambled Eggs auf Radio X. Das war Richie Sambora am Freitag, am letzten Samstag ist er 67 Jahre alt geworden. Und die nächste Dame, die wir spielen, ist Sharon Den Adel. Oder Sharon Den Adel oder Sharon Den Adel, wie immer man auch die niederländische Sängerin, Songschreiberin und Frontfrau von Witham Temptation aussprechen mag, wurde gestern 52 Jahre alt, also noch sehr jung, möchte ich mal sagen. Sharon Den Adel, Frontfrau von Witham Temptations.

0: 8 Uhr die Nachrichten. Zunächst die Übersicht. Die US-Armee hat erneut zahlreiche Ziele im Iran angegriffen. Die Tabaksteuer soll offenbar stärker angehoben werden als bisher geplant. Das syrische Übergangsparlament hat seine erste Sitzung abgehalten. Die Meldungen im Einzelnen. Zum 4. Mal binnen einer Woche hat das US-Militär Angriffe auf den Iran geflogen. Das zuständige Regionalkommando CENTCOM teilte mit, man habe Luftabwehrsysteme, Radarstationen sowie Raketen- und Drohnenstellungen ins Visier genommen. Es gehe darum, die Fähigkeiten des Iran einzuschränken, Handelsschiffe in der Straße von Hormuz zu attackieren. Iranischen Staatsmedien zufolge richteten sich die Angriffe auf Gebiete im Süden und Westen des Landes. In Mashhad sei ein Mensch getötet worden. Das Außenministerium in Teheran erklärte, die USA machten alle diplomatischen Bemühungen der vergangenen Monate zunichte. Die iranischen Revolutionsgarden starteten am frühen Morgen Gegenschläge. Diese richteten sich den Angaben zufolge gegen US-Stützpunkte in Jordanien, Bahrain und Kuwait. Der grünen Außenpolitiker Nuripur geht davon aus, dass die gegenseitigen Angriffe zwischen den USA und Iran andauern werden. Er sagte im Deutschlandfunk, das sei schlecht für die Weltwirtschaft und auch für die Region. Am Ende des Tages werde es Gespräche geben müssen. Derzeit sei es aber schwer, an den Verhandlungstisch zurückzukehren. Nuripur verwies in diesem Zusammenhang unter anderem auf die Drohungen, die im Rahmen der Trauerfeierlichkeiten im Iran geäußert wurden. Zudem sei die Konsolidierung der neuen Machtverhältnisse in Teheran nicht abgeschlossen. Der Bundestagsvizepräsident kritisierte zugleich die Rolle der europäischen Staaten. Diese hätten sich durch Nichtstun aus dem Spiel genommen. Sie könnten viel mehr machen, etwa zur Stabilisierung des Libanon oder über Drittstaaten in der Golfregion. Nuripur betonte, für den Iran gehe es in der Auseinandersetzung nicht nur um die Straße von Hormuz, sondern um den gesamten Nahen Osten. Russland und die Ukraine haben erneut Luftangriffe auf das jeweils andere Gebiet geflogen. Nach Angaben des örtlichen Gouverneurs wurden in der Region rund um Moskau 3 Menschen getötet und mindestens 5 verletzt. Die ukrainischen Streitkräfte nahmen auch wieder Industrieanlagen ins Visier. So soll nahe der Stadt Stavropol im Südwesten Russlands ein Brand in einem Industriegebiet ausgebrochen sein. Zuvor hatte Russland 7 Tote bei einer ukrainischen Attacke auf die besetzte Stadt Enerhodar gemeldet und einen Toten im Gebiet Samara. Die ukrainischen Behörden sprachen am Wochenende von 4 Getöteten nach russischen Angriffen. In Paris kommen heute westliche Unterstützerländer der Ukraine zu Beratungen zusammen. Die sogenannte Koalition der Willigen will in der französischen Hauptstadt darüber beraten, wie die Waffenproduktion in der Ukraine und die Raketenabwehr gestärkt werden könnten. Auch soll es um Sicherheitsgarantien und die weitere Unterstützung des von Russland angegriffenen Landes gehen. In der Runde sind mehr als 35 Länder zusammengeschlossen. Für Deutschland wird Bundeskanzler Merz teilnehmen. In der Debatte über ein mögliches Social-Media-Verbot für Kinder legt heute ein Expertengremium im Auftrag der EU-Kommission seine Empfehlungen vor. Auf Grundlage der Ratschläge will die Kommission einen Gesetzesvorschlag erarbeiten. In Deutschland hatten Experten der Bundesregierung Ende Juni Empfehlungen vorgelegt. Die Fachleute schlugen ein gesetzliches Mindestalter von 13 Jahren für soziale Medien vor und rieten zu Beschränkungen für einzelne Dienste je nach Risiko. Hierfür sprach sich auch die Vizepräsidentin des EU-Parlaments Barley aus. Sie sagte im Deutschlandfunk, die Betreiber großer Social-Media-Plattformen gestalteten ihre Angebote ganz bewusst so, dass sie süchtig machten. Eine feste Altersgrenze sei sinnvoll. Sie finde es auch richtig, für die jeweiligen Plattformen einzeln zu entscheiden, ob Beschränkungen nötig seien, meinte Barley. Die Koalition aus SPD und Union will die Tabaksteuer nach einem Medienbericht stärker erhöhen als bisher geplant. Das Redaktionsnetzwerk Deutschland beruft sich auf eine sogenannte Formulierungshilfe des Bundesfinanzministeriums für die Regierungsfraktionen. Demnach soll der Preis für eine Packung Zigaretten bis zum Jahre 2030 schrittweise auf fast 12 Euro steigen. Das seien etwa 40 Cent mehr als bislang vorgesehen. Analog solle auch die Besteuerung von Feinschnitt, also von Tabak für selbst gedrehte Zigaretten, stärker angehoben werden. Weiter heißt es, die Anhebung diene neben der Konsolidierung des Haushaltes auch dem Schutz der öffentlichen Gesundheit. Zudem stehe sie im Einklang mit dem Ziel der Bundesregierung, die Raucherquote von Jugendlichen und Erwachsenen zu senken. In der syrischen Hauptstadt Damaskus hat das neue Übergangsparlament seine erste Sitzung abgehalten. Die 206 Abgeordneten wählten den Rechtsexperten Awad zu ihrem Vorsitzenden. Interimsstaatschef Sharaa rief die Abgeordneten in einer Ansprache dazu auf, eine Kultur des Dialoges, einen Rechtsstaat und Respekt vor den Institutionen zu etablieren. Der stellvertretende Gesandte der Vereinten Nationen für Syrien, Cordone, sprach von einem Meilenstein im politischen Übergang. Das Übergangsparlament war nach dem Sturz des Assad-Regimes eingesetzt worden und soll innerhalb von 2,5 Jahren eine neue Verfassung für Syrien entwerfen. Kritiker werten die Zusammensetzung als undemokratisch. Rund 2/3 der Abgeordneten wurden von einer Kommission bestimmt, die von Sharaa berufen worden war. Die anderen Parlamentarier wählte er selbst aus. Die Arbeitsbedingungen für ausländische Journalisten in China sind weiterhin stark eingeschränkt. Das geht aus dem jährlichen Bericht des Clubs der Auslandskorrespondenten in China hervor, kurz FCCC. Fast 2/3 der Befragten gaben demnach an, dass sie während ihrer Arbeit von der Polizei oder anderen Behördenvertretern behindert wurden. Mehr als 3/4 führten an, dass Interviewpartner Termine abgesagt hätten, entweder weil sie eingeschüchtert würden oder weil sie keine Erlaubnis für das Gespräch erhalten hätten. Insgesamt beklagen die meisten Befragten, dass die Arbeitsbedingungen oftmals nicht den internationalen Standards entsprechen. Die Auslandskorrespondenten weisen zudem darauf hin, dass der Druck auf ihre chinesischen Kollegen und Mitarbeiter wächst. Für den Bericht wurden fast 90 Journalisten von internationalen Medien befragt. In der thailändischen Hauptstadt Bangkok sind bei einem Brand in einem Lokal mindestens 27 Menschen ums Leben gekommen. Nach Angaben der örtlichen Behörden erlitten mindestens 63 Menschen Verletzungen. 22 von ihnen befänden sich in einem kritischen Zustand. Die Feuerwehr brachte die Flammen mittlerweile unter Kontrolle. Thailands Regierung teilte mit, es werde untersucht, warum das Feuer ausbrechen konnte. Das Gebäude liegt in der Nähe des vielbesuchten Chachuka-Marktes. Dort halten sich am Wochenende viele 10.000 Menschen auf, darunter Ausländer. Ob sich da unter den Opfern auch Touristen befinden, ist unklar. Der italienische Tennisprofi Jannik Sinner hat das Wimbledon-Finale gewonnen. Er besiegte den deutschen Spieler Alexander Zverev in 4 Sätzen. Sinner verteidigte damit seinen Titel aus dem vergangenen Jahr. Und hier noch einmal die Übersicht. Die US-Armee hat erneut zahlreiche Ziele im Iran angegriffen. Die Tabaksteuer soll offenbar stärker angehoben werden als bisher geplant. Das syrische Übergangsparlament hat seine erste Sitzung abgehalten. Das Wetter. Im Norden und Nordosten zunächst Quellwolken, später einzelne Schauer oder Gewitter. Im Westen und Süden sonnig und trocken. In den übrigen Landesteilen wolkig, Höchsttemperaturen 25 bis 35 Grad, mit den höchsten Werten entlang des Rheins. An den Küsten kühler, morgen im Norden und Nordosten locker bewölkt oder sonnig und trocken, sonst teils wolkig, teils sonnig, im Süden einzelne, teils kräftige Gewitter, Höchstwerte von Nord nach Süd 21 bis 36 Grad. Die weiteren Aussichten? Am Mittwoch zunächst sonnig oder nur leicht bewölkt, später im Südwesten und Süden Quellwolken, 27 bis 34 Grad. Und hier Temperaturen von heute früh 7 Uhr, Greifswald 19 Grad, Hamburg 15 Grad, Bremen 13 Grad, Hannover 14 Grad, Berlin 17 Grad, Leipzig 18 Grad, Köln 17 Grad, Dresden 18 Grad, Frankfurt am Main 23 Grad, Stuttgart 20 Grad, Freiburg 23 Grad und München 15 Grad.
1: Das waren die Nachrichten in einer Übernahme vom Deutschlandfunk durch Radio X. Hier die nächsten Meldungen auf Radio X hört ihr dann um 13 Uhr.

8:12 Uhr, willkommen zur zweiten Stunde Scrambled Eggs hier auf Radio X, noch bis 9 Uhr live in Stereo, in Farbe, mit oder ohne Geschmack, mit dem auf jeden Fall Thomas.

Was haben wir in der zweiten Stunde noch Tolles für euch vor? Mit euch vor, für euch präsentieren, was auch immer.

Erstmals seit 4 Jahren hat der britische König Charles III. Seinen Sohn Harry und dessen Familie empfangen. Bei dem Treffen am Freitag war auch Königin Camilla zugegen, wie britische Medien unter Berufung auf den Buckingham Palace berichteten. Harrys Ehefrau Meghan und die beiden 7 und 5 Jahre alten Kinder Archie und Lilibet reisten extra aus einem nicht näher bekannten Ort in Europa zu dem Familientreffen an. Ist das nicht schön?

Nein, solche Meldungen gibt es in der zweiten Stunde nicht. Aber bestimmt gibt es noch gute Tiermeldungen. Oder Berichte über den Stand des Mondes und was das für Effekte auf unser Leben hier hat auf der Erde. Wetteraussichten brauchen wir nicht näher zu thematisieren. Heute Morgen um 7 Uhr waren es schon 23 Grad. Hier in Frankfurt eben gemeldet im Deutschlandfunk. Und ich dachte schon, mein Fahrrad hat auch ein Thermometer eingebaut und das zeigte 22,5 Grad an. Und ich dachte, ist wahrscheinlich ein bisschen übertrieben, aber nein. Die Bestätigung kam jetzt prompt. Das Thermometer hat richtig angezeigt. Die Uhr zeigt gleich 8 Uhr und 16 Minuten an.

Und damit starten wir in die zweite Stunde Scrambled Eggs. Hier auf Radio X.

8.25 Uhr. Hier ist Scrambled Eggs auf Radio X. Ja, habe ich doch tatsächlich meinen Einsatz verpasst. Wenn ihr noch nicht herausgehört habt, um welches weitere Thema es heute geht, welchen heutigen Spaßfeiertag oder welche entsprechende Musikrichtung wir heute Morgen auch noch frönen, dann müsst ihr noch ein bisschen weiter zuhören. Tom Waits besingt jetzt auch noch dieses Thema.

0: 8:29 Uhr. Gleich wird es 8:30 Uhr. Ihr seid immer noch bei Scrambled Eggs auf Radio X. Ja, was ist heute noch für ein Tag? Er nennt sich Ehrentag der Barbershop-Musik. Ja. Was ein Barbershop ist, wissen wir, ein Friseurladen. Der amerikanische Ausdruck für einen Friseurladen, bei dem man sich natürlich nicht nur die Haare schneiden lassen kann, sondern auch den Bart rasieren, stutzen, in Form bringen lassen kann. Ja, und jetzt mal gucken. Meistens sind es Quartette in bunten Anzügen und Hüten, die im Barbershop musizieren und die Zeit, die die Kunden beim Haareschneiden verbringen, ein wenig kurzweiliger zu machen. The Sweet Adelines International haben daher 2015 zu ihrem 60. Gründungstag den Tag der Barbershop-Musik initiiert. Diese Organisation von Sängerinnen hatte sich 1945 zusammengeschlossen, damit die Harmonie der Barbershop-Musik nicht verloren geht. Also, es geht heute nicht um Friseurläden, es geht heute nicht ums Haare schneiden, sondern es geht um die Musik, die da zu gemacht worden ist in den Anfang bis Mitte des 20. Jahrhunderts. So, das hat sich dann zu einem einzigen oder ganz eigenen Genre entwickelt. Und dieser Musik, der Barbershop-Musik, der wird heute im Rahmen des Ehrentags der Barbershop-Musik Rechnung getragen.
1: Ja.

0: Barbershop.
1: That's right.
2: Okay, who's next?
3: Who's next? 8.39 Uhr, 21 Minuten, na? Vor neun oder neun nach halb neun.

In Ortenberg, das liegt in Baden-Württemberg, hatten sich am Donnerstag 4 Pferde davon gemacht. Mehrere Streifenwagen der Polizei wurden ausgeschickt. Sie fanden die Tiere in einer Apfelplantage. Sie waren ungehalten über die Störung. Störrig und ungehorsam entgingen die Gourmets einer beabsichtigten Ingewahrsamnahme. Zitat Polizei. Schließlich ließen sich die Pferde von ihrer Besitzerin zur Heimkehr überreden. Im niedersächsischen Edernissen ging es auch um Pferde. Auch am Donnerstag stand einer Pferdeherde der Sinn nach Mais. Sie wurden aufgegriffen, als sie sich durch ein Feld fraßen. In Kala in Thüringen rief eine Hobbygärtnerin die Polizei, weil ein Barbados-Schafbock ihr Gurkenbeet entdeckt hatte. Das Tier war zuvor vergangenen Dienstag gesehen worden, wie es durch die Straßen der 7000-Seelen-Stadt spazierte. Wahrscheinlich, so die ersten Ermittlungen, hatte er sich aus einem Kleintransporter davon gemacht. Ein Besitzer fand die Polizei zunächst nicht. Der Schafbock wurde aber eingefangen und bei einem Tierschutzverein untergebracht.

Pferde in der Apfelplantage, Pferde in einem Maisfeld und ein Barbados-Schafbock im Gurkenbeet. Soweit die Tiermeldung von letzter Woche.

Im nächsten Titel heißt's Follow the Sun. Der Sonne brauchen wir jetzt nicht zu folgen, die ist bereits da hier auf Scrambled Eggs bei Radio X.

8 Uhr, 54 Minuten, 6 vor 9. Noch zwei kurze Meldungen. Die Peruaner lassen sich gerne von Fußballstars bei der Namensgebung ihrer Kinder inspirieren. Das hat zum Beispiel, wie die peruanische Meldebehörde mitteilt, dazu geführt, dass seit Beginn der Fußball-Weltmeisterschaft 468 Babys den Namen Haaland bekommen haben. Warum auf einmal der gar nicht so spanisch klingende Name von Norwegens Nationalstürmer so beliebt wurde, ist laut Meldebehörde unbekannt. Aber in Peru wurden auch 33.809 Babys auf den Namen Neymar getauft. Und noch was für die Statistik. 52% der Frauen und 48% der Männer bezeichneten laut einer Umfrage mit 36.000 Teilnehmern zwischen 18 und 64 Jahren bezeichneten eine glückliche Beziehung als das Wichtigste im Leben. Karriere machen zum Beispiel, folgte bei den Frauen auf Platz 9 und bei Männern erst auf Platz 12 in der Umfrage.

Und jetzt entlasse ich euch mit der aktuellen Version von Roxanne. You don't have to pull on the red light. Viel besser klang das damals in den 1970er Jahren bei der Gruppe Police. Und heute singt Sting das doch in einer etwas tieferen Lage.

Und da geht's um 9 Uhr weiter mit der Wiederholung von Familie Fastos Welt. Um 10 die Wiederholung der Superstar Rotation und um 12 heißt's wieder Lasershow. Neuestes aus der DVD und Blu-ray Welt von unserer CinemaScope-Redaktion. Das war Scrambled Eggs am 13. Juli. Ich wünsche euch einen schönen Tag und einen guten Start in die Woche. Ciao, ciao.

Danke an Rough FM und herzlich willkommen in Familie Fastos Welt auf Radio X. Zum bereits bestimmt dritten Mal möchte ich mich heute auf einen Raumspaziergang machen. Es geht um Weltraum und die Planeten vor allen Dingen. Vielleicht noch so ein paar physikalische Details, müssen wir mal schauen. Was ich daran selbst so ein bisschen witzig finde, ist, dass ich überhaupt kein Science-Fiction-Typ bin. Also ich bin Science-Boy, aber so, also jetzt ist es ohne Übertreibung. Wenn ich vor die Wahl gestellt werde, dass irgendwie mich oder uns jemand zur langen Star-Trek-Nacht am DVD-Rekorder einlädt, das ist die eine Sache, die ich zur Auswahl habe. Oder ich kann das auch tauschen gegen 4 Tage Brechdurchfall. Auf jeden Fall würde ich Letzteres wählen. Also, damit macht mir gar keine Freude. Star Trek, Star Wars, ist mir alles wurscht. Nee, heute ist so mein Gedanke, hangeln wir uns entlang des Merksatzes, mit dem man sich die Planetenreihenfolge merken kann. Also manche Vastos erklären mitunter jeden Samstag unseren Nachthimmel, wobei da ja Pluto nicht dabei ist. Das haben wir ja vor ein paar Monaten schon festgestellt. Pluto seit 2006 ist er verzwergt worden. Und ich möchte hier betonen, dass ich mir in dieser Serie von Sendungen, weil heute kommen wir natürlich nicht mit allen Planeten durch, mir vorbehalte, Pluto wieder zum Planeten zu erklären. Ja, das ist für heute geplant. Ich hoffe, ihr habt Lust und seid jetzt nicht eingeschnappt, weil ich das mit dem Brechdurchfall gesagt habe. Es kann auch für euch trotzdem eine sehr interessante Sendung werden. Ich würde mich freuen, wenn ihr an den Lautsprechern bleibt. 10, 9, 8, 7, 6, 5, 4, 3, 2, 1, 0. We have ignition.

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4: Was mich, ehrlich gesagt, enttäuscht, traurig macht, was jetzt, weiß nicht, wie ich es sagen soll, bei euch Wessis ist, dass ihr nach meinem Gefühl Leistungen, die in der DDR erbracht wurden, nicht richtig zu würdigen wisst. Ja, das ist mein Gefühl. Wenn ich euch zum Beispiel frage, wer war der erste Deutsche oder die erste Deutsche im All, dann höre ich das Grillenzirpen hier im Äther. Und ich behaupte mal, 90% von euch wissen das gar nicht, wer das war, oder würden sagen, ach, das war doch der Ulf Merbold. Nein, das war Sigmund Jähn, heißt er. Jagdpilot bei der NVA, Generalmajor, der 76 ausgewählt wurde. Und dann schließlich im August, 26. August 78, zusammen mit dem Russen Bikowski, als Kosmonauten starteten sie zur russischen Weltraumstation und umkreisten auch die Erde, machten medizinische Tests, sie machten psychologische Tests, sie machten Tests mit Multispektralkameras und irgendwas mit Kristallisation von Monokristallen. Und sie fanden die Zeit, und das finde ich erwähnenswert, eine improvisierte kosmische Hochzeit zu feiern. Und zwar hatte Jähn das Sandmännchen mitgebracht im Raumanzug und Bikowski, sein Kosmonautenkollege, die Strohflechtpuppe Mascha in belarussischer Tracht. Und dann ließen die beiden diese Hochzeit, haben sie dann improvisiert. Und das wundert mich schon so ein bisschen. Weißt du, du hältst die Geschicke der Menschheit, der Weltraumforschung in den Händen, hast aber die Zeit, deine Hochzeit zu feiern. Weiterhin erwähnenswert finde ich, dass die Berichterstattung über diesen Flug generalstabsmäßig vorbereitet war. Denn an Zeitungen und Radiosender gingen vorher 3 Umschläge, die waren nummeriert. Und zwar waren die für die 3 Dinge, die geschehen konnten. Die erste Möglichkeit, Umschlag Nummer 1, die Mission gelingt. Umschlag Nummer 2 ist, tödlich verunglückt. Und Option Nummer 3 war Notlandung im Feindesland. Das waren die 3 Optionen. Und das erinnert, da habe ich mich gefragt, jetzt im Zusammenhang mit dem März und der WM, die Deutschen sind ja in einem ganz schrecklichen Spiel gegen Paraguay ausgeschieden, ob da auch was durcheinander geraten ist oder März wirklich einfach nicht gut kommunizieren kann oder der Praktikant einen Fehler gemacht hat, weil er hatte ja sinngemäß geschrieben, ja, Männer, schade, ausgeschieden, was für ein Spiel. Hui. Also das war ja, naja, egal. Das fand ich bemerkenswert bei diesem Ding. Dann fand ich auch interessant, Jähn war zum Zeitpunkt des Fluges 41 Jahre alt. Und wurde während des Flugs ein sehr junger Opa, denn eine seiner Töchter schenkte ihm ein Enkelkind. Und dann wurde er auf der Erde begrüßt und das Foto wurde gezeigt von seinem Enkelkind. Er wird sich bestimmt auch gefreut haben. Aber in der Berichterstattung darüber wurde das komplett rausgenommen, weil man dieses dynamische, aufstrebende, hey, wir fliegen durch den Weltraum, das passte nicht zusammen mit dem Wort Opa oder Großvater, weil er war ja jung und spritzig. Ja, das sind so die Sachen, die allgemein im Internet zu finden waren. Ich habe noch eine Kleinigkeit über Kontakt im Erzgebirge rausbekommen. Und zwar soll seine Lieblingsband die DDR-Rockband Berluk gewesen sein. Und er soll sich, nachdem er dann halt als Kosmonaut ausgewählt war, am Telefon immer mit Hallo Erde, hier ist Alpha gemeldet haben.

Erst wollte ich es komplett verschweigen. Ich dachte, naja, wenn keiner fragt, warum ich mich so gut mit Planeten auskenne, dann schadet das doch auch nichts. Aber irgendwie möchte ich schon das ein bisschen erklären, warum ich in den letzten Monaten dann nochmal auf meine Expertise draufgepackt habe. Und ich glaube, es offenbart auch irgendwie charakterliche Mängel bei mir. Es ist so, dass ich mit einer Person aus meinem Umfeld regelmäßig Quartett spiele. Und ich habe in den letzten Monaten, ich habe so viel Quartett gespielt, wie in meiner gesamten Kindheit nicht. Und jetzt bin ich da jemandem in die Falle gegangen, der spielt mit mir Quartetts, die er in- und auswendig kennt. Und dann habe ich bestimmt 40 Mal in Folge verloren, weil er ja jede Karte kennt. Wenn er seine Karte sieht, weiß er schon, ach, mit dem und dem Wert schlage ich ihn auf jeden Fall. Also habe ich bei Landmaschinen, ich habe bei Sportboote, ich habe bei Containerschiffen, ich habe nur auf die Fresse bekommen, 40 Mal hintereinander. Und dann dachte ich, nee, so kann es auch nicht weitergehen. Ich muss ja auch irgendwo bleiben. Also bei den ersten 10 Mal denkt man sich, ach nee, komm, der freut sich, der Kleine. Ich muss mich nicht so anstrengen. Aber irgendwie, wie gesagt, nach 40 Mal dachte ich, nee, jetzt muss ich auch was machen. Und dann habe ich bei dem Quartett Planeten, bin ich mal richtig eingestiegen. Und dann hatten wir eine Familienfeier und dann war vorher auch schon klar, dass ich sowieso keinen Bock habe, mich zu unterhalten haben mit den Erwachsenen. Und dann habe ich mich freiwillig gemeldet und habe gesagt, nee, die Kinder übernehme ich und die Hunde übernehme ich auch. Und also habe ich sehr viel Hunde gestreichelt und mit Kindern gespielt und gemalt und auch mit meinem Quartettfreund. Und und dann irgendwann habe ich gesagt, ach schau mal, hier in meinem Rucksack ist das Planetenquartett, das ist ja wieder da. Und dann habe ich nach 50 Spielen das erste Mal gewonnen, weil ich einfach bei Planeten im Moment weiß, wie viele Monde sie haben, wie schnell sie sich drehen, wie die Dichte ist. Also ihr zeigt mir die Karte und ich kann euch sagen, mit dem Wert gewinnt ihr. Und jetzt so kommen wir jetzt auch zum Merkur, der so gefühlt eigentlich ein eher blasser Planet ist, finde ich. Okay, er ist der Sonnennächste, er ist der Kleinste, er ist ein ganz flotter, der dreht sich innerhalb von 88 Tagen, dreht er sich um die Sonne. Was gibt's noch zu sagen? Auch spannend sind die immensen Temperaturunterschiede. Auf seiner Tagseite hat er 430 Grad und in der Nacht kühlt der Merkur dann auf der Nachtseite auf minus 170 Grad runter, also 600 Grad Spanne. Das ist spannend. So, machen wir hier ein paar Merkur-Songs. Das Charakterschwein legt sie für euch auf.

Ihr hört Familie Fastuswelt auf Radio X heute mit dem Fastronauten Tom. Wir kümmern uns um Planeten und Quartetts und Geständnisse. Natürlich bin ich nicht der erste Mensch auf der Welt, der auf die Idee kommt, eine Planetensendung zu machen. Und mein guter Freund Sufjan Stevens hat sogar vor knapp 10 Jahren eine ganze Platte darüber gemacht. Und zwar hat er dies getan zusammen mit Bryce Dessner from The National und noch 2 weiteren Leuten aus dem Umfeld von The National. Und sie sind auch die Planeten durchgegangen, eigentlich genauso wie heute. Sie haben sogar einen Pluto, haben sie sogar mit drin, aber wir hören einen weiteren Merkur-Song hier auf Radio X.

Und schon sind wir bei der Venus gelandet, die ein ganz spannender Planet ist. Also zum Ersten ist sie der zweitinnerste Planet, der drittkleinste Planet, nach Sonne und Mond das hellste astronomische Objekt im Sonnensystem. Kannst du ja auch mit bloßem Auge sogar bei Tag sehen. Aber jetzt wird's richtig spannend. Sie ist zusammen mit Uranus und, wenn ihr den dazu nehmen wollt, mit Pluto, der einzige Planet, der sich andersrum dreht. Man nennt das retrograde, rückläufige Rotation. Das heißt aber auch, die Sonne geht im Westen auf und die Sonne geht im Osten unter auf der Venus. Was kann ich euch noch zur Venus sagen? Ich muss mir vorstellen, das Quartett, das jetzt zählt. Ihre Umlaufbahn kommt der Erde am nächsten mit 38 Millionen Kilometern. Und jetzt kommen wir aber zu dem Fakt, den ich mega spannend finde. Da explodiert einem fast der Kopf, so spannend ist das. Die Drehung um sich selbst, also ein Venustag ist länger als ein Venusjahr. Das ist doch verrückt. Nämlich um 8%, also jetzt immer in Erdtagen gemessen, braucht die Venus 224 Tage, um sich einmal um die Sonne zu drehen, aber 243 Erdentage, um sich einmal um sich selbst zu drehen. Mega spannend. Familie Fastus-Welt auf Radio X, und jetzt kommt natürlich ein Venus-Song.

Bei der Venus muss man natürlich auch die erotische Konnotation hervorheben. Also das der Erotikaspekt schwingt da immer mit, viel mehr als bei anderen Planeten, denke ich. Insbesondere möchte ich mit euch heute über Venus-Grübchen sprechen. Die kennt ihr alle, das sind so zwei Vertiefungen am unteren Rücken, über dem Popöchen, sind Teil der Michaelis-Raute, medizinisch ausgedrückt jetzt. Und nicht jeder hat die. Und ich hätte jetzt auch, hätte ich gesagt, sieht man es bei Männern oder Frauen häufiger, hätte ich gesagt, sieht man schon bei Frauen deutlich häufiger. Aber das ist wohl auch nicht so, sondern man hat sie oder man hat sie nicht. Wenn man sie hat, kriegt man die da auch nicht weg. Also die kann man nicht wegtrainieren. Die entstehen dadurch, dass die Haut mit den darunterliegenden Beckenknochen über Bänder verbunden ist. Und die führen dazu, dass man diese Vertiefungen sieht. Aber wie gesagt, nicht bei allen Menschen. Die Sichtbarkeit hängt wohl auch davon ab, wie hoch der Körperfettanteil ist. Wenn er niedriger ist, sieht man sie eher. Aber ihr müsst euch auch nicht grämen, wenn ihr keine habt. Kein Problem. Ich überlege nur, so aus meiner reichhaltigen Gemeinschaftsduschenerfahrung, nach dem Sport, fällt mir irgendwie ein Mittelfeldspieler ein, mit dem ich zusammengespielt habe, der ausgeprägte Venusgrübchen hat. Und ich glaube nicht, ich habe nur Venusgrübchen bei Frauen vor Augen, was daran liegen könnte, dass ich bei Männern vielleicht zu sehr durchs Maurerdekolleté abgelenkt bin. Ja, von der Erotik kommen wir zu einem wirklich der schönsten Venus-Songs, den ich überhaupt nur kenne. Familie Fastos Welt auf Radio X.

hatte ja vorhin angekündigt, dass ich mich in der Sendung straight an den Merksatz, der seit 2006 gilt, halten möchte, der da lautet, manche Vastos erklären mitunter jeden Samstag unseren Nachthimmel. Denn in der Reihenfolge käme jetzt die Erde, aber da wir es eben von Erotik hatten, Liebe im weitesten Sinne, habe ich mich entschieden, einen Mars-Song vorzuziehen, der heißt Mars Loves Venus. Und dann kommen wir zur Erde.

Beim nächsten Song hoffte ich, dass sich dahinter so ein Fun-Fact-Party-Wissen für euch verbirgt. Ich hatte darüber nachgedacht, was kann ich denn außer Planetensongs noch so für Lieder spielen, und kam dann irgendwann und pfiff es munter vor mich hin. Spaceboy von Smashing Pumpkins. Und als ich mir das dann nochmal angehört habe, dachte ich mir, hä? Um was geht's denn hier eigentlich? Also ich habe den Text nicht wirklich verstanden und habe dann nachgeschaut, um was es da geht. Und zwar ist das eine Hommage von Billy Corgan an seinen kleinen Bruder Jesse, der mit einer leichten Zerebralparese und Tourette-Syndrom geboren wurde. Und er hat ihn wohl immer den Spaceboy genannt oder einen Außerirdischen, der versucht hat, mit der, ich sag's mal auf Jugendsprache, mit der in Anführungszeichen normalen Welt zu connecten. Und das funktionierte nicht, also sich immer in so einer Außenseiterrolle wiederfand. Ja,

natürlich ist da die Enttäuschung über mich selbst und die verpassten Ziele. Ich weiß gar nicht, ob ich es vorher gesagt habe. Ich hatte mir vorgestellt, dass ich so ganz relaxed bis zum Mars schaffe und dass wir dann, ich hatte noch einen Track, da ist Superspace, und dann hätten wir das Raumschiff im Superspace geparkt und dann bei der nächsten Folge einfach von, wie heißt das nochmal hier, Planetenräume und Systeme, dann hätten wir einfach weitergemacht hier auf Marshöhe. Ja, ich habe den Mars gespielt und ich bin vorgezogen zur Venus und dann erst die Erde und ja, bin ein bisschen unzufrieden. Das ist doch auch nicht schlimm. Dafür aber positiv, um jetzt positiv zu bleiben, auch wichtig, habt ihr eine ganze Menge Partywissen, um das unten am Main oder auf einer schönen Gartenparty einfach mal rauszuhauen. Ich empfehle euch Venus mit der retrograden Rotation. Das ist doch crazy. Und noch verrückter ist natürlich die Sache, dass das Venus-Jahr kürzer ist als der Venustag. Also damit lassen sich doch Gespräche anfangen. Und ich denke, damit habe ich doch irgendwie die Mission erfüllt. Mein Tipp ist, jetzt dranbleiben, denn samstagsabends kommt immer eine Supersendung nach uns. Da kannst du die Uhr nachstellen. Und wenn ihr am Montag gerade die Wiederholung hört zwischen 9 und 10, dann kommt jetzt die Superstar Rotation, dann natürlich auch dranbleiben. Die Playlist zur Sendung findet ihr unter familie-fasto.de. Und wer Lust hat, alte Sendungen von mir zu hören, der kann mir gerne schreiben. Dann schicke ich euch einen Link aufs Archiv. Und ansonsten wünsche ich euch, dass ihr gesund bleibt und vielleicht hören wir uns irgendwann wieder. Bye, bye.

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Superstar-Rotation mit Josef Bertschek am Mikrofon. Und heute will ich gerne Platten vorspielen, mit denen ich mich in letzter Zeit ein bisschen beschäftigt habe oder die ich mal gehört habe oder die ich gekauft habe vor kurzem. So ist es zum Beispiel der Fall bei The Real New Fall LP Country on the Click. Die habe ich jetzt irgendwie RSD, also Record Store Day 25, noch gefunden auf Cherry Red Records und bin darüber sehr froh. Genauso froh war ich, als ich entdeckt habe, dass vor Liaison Dangerous Chrislo Haas und Beate Bartel schon Musik gemacht haben zusammen. Und da gab es wohl eine Reihe von Kassetten. Und jetzt gibt es eine Zusammenstellung, was heißt jetzt, 2024 ist die erschienen. Die heißt einfach CHBB und so heißt wohl auch diese Band. Und daraus hörten wir übrigens Nobody's Perfect. Von der Fall-Platte hörten wir Loop 40. 41 und Houston, also die Coverversion von diesem Lee Hazelwood Song. Danach kam dann Garth Erasmus, eine Platte, die ich hier schon mehrfach abgefeiert habe. Lucelle, Sister of the Soil heißt sie und hier heißt der Song und Threnody for the Cohesion heißt die Platte. Und zum Schluss eben hörten wir ein Stück von Faust, nämlich von der Faust You Know. Die habe ich mir auch letztens zugelegt und ich habe sehr viel Faust gehört und von dieser Platte hörten wir Hurricane. Superstar-Rotation, Josef Bertschek am Mikrofon mit Platten, die mir in letzter Zeit über den Weg gelaufen sind.

1001 Wege, Sex zu machen, ohne daran Spaß zu haben, heißt die tolle Platte von den Zimmermännern, damals auf Zickzack Records erschienen und wir hörten daraus, ich werde in der Sonne immer dicker. Ich bin sehr froh, dass die Throbbing Gristle Greatest Hits wieder erschienen ist. Eine ganz tolle Zusammenstellung und wir hörten daraus Hot on the Heels of Love. Hier gespielt habe ich auch schon die Platte Defeat von Fire, Mats Gustafssons tolle Band. Habe aber trotzdem nochmal das Titelstück aufgelegt und als viertes hörten wir von Kraft

Superstar-Rotation mit Josef Bercek am Mikrofon und das eben waren The Pagans von ihrem The Pink Album Plus. Das ist so eine Wiederveröffentlichung des Pink Album auf Crypt Records gewesen, auch schon vor einigen Jahren. 18 Stücke sind drauf, US-Punk aus den Jahren 1978 bis 83 und ich kam darauf, weil ich vor einiger Zeit so eine Punk, in Anführungsstriche Punk- und Elektro-Sendung gemacht habe und da kamen auch die Pagans drin vor. Das hat mir so gut gefallen, dieses Stück und dieser Ansatz, dass ich unbedingt diese Platte haben wollte, The Pink Album Plus, kann man auf jeden Fall empfehlen. Immer wenn mir eine Art Ensemble of Chicago-Platte über den Weg läuft, ist mein Interesse schon mal ein bisschen geweckt. Und Art Ensemble of Chicago and Lester Bowie's Brass Fantasy live at the Tokyo Music Joy 1990 aufgenommen. Und darauf hörten wir gerade das Stück Song for Atala. Genau. Davor liefen Natural Information Society und die Bitchin' Byers, eine sehr schöne Kombination mit ihrer Platte Totality. Und wir hörten das zweite Stück von dieser Platte. Nothing Does Not Show ist der Titel von diesem Stück. Und ganz zu Anfang, Michael Hurley mit seiner letzten Studioplatte Broken Homes and Gardens. Und natürlich, wenn man Michael Hurley so eine lange Zeit auch gerne gehört hat, dann musste ich mir natürlich auch diese Platte zulegen. Wie gesagt, letztes Studioalbum. Er ist leider verstorben. Michael Hurley, wir hörten Indian Chiefs and Hula Girls von der Platte Broken Homes and Gardens.

0: Superstar-Rotation mit Josef Bertschek am Mikrofon. Und ausgestrahlt wird diese Sendung bei Radio X hier in Frankfurt und aber auch bei Radio Lamacun in Budapest. Und wenn ich vorhin diese Sendung, diese Punk- und Elektrosendung erwähnt habe, es lohnt sich durchaus mal auch auf die Homepage von Lamacun Radio in Budapest zu gehen, denn dort kann man tatsächlich Sendungen nachhören. Ich glaube, meine letzten 25 Sendungen sind dort gespeichert. Also wer Lust hat auf diese Punk-Sendung beispielsweise, angeregt durch die Pagans, der kann sich dort das Ganze anhören. Apropos hören, was haben wir jetzt gehört? Nun, wir hatten Akshamel von ihrer wunderbar betitelten Platte Spiritually Unemployed. Das zweite Stück, das sehe ich jetzt gar nicht, wie das heißt. Und davor liefen David Fenech, Pierre Bastien mit ihrer Platte Suspicious Moon und daraus hörten wir Fever. Shandor Vai von der CD Young Dionysos mit Bacchanal und ganz zu Anfang die großartige, fantastische Josephine Foster, die habe ich schon in meiner letzten Sendung hier gespielt von ihrer Platte. Ein Wolf im Schafspelz, A Wolf in Sheep's Clothing und Wehmut hieß der Song, den wir gehört haben. Superstar-Rotation mit Josef Bertschek am Mikrofon, wie gesagt, Radio X und Radio Lamacun. Und heute auch schon mal erwähnt, geht es um Platten, die ich in letzter Zeit in die Finger bekommen habe.
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Superstar-Rotation mit Josef Bertschek am Mikrofon. Wir hörten das Horace Tapscott Sextett gerade eben mit Dial B for Barbara. So heißt die Platte und so heißt auch das Stück. Nimbus West Records hat das wieder veröffentlicht. Da war es auch ursprünglich veröffentlicht worden. Danach liefen Der Plan mit Gummitwist von der Platte Ja-Plan, also Der Plan in Japan. Auf Atatak erschienen damals, wieder veröffentlicht auf Büro B und Büro B kann man auch nur absolut empfehlen. Sie machen tolle Wiederveröffentlichungen. Davor Sprung aus den Wolken und da sind wir, bleiben wir beim Thema auch Büro B. Wiederveröffentlichung dieser ersten Platte 1981 West-Berlin. Wir hörten daraus Dub and Die und ganz zu Anfang die Gibson Brothers, The Man Who Loved Couch Dancing mit Road Runner. Auch eine Platte, die mir in die Finger geraten ist und die ich hier deswegen mit in die Sendung genommen habe. Die großartigen Gibson Brothers. Musik.

Metal Field von der Band SPK von der Platte Auto da Fe hörten wir hier gerade bei der Superstar-Rotation mit Josef Bertschek am Mikrofon. Und diese Zusammenstellung von SPK-Stücken, von frühen Stücken, glaube ich sogar, ist auf dem Label Walter Ulbricht Schallfolien 1983 erschienen. Und die Walter Ulbricht Schallfolien, die waren beheimatet in Hamburg, das Label, glaube ich. Da gab es nämlich einen legendären Schallplattenladen, der hieß Unterm Durchschnitt. Und der befand sich im Durchschnitt, also so hieß die Straße. Davor lief eine Band, die hätte ich nie im Leben irgendwie entdeckt, aber sie stammt von einer Zusammenstellung Strain, Crack and Break Music from the North with Wound List Volume 2, Germany. Und das Ganze, die Band heißt My Solid Ground und The Executioner heißt. Der Song, den wir gehört haben von dieser Zusammenstellung, hat mich sehr interessiert, weil einfach ich neugierig war, was denn die Band Nurse with Wound aus Deutschland so zusammenträgt. Und mit dem ersten Stück, was wir gehört haben, kommen wir wieder zurück zu Büro B, nämlich die Wiederveröffentlichung der Platte von Möbius, Tonspuren auf Büro B, wiederveröffentlicht. Im Original war das Ganze auf Sky erschienen. Auch ein Label, das ich damals ein bisschen unterschätzt habe, habe ich so mit Michael Rother und ähnlichen Sachen verbunden und war mir ein bisschen zu nett. Aber wenn man jetzt zurückschaut, was die alles veröffentlicht haben, war das natürlich ein Irrtum. Und das war es dann auch schon mit der Superstar-Rotation mit Josef Bertschek am Mikrofon für heute. Wie gesagt, es ging um Schallplatten, die mir in die Finger geraten sind und die ich neu gekauft habe oder die ich gehört habe oder mit denen ich mich beschäftigt habe. Und das habe ich so ein bisschen zusammengetan. Und ich hatte ja am Anfang gesagt, dass ich viel Faust gehört habe und deswegen will ich mich auch mit einem Fauststück verabschieden von der großartigen Platte Punkt, die irgendwie nachholend erschienen ist. Das heißt, die Aufnahmen stammen von 1974, wenn ich das hier richtig sehe. Und die wurde aber erst vor kurzem auch auf Büro B wieder veröffentlicht. Wie gesagt, sie heißt Punkt. Und daraus hören wir Knochentanz. Und damit verabschiede ich mich für heute. Einen schönen Abend noch und bis zum nächsten Mal.

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2: Da sind wir wieder. Die Lasershow ist das DVD-Magazin und Buchmagazin von CinemaScope, dem Kinomagazin auf Radio X. Wir sind jetzt schon im Juni und haben ein ganz langes Nippon-Connection-Wochenende hinter uns mit ganz, ganz vielen japanischen Filmen. Und deswegen ist jetzt heute auch gar kein japanischer Film dabei. Das ist natürlich eher Zufall. Gegliedert ist die Übersicht über diesen Monat in drei Filme, die sowohl von Baz Luhrmann als auch von Jacob Elordi beeinflusst sind. Dann haben wir ein paar Filme, die von Stummfilmregisseuren gedreht worden sind. Es sind aber Spätwerke. Ein Jim Jarmusch ist noch dabei und einen Kinderfilm haben wir auch noch. Und ein Fotobuch darf natürlich auch nicht fehlen. Im Studio im Augenblick der Heiko und im Verlauf kommen noch Daniel und Kerstin dazu. Viel Spaß bei dieser Sendung.

So, los geht's. Fangen wir mal mit den Stummfilmen an. Den Regisseuren, die Stummfilme schon gemacht haben, Legenden ihrer Zunft und die Spätwerke gedreht haben. Ganz spät war es bei Frank Capra mit 1948 nicht. Der Regisseur hat unter anderem Arsen und Spitzenhäubchen und What a Wonderful Life gedreht. Und der beste Mann, auf Englisch heißt der Film State of the Union, was in seiner Doppeldeutigkeit natürlich ein wesentlich guter, besserer Titel ist. Da geht es um Grant Matthews. Das ist ein Unternehmer, Selfmade-Unternehmer einer Flugzeugproduktionsfirma, der so hemdsärmlich das Werk geschaffen hat, und eine Zeitungsmagnatin, gespielt von Angela Lansbury, könnte sich, die im Auftrag der Republikanischen Partei unterwegs ist, könnte sich sehr gut vorstellen, dass er ein Präsident werden könnte, weil er, wenn er in der Öffentlichkeit auftritt, einfach sehr einfach und sehr mit Ecken und Kanten seine Wahrheit sagt, und die ist irgendwie gut vermittelbar, und das finden alle gut. Und widerwillig lässt er sich, gespielt von Spencer Tracy, überreden, Kandidat zu werden, und dann ist er natürlich plötzlich in dieser ganzen Wahlkampf, in diesem ganzen Wahlkampfsystem drin, und es gibt mittlerweile alle möglichen Lobbygruppen, die natürlich möchten, dass er Dinge tut, die den jeweiligen Lobbyisten oder der Gruppierung gut tun, und dann stellt sich für ihn fest, dass er doch so viele Kompromisse eingehen muss, dass er eigentlich dann nur noch eine Puppe für die verschiedenen Interessenvereine ist, der dann antritt und Dinge in der Öffentlichkeit sagt. Ja, und dazu kommt dann noch, dass die Pressemagnatin ein Verhältnis mit ihm hat, und er soll natürlich im Wahlkampf den guten Ehemann und Vater spielen, und seine Frau ist Katharine Hepburn, die dann so ein bisschen das moralische Zentrum dieses Films wird. Katharine Hepburn selber ist erst eine Woche vor diesem Film überhaupt dazu gekommen, diese Rolle zu übernehmen, weil eine andere Schauspielerin kurzfristig ausgestiegen ist. Und da sie und ihr Mann Spencer Tracy eine eigene Produktionsgesellschaft hatten, war sie die Einzige, die so tief im Drehbuch drin war, dass sie das schnell übernehmen konnte. Eine ungewöhnliche Rolle für diese sonst ja auch von den Rollen her sehr emanzipatorisch auftretende Schauspielerin, aber sie macht das sehr gut, und es macht auch sehr viel Spaß, ihr dabei zuzugucken. Eigentlich ist es so ein bisschen ein Duell dieser beiden Frauen. Es gibt eine lustige Szene, in der sie sagt, nein, nein, Frauen werden nie amerikanische Präsidentinnen werden, weil dann müssten sie zugeben, dass sie älter sind als 35 Jahre. Frank Capra macht aus dieser Polit-Satire, dadurch, dass er ein grandioser Handwerker ist und ein unglaubliches Talent für so Dialogkomödien hat, einen wirklich perlenden, sehr teilweise auch sehr zynischen und dann aber auch natürlich wieder sentimentalen Film, der ein bisschen seine Längen hat und manchmal auch nicht so gut funktioniert, aber aus dem Material hat Capra sicher hier das Beste rausgeholt. Der beste Mann, State of the Union, jetzt von 1948 auf Blu-ray rausgekommen mit nur einer Galerie als Extras, und aber schön restauriert, bei Play On auf Blu-ray erschienen. Kommen wir zum nächsten Film eines Regisseurs, der schon Stummfilme gemacht hat und der auch Auftragsarbeiten in Mexiko machen musste, nämlich Luis Buñuel, bekannt geworden mit zwei surrealistischen Meisterwerken, die er zusammen mit Salvador Dalí gemacht hat. Und vor den spanischen Faschisten ist er dann nach Mexiko geflogen, war dann erstmal mittellos und hat angefangen, eigentlich da sein Handwerkszeug als Regisseur richtig zu lernen, indem er normale Filme gemacht hat, Auftragsarbeiten, in denen er es aber zunehmend geschafft hat, sein eigenes Thema über obsessive Männer und Surrealität und dunklen Humor einzubauen. Und bis er dann von Franzosen entdeckt wurde, wo er dann später in Frankreich seine surrealistischen Meisterwerke gedreht hat, wie zum Beispiel Belle du Jour oder Der diskrete Charme der Bourgeoisie. Und The Criminal Life of Archibaldo de la Cruz, das kriminelle Leben des Archibaldo de la Cruz auf Deutsch, ist jetzt bei Second Run, einem britischen Spezialistenlabel für viel osteuropäisches Kino, aber auch für weltweites Kino erschienen. 1955 kam er ins Kino, und er erzählt von einem besagten Archibaldo, der
eine Obsession hat. Er möchte nämlich Frauen ermorden. Und er erzählt das einem Richter und erzählt dem rückblickend seine Geschichte. Nämlich schon als Junge wurde er angefixt, als er beschreibt sich selber als verwöhntes Kind in einer wohlhabenden Familie, die in den Unruhen der mexikanischen Revolution sich gerade befindet, und er selber bekommt eine Spieluhr geschenkt und stellt sich vor, dass er mit dieser Spieluhr, sobald sie angeht, Herr über Leben und Tod sein kann. Und er schaltet sie ein und seine attraktive Gouvernante steht gerade am Fenster, die ihn gerade ermahnt hat, und kriegt einen Schuss in den Hals, stirbt auf der Stelle, und begeistert guckt er zu, wie er ja offensichtlich durch das Anschalten der Spieluhr dafür verantwortlich war, dass sie stirbt, dass Gott sie nun umgebracht hat. Das Blut quillt ihr aus dem Hals und sein Blick rutscht langsam ihren Körper hinunter zu den freigelegten, bestrumpften Beinen. Und ab da war es um ihn geschehen. Er interessiert sich für Frauen und er möchte sie mächtig um die Ecke bringen. Und das klappt aber nie. Also entweder es klappt nicht oder jemand anders kommt ihm zuvor. Zum Beispiel erschreckt er im Krankenhaus mal eine Nonne, die schreiend wegrennt und die dann im Aufzugsschacht landet. Und später versucht er, eine Frau zu heiraten, die in tiefer Unschuld ist und ihn deswegen möglicherweise von seiner Mordobsession befreien kann. Leider hat die wiederum einen Liebhaber, was wiederum dazu führt, dass er mordlustig wird. Eigentlich ist es nur ein Ausflucht, um seinem aus seiner Meinung scheinbar langweiligen Leben entkommen zu können. Aber jedes Mal scheitert er irgendwie, was ihn moralisch nicht besser macht, weil er möchte das ja alles machen, wie ihm dann auch der Polizist zu verstehen gibt und der Richter. Aber humorvolle, aber ziemlich fiese Gesellschaftssatire mit vielen Elementen, die die späteren Filme von Buñuel auszeichneten, vor allem einem Protagonisten, der durch seine Obsessionen auch irgendwie zum echten Hans Wurst wird. Und Buñuel wird nie müde, den Film, die Handlung mal kurz anzuhalten, indem er seinen Protagonisten zeigt, wie er Archibaldo zeigt, wie er aus einer Kommode Damenunterwäsche rausnimmt und ein paar Sekunden lang streichelt. Das ist typisch Buñuel, und er hat sich sehr mit dem Autoren der Romanvorlage gestritten, der seinen Roman in diesem Film dann nicht wieder sah. Aber Buñuel war halt sehr willensstark und hat aus Material, was ihm gegeben wurde, das gemacht, was er sich so vorgestellt hatte. Und das funktioniert bei diesem Film sehr gut. Es ist sicher kein Meisterwerk, aber es ist ein toller Mitphasen-Mexiko-Film von Luis Buñuel, von dem ich gerne alle Filme sehen würde, was aber bei den mexikanischen Werken gar nicht so einfach ist. Umso schöner, dass Second Run sich jetzt bemüht hat. The Criminal Life of Archibaldo de la Cruz auf Blu-ray schön abgetastet mit diversen Extras und einem sehr, sehr informativen Booklet zu veröffentlichen. Das Ganze auf spanisches Original mit englischen Untertiteln. Bei Second Run ist der Film rausgekommen. Der nächste Film eines ehemaligen Stummfilmregisseurs, der später Auftragswerke ausgeführt hat, und zwar im selben Jahr wie Luis Buñuel. Der heißt Moonfleet, auf Deutsch der bisschen sperrige Titel Das Schloss im Schatten. Ein Schloss sehe ich in diesem ganzen Film nicht, aber egal. Und zwar ist der vom großen Stummfilmmeister Fritz Lang, der in den 20er Jahren in Deutschland jegliche kreative Freiheit hatte und Meisterwerke wie Metropolis und 1930 M, Eine Stadt sucht einen Mörder, herstellte und dann auch in die Vereinigten Staaten flüchtete und da nicht mehr diesen guten Stand hatte und deswegen Auftragsarbeiten, viel, viel Genre, Gangsterfilme, Polizeifilme gemacht hat und 1955 im Auftrag vom MGM eben auch hier Moonfleet. Moonfleet ist ein Dorf im 18. Jahrhundert, tief in den Mooren von Dorset, und ein kleiner Junge, John Mahoon, kommt dorthin mit einem Brief seiner verstorbenen Mutter. Er soll sich Jeremy Fox, einem Aristokraten, anvertrauen, gespielt von Stuart Granger.
Weil der nämlich die Mutter gut kannte und große Stücke auf sie hielt. Und Jeremy Fox nimmt diesen Jungen widerwillig bei sich auf und bringt sich und seine Kollegen allerdings in Gefahr, weil Moonfleet ist ein Schmugglernest und das wissen auch die Behörden, die schon öfter versucht haben, die Schuldigen, die Verdächtigen zu stellen, aber nie auf die Idee gekommen, dass gewähren, dass der Aristokrat ausgerechnet der Anführer von ihnen ist. Und seine Untergebenen fürchten natürlich, dass dieser Junge nun alles verraten könnte und versuchen auf diverse Weise ihn zu beseitigen. Der lässt sich keines Wässerchens trüben und die beiden halten scheinbar wie Pech und Schwefel zusammen. Aber lasst euch von dem Film überraschen. Es ist ein Studiofilm, der eine sehr, sehr morbide Stimmung verbreitet. Es kommen viele Höhlen und Spinnen und unterirdische Gänge drin vor. Und Fritz Lang hat aus dem Material, was jetzt wirklich kein Meisterwerk ist, wirklich das visuell und auch inszenatorisch Stärkste rausgeholt und auch ein interessantes Ende in den Film eingebracht, das allerdings vom Studio nochmal durch ein Addendum etwas versaut wurde, was jetzt aber auch nicht allzu sehr stört. Der erste Film, den Fritz Lang in CinemaScope gedreht hat, in dem Breitbandformat, nach dem sich auch unsere Sendung benannt hat. Von ihm selbst stammt der Spruch, dass CinemaScope nicht gut für Menschen ist, sondern für Schlangen und Beerdigungen. Allerdings hat er hier, weiß er sehr gut mit diesem Bildformat umzugehen und füllt es auch nicht bis zum Anschlag mit Dingen, sondern lässt auch die Leere in der Mitte des Bildes gähnen. Ein interessanter Film und das Besondere an der bei Play On jetzt Ende Juni veröffentlichten Blu-ray ist, dass ein französisches Making-of 30 Minuten mit dabei ist. Und das Besondere ist, dass es ein Drehskript, also das Skript von Fritz Lang selber gibt, das erhalten ist, wo er ganz viel kommentiert, reingezeichnet hat, Storyboards und es gibt auch ganz viele Setfotos und anhand dessen kann rekonstruiert werden, was Fritz Lang damals mit diesem Standardmaterial, mit dieser Auftragsarbeit gemacht hat, um den ganzen noch so seinen eigenen Stil zu geben. Also ein interessanter Film, nicht schlecht, auch nicht toll, mit guten Schauspielern. Wie gesagt, Stuart Granger spielt Jeremy Fox, wo man aber einen Blick in Fritz Langs Spätwerk bekommt durch dieses interessante Making-of. Also tolle Sache, das Schloss im Schatten, Moonfleet heißt der Film.

0: Die amerikanische Fotografin Mimi Plump beschäftigt sich seit Jahrzehnten mit amerikanischen Oberflächen, der gleißenden amerikanischen Sonne, aber auch dem langsamen Zerfall einer Kultur und dem Klimawandel durch Austrocknung in ihrer kalifornischen Heimat. 1953 geboren, hat sie schon mit 13 sich immer versucht, vor dieser Sonne zu verstecken, weil sie sehr hellhäutig ist. Und in den 70er Jahren, als sie begann zu fotografieren, erinnerte sie sich an diese Zeit zurück und nutzte nicht etwa die Dämmerungszeit, um Fotos in ihrer Heimat schön aussehen zu lassen, sondern inszenierte das gleißende Licht der Mittagssonne. Und das gibt in Fotografien einen sehr, sehr eigenartigen Effekt, vor allem wenn sie konsequent in Schwarz-Weiß fotografiert hat. Dieser tollen Fotografin, mit der ich mich auch im November kurz auf der Paris Photo unterhalten habe, widmet nun der Verlag Radius Books aus Santa Fe eine Übersichts, einen wunderbaren, auch spektakulär designten Übersichtsband, der Blazing Light heißt, also genau wie diese Sonne, und der drei ihrer großen Werkreihen eine Bühne gibt. The White Sky, Landfall and the Golden City und The Reservoir heißen sie. Und White Sky sind die Fotos aus den 70er Jahren, als der amerikanische Traum zumindest zeitweise vorüber zu sein schien und die Desillusionierung mit der Politik und aber auch mit der Wirtschaft langsam stattfand. In besagtem Licht stehen rauchende Teenager, die aussehen, als würden sie das sehr genüsslich als Protest gegen ihre Eltern tun, vor Villen oder sitzen vor alten Autos, versuchen sich in den Schatten zu bewegen. Aber man sieht auch Autos in menschenleerer, steppenartiger Landschaft, von denen die eigentlich noch ganz gut aussehen und so ein bisschen was Menschliches zu haben scheinen, aber ein Rad fehlt, die Autos hängen auf der Seite, eine Tür ist auf und im Hintergrund sieht man eine traurige Bergkette. In den neueren Fotografien, zum Beispiel in der Serie The Reservoir, beschäftigt sie sich intensiv mit dem Klimawandel, weil große Seen, die vor Jahrzehnten noch als Badeseen taugten in Kalifornien, mittlerweile fast ausgetrocknet sind. Was die Menschen auf den Fotos insofern kümmert, weil es vom Besucherparkplatz des Badesees dann teilweise mehrere Kilometer oder eine ziemlich lange Strecke Laufzeit ist, bis man dann endlich im Wasser sein kann. Und so sieht man durch steppenartige, wüstenartige Gelände Menschen stapfen, die bizarrerweise Badekleidung und so Schwimmtiere mit dabei haben. Im urbanen Bereich hat sie sich auch bewegt. Auch hier ein sehr kritischer Ansatz, aber auch eben sehr rätselhafte Fotos. Ein glitzernder Mercedes steht vor einem Gebäude, was offensichtlich gerade abgerissen wird, oder Menschen tun seltsame Dinge in Gebäuden, die nicht mehr so ganz auf dem neuesten Stand sind. Partyfotos, Menschen in spektakulären Kleidern, die auf ein Ritual hochzuhalten scheinen, wo es so richtig keine Bühne mehr für gibt. Und dann immer wieder diese total helle Sonne. Also es ist ein ganz tolles Buch. Sie kommt so ein bisschen aus den also zum Beispiel in der derzeitigen Ausstellung Human Topographies in der Deutschen Börse sind auch Fotos von ihr zu sehen. Unter anderem ein Swimmingpool, in dem so ein bisschen Gerümpel und Blätter und Asche drin rumschwimmen, weil das Haus dahinter es nicht mehr überlebt hat. Wir sehen ein paar verbrannte Ruinen und ein paar verbrannte Bäume dahinter. Tolle Fotografien. Sie sind zum Teil sehr ästhetisch, aber es gibt immer irgendwas, was seltsam ist und was auch so ein bisschen düsteren Hintergrund hat. Also Mimi Plump, Blazing Light heißt das Buch, und auf 256 Seiten ganz, ganz viele Schwarz-Weiß-Fotografien aus ihrem Lebenswerk in toller, toller Druckqualität und mit sehr viel Begleittexten, die dass die Hintergründe auch nochmal ganz gut erklären. Es ist sehr verständlich geschrieben, ist allerdings alles natürlich auf Englisch, weil Radius Books stammen aus Santa Fe. Also eine tolle Veröffentlichung einer großen Fotografin, die erst spät entdeckt wurde, weil man ihr Werk nie so richtig in eine Schublade stecken konnte. Und das Buch lohnt sich total. Mimi Plump, Blazing Light, jetzt bei Radius Books.
1: So, am Anfang des Jahres kam ein deutscher Film in die Kinos, der mittlerweile 1,2 Millionen Kinobesucher angelockt hat und somit einer der erfolgreichsten Filme des Jahres ist. Es kam Checker Tobi 3 und die heimliche Herrscherin der Erde in die deutschen Kinos und der kommt jetzt auf Blu-ray raus. Es geht in diesem Film wieder um Tobi und Tobi findet beim Ausräumen seines Kellers eine alte Kassette, eine alte Videokassette mit einer kleinen Videokamera und die schaut er sich an und sieht dort eine alte Aufnahme von sich selbst, wo er 8 Jahre alt ist, wo er schon übt, ein Checker Tobi zu sein und dort sich die Frage stellt, wer hinterlässt die mächtigsten Spuren im Erdreich? Und er war so fasziniert von der Sendung und wollte die Antwort wissen. Und dann ist aber irgendwie diese alte Kassette läuft nicht weiter. Und es frustriert ihn ein bisschen. Und weil er gerne die Antwort zu seiner Checker-Frage haben möchte, die er vor langer, langer Zeit gestellt hat. Und so muss er aber selber einfach auf den Weg gehen, um diese Lösung zu finden. Und wo findet man am ehesten Spuren im Erdreich? Dann denkt er sich, vielleicht fliegt er erstmal nach Madagaskar, wo es einen Wald aus Steinen gibt. Es ist einfach da, dass er, wo der Ozean schon weggegangen ist, dass er einfach, wie sagt man, Heiko? Jetzt habe ich wieder...
2: Versteinert, also einfach Fossilien.
1: Fossilien, genau. Und es sieht faszinierend aus. Und das reicht ihm nicht so ganz. Und so fliegt er auch nach Spitzbergen, wo ein Riesentresor ist, wo Menschen Samen bunkern. Und es zählt als einer der wichtigsten Orte auf der Welt, weil die einfach von allen Bäumen und Pflanzen alle Samen haben. Und das könnte, er kann da nicht rein, weil es tatsächlich niemandem erlaubt ist dort, außer die Leute, die da arbeiten. Aber es ist extrem wichtig und sau cool, halt in Spitzbergen dort sich das anzuschauen. Und dann fliegt er noch nach Mexiko zu den Pyramiden, weil dort auch viele Antworten es geben könnte auf die Fragen, was die mächtigsten Spuren im Erdreich macht. Ich finde diese Filme immer faszinierend, weil es halt auch Lehrfilme sind und man lernt auch extrem viel, auch über die Natur und man sieht Sachen, die einfach beeindruckend sind, vor allem auch von Tieren in Madagaskar und von dieser Schneemasse in Spitzbergen und man lernt und deshalb finde ich diese Filme immer besonders wertvoll, aber auch für die ganze Familie.
2: Und man muss sich natürlich auch freuen, dass Filme, die jetzt vielleicht nicht unserer Vorstellung von Filmkunst entsprechen, die Kinos voll machen. Ne?
1: Genau, und es ist halt, Checker Tobi macht irgendwie die Kinos voll ich habe es ihm richtig gegönnt, diesen Erfolg. Und auch wenn meiner Meinung nach die ersten 2 Kinofilme von der Geschichte her, also die Geschichte fühlt sich immer so ein bisschen an den Haaren herbeigezogen, also das Drumherum mit den kleinen 8-jährigen Tobi oder so, hat mich die anderen 2 Geschichten so ein bisschen mehr fasziniert. Aber ich fand auch im dritten Teil ist es auf alle Fälle sehenswert und es sind tolle Aufnahmen von Natur und Checker Tobi macht einfach Spaß und auch die Specials mit ganz vielen Outtakes und wie die wo gefilmt haben, machen, finde ich sau cool. Also ich finde, für die ganze Familie kann man sich immer Checker Tobi raussuchen und der dritte Film ist genau das, was man erwartet. Also holt euch Checker Tobi 3, die heimliche Herrscherin der Erde auf Blu-ray. Sau cool.
2: Das war zu einem Kinderfilm und wer Kinder hat, weiß, wie sich Familie von der anderen Seite aus anfühlt. Also Kind ist man ja immer, aber Eltern nicht unbedingt jeder. Und Jim Jarmusch hat diesem Verhältnis seinen letzten Film gewidmet, Father, Mother, Sister, Brother. Und das sind drei Episoden aus dem Leben von Familien, die irgendwie nicht so richtig funktionieren. Man macht aber gute Miene zum bösen Spiel und damit funktioniert es irgendwie doch. Erste Episode, zwei Kinder, zwei erwachsene Schwester und Bruder, die auch nicht mehr so viel Kontakt zueinander haben, unterhalten sich im Auto auf dem Weg zu ihrem Vater. Alle drei Episoden spielen übrigens an sonnigen Wintertagen in verschiedenen Ländern. Und der Vater wird von
3: verschiedenen Kontinenten sogar.
2: Kontinenten, genau. Der Vater wird von Tom Waits gespielt, wohnt in so einem Landhaus irgendwo Upstate New York an so einem See und hat wohl schon ziemlich viel Quatsch in seinem Leben gemacht, vor allem seit die Mutter gestorben ist und die beiden unterhalten sich darüber, ob sie ihm schon Geld geliehen haben. Sie sagt, ja, einmal, aber als er dann dies und das getan hat, dann natürlich nicht mehr. Wie sieht's bei dir aus? Ja, ich unterstütze ihn schon immer mal so ein bisschen. Der Vater bereitet in der Zwischenzeit das Haus so ein bisschen vor und dann kommt es zu so einem bisschen krampfigen Gespräch zwischen denen. Das auch, sie sind dann so eine Stunde. Sie stoßen mit Wasser an.
3: Es ist irgendwie so ein Pflichtbesuch, ne? Hat
2: ist
3: man
2: ein
3: das Gefühl. Also
2: genau. Mal nach ihm schauen. Ne? Und sie stoßen dann mit Wasser an und in dem allen drei Episoden wird darum diskutiert, ob man mit Tassen und Wasser anstoßen darf überhaupt. Und dann fahren sie irgendwann wieder und.
3: Oder mit Tee. In einer Episode kommt Tee vor.
2: Tee, genau. Und dann fahren sie wieder nach Hause und irgendwie war das alles normal, aber irgendwie lauert unter diesem Gespräch sowas lakonisch Fieses und das macht eigentlich diese Geschichten von Jim Jarmusch auch so aus, dass es irgendwie Normalität zeigt, wo man die ganze Zeit gedenkt, so irgendwas stimmt hier nicht so richtig. Weil in der nächsten Episode treffen sich die Töchter von einer von Charlotte Rampling gespielten Mutter in Dublin, in deren hübschen Stadthaus, gespielt von einer sehr korrekt und ein bisschen langweilig wirkenden Kate Blanchett und einer wildrothaarig bunt gefärbten Vicky Krieps. Blanchett, das Auto hat eine Panne und sie verspätet sich und ruft an und Vicky Krieps wird von ihrer Freundin gebracht und erzählt dann aber eigentlich das ganze Gespräch darüber, was sie für ein tolles Leben hat, dass sie jetzt mit einem Uber gekommen ist, dass sie einen Liebhaber hat, der reich und intelligent ist, aber sie kann sich immer noch nicht entscheiden, mit ihm zu heiraten und bla bla bla. Und die beiden anderen wissen aber auch, dass das alles Quatsch ist, machen aber auch gute Miene zum bösen Spiel. Und auch hier endet dieses nachmittägliche Treffen dann irgendwie so ein bisschen unverrichteter Dinge. Und durch das ganze Gespräch hat sich auch ein witziger Humor und auch eine witzige Bildgestaltung gezogen.
3: Ja, das ist alles sehr traditionell eingeübt. Ich glaube, sogar der Kuchen ist irgendwie immer so ein bisschen ähnlich und man erzählt sich Sachen und alle wissen, dass die Hälfte davon nicht stimmt, mindestens. Und es ist halt so ein, ja, man hat sich sogar einig, dass man so irgendwie miteinander klarkommt, ne? Also wie eine Familie dann vielleicht funktionieren kann.
2: Ja. Und der dritte Teil, ein Geschwisterpaar, Sister Brother, auch Amerikaner, treffen sich in Paris, um nochmal ein letztes Mal in das Apartment der Verstorbenen, bei einem Unglück verstorbenen Eltern zu gehen. Die Eltern waren wohl wild druff und haben's krachen lassen. Die beiden stoßen auch wiederum mit Tassen an und lassen die Plätze der Vergangenheit nochmal passieren. Ein melancholischer Abgesang hier in diesem Film, der von Jim Jarmusch sehr auf sein Frühwerk zurückgreift, was man ja damals noch wirklich geliebt hat, diese langsamen Rock'n'Roll-Filme mit skurrilen Charakteren. Und Father, Mother, Sister, Brother hat den Goldenen Löwen in Venedig gewonnen und es ist jetzt wirklich kein, also das habe ich jetzt nicht so richtig verstanden, weil es ist wirklich kein Meisterwerk in dem Sinne. Man hat nur einfach.
3: Es ist auch nicht neu erfunden, irgendwas.
2: Gar nicht. Er hat sich auch nicht selber neu erfunden. Nee, das hat er ja in den letzten Jahren probiert und mich zumindest damit schwer enttäuscht. Patterson mochte ich schon nicht, aber den Vampir- und den Zombie-Film, die fand ich so absolut grauenhaft, dass ich eigentlich Jim Jarmusch überhaupt nicht mehr auf dem Radar hatte und jetzt Father, Mother, Sister, Brother doch sehr schön fand.
3: Ja, der ist schön. Es ist auch kein Film, den man zwingend gesehen haben muss, aber der rundet das Oeuvre von Jarmusch schon ab und ist ist auf jeden Fall sehr sehenswert. Ja. Und ist auch schön gefilmt. Und ja, es wird auf viele so kleinere Dinge geachtet, die einem als Zuschauer irgendwie Freude machen. Nämlich was auch immer wieder, also mit dem Wasser und was immer wieder auch benannt wird, dass überall in den Kleidungen gibt es immer so ein Match und die einen finden es cool, die anderen finden es peinlich, also auch immer so passend zu den Personen und wie die so sind, und es gibt so ein paar Skateboarder, die immer mal wieder vorkommen, und so einzelne Themen ziehen sich durch alle drei Episoden durch. Also Father, Mother, Sister, Brother, durchaus ein sehenswerter, typischer, schon recht typischer Jarmusch-Film. Auch ja, schön.
2: Auf Blu-ray bei Weltkino, auf DVD bestimmt auch, aber Blu-ray passt besser, weil hochauflösendes Medium, sieht gut aus. Leider nur ein Trailer als Extra. Ein anderer Film, der aufgreift, was Jean-Luc Godard letztes Jahr verstorben mit seinem ersten Film gemacht hat, Außer Atem. Richard Linklater, der texanische Tausendsacher-Regisseur, der zurzeit wieder sehr viel dreht, hat die Zeit rekapitulieren lassen, wo der Film entstanden ist, Außer Atem, nämlich 1959, 1960 kam er ins Kino in dem Film Nouvelle Vague, nach der gleichnamigen Zusammengruppierung von Regisseuren benannt, und der ganzen Filmart damals, die das altmodische Kino umgekrempelt hat, und selbst bezeichnet hier das größte Genie. Godard hat als einziger von seinen Kumpels Truffaut und Chabrol und René noch keinen Film gedreht und will aber das Meisterwerk machen. Im Alltag will er es auf der Straße finden mit einem Star, nämlich Jean-Paul Belmondo und Gene Seberg. Er hat auch schon einen Produzenten, der bereit ist, seinen Film zu finanzieren, weil er nämlich billig ist. Das finden Produzenten gut, aber auch künstlerische Freiheit, das finden Produzenten nicht so gut, und die künstlerische Freiheit erweist sich auf dem Weg zum fertigen Film auch noch als dramatisches Hindernis, weil die Entstehungsgeschichte wirklich skurril ist. Linklater hat den Film auf 16mm gedreht und hat das Paris der damaligen Zeit wieder neu geschaffen mit auch digitalen Effekten, die man aber überhaupt nicht sieht. Die Schauspieler sind alle großartig und er macht sich überhaupt nicht die Mühe, genau zu erklären, wer ist, sondern jeder, der durchs Bild läuft, wird mit einer Schrifttafel vorgestellt, und es ist ein Riesenspaß. Godard selbst wirkt in seinem Dauergeplapper und seiner Arroganz manchmal ein bisschen wie Woody Allen oder auch Werner Enke in Zur Sache, Schätzchen, und die Entstehungsgeschichte des Films ist wirklich ganz wunderbar. Es ist eine Komödie, es macht großen Spaß. Leider wird dem Schnitt, der ganz wichtig war für diesen Film, nur eine Minute geschenkt. Den Dreharbeiten hingegen sehr viel. Das emotionale Zentrum, finde ich, ist der Kameramann Raoul Coutard, der frisch aus dem als Kriegsfotograf akquiriert wurde, und deswegen, weil er einfach alles gemacht hat, was Godard ihm gesagt hat. Es gibt eine wunderbare Szene, wo ihm gesagt wird, die Szene soll so aussehen wie in einem tollen Bergmann-Film von vor 2 Jahren. Und
3: du
2: alles,
3: weißt schon.
2: Und du weißt schon. Und er sagt, habe ich nicht gesehen, ich war in Vietnam. Und also super Film.
3: Aber dafür kann er filmen mit einer kleinen Kamera und ohne Licht. Ja. Weil,
2: oder in irgendeiner rollenden Kiste auf dem Champs-Élysées. Ja. Also toller Film.
3: Ein Einkaufswagen geschoben werdend.
2: Genau.
3: Der ist sich nicht zu schade für nichts, das ist cool, ja.
2: Im Nicht-Breitwandformat, Academy-Format auf 16mm schwarz-weiß gedreht, und wirklich eine Liebeserklärung an diese Zeit, an das Paris und natürlich auch an die Filme, die damals gedreht
3: ja,
2: wurden.
3: Ja, und auch ans Filme machen, ne? Also weil man doch auch ziemlich mitkriegt, worum es dabei geht, also ja. dieser Produzent und das Geld immer und dann eben dieser Kampf um die künstlerische Freiheit, und natürlich ich meine, man weiß ja, dass es ein Erfolg wird, aber so wie die Geschichte erzählt ist, könnte es auch total eine Luftnummer sein, ja.
2: Genau.
3: Weil er ist sehr überzeugt von sich.
2: Ja.
3: Aber die Schauspieler sind toll, und der Film fängt diese Zeit wirklich toll ein, als wäre man fast dabei gewesen.
2: Nouvelle Vague von Richard Linklater, jetzt bei Play On auf Blu-ray und DVD, und mit zahlreichen Extras, unter anderem auch, wie die visuellen Effekte gemacht worden sind, was wirklich interessant ist, weil man sieht sie nicht, man denkt, man wäre in diesem Paris von damals. Also, tolle Sache. Und jetzt machen wir weiter mit was ganz anderem.

0: Elvis in den 70er Jahren, jawohl. Jetzt kommen wir nämlich zu drei Filmen, die alle von Baz Luhrmann inspiriert sind und wo irgendwie Jacob Elordi, der ja gerade omnipräsent ist, als ja berühmt geworden durch Euphoria, aber jetzt eben in den letzten Jahren in allen großen, wichtigen Filmen geschauspielert hat. Und anfangen wollen wir mit Epic, Elvis Presley in Concert, das ist die Abkürzung, Epic, von Baz Luhrmann höchst persönlich. Der hat nämlich während der Dreharbeiten zu seinem Elvis-Film von 2022, in dem nicht Jacob Elordi die Hauptrolle gespielt hat, sondern Austin Butler. Jacob Elordi hat nämlich die Hauptrolle als Elvis in dem Film Priscilla von Sofia Coppola gespielt. Und während der Dreharbeiten zu diesem Elvis-Film hatte Luhrmann Zugriff auf verschollen geglaubtes Filmmaterial aus der legendären Elvis-Konzertfilme aus den 70er Jahren und hat die mit unveröffentlichten Super-8-Filmen aus dem Graceland-Archiv zusammengeschnitten und das Ganze mit modernster Technik restauriert. Also das kann man wohl so sagen. Und hat Elvis hat 1969 wieder angefangen, Konzerte zu geben, nachdem er nach seinem Wehrdienst in Friedberg viele, viele seiner Meinung nach, wie er hier sagt, sehr schlechte Filme gedreht hat. Und das erst mit Jam Band und dann sehr großer Band und Orchester. Ein zentraler Teil dieses Elvis Presley in Concert-Films ist ein Konzert in Las Vegas im Hotel International. Und Baz Luhrmann ist ein Maximalist. Das heißt, das Filmmaterial sieht so toll aus, wie es wahrscheinlich noch nie aussah. Und ist durch die Farbkorrektur zu etwas geworden, wie ein Regisseur heute diese Zeit inszenieren würde, wie sie aber wahrscheinlich nie ausgesehen hat. Mhm. Peter Jackson hat einen ganz anderen Ansatz gehabt, als er das Studio- und Dachkonzert, sozusagen die Jam-Sessions für Let It Be, in 8 Stunden restauriert und neu zusammengeschnitten hat. Da hat er nämlich penibel versucht, das so zusammenzuschneiden, wie es wirklich war. Diesen Eindruck hat man in diesem Elvis-Film überhaupt nicht, sondern es sind zum Teil mehrere Konzertaufnahmen direkt zusammengeschnitten. Das Material wurde aufgemotzt, schnell geschnitten und vor allem auch der Soundtrack wurde nochmal geremixed, wie ihr gerade gehört habt. Ich glaube, so viel Bass war in dieser Live-Version von Poke Salad Annie noch nie drin, aber Baz Luhrmann schafft es in diesen 96 Minuten, die eigentlich für IMAX produziert worden sind, nicht nur in diesem Poke Salad Annie die Geschichte dieses
1: das
0: Songs,
1: war wirklich toll.
0: Auch die Geschichte der Südstaaten und die Geschichte von Elvis, ohne dass er irgendwelches Fremdmaterial benutzt, zu erzählen. Und Elvis selber kommt einfach als netter, sehr selbstkritischer Typ vor, mit natürlich unmöglicher Frisur in den 70ern, aber der Film springt einen wirklich entgegen und ist einfach Maximalismus pur und macht totalen Spaß. Und die Musik ist auch echt funkig.
1: Mhm, ja, ja, klar. Also ich meine, das ist ja halt auch nur ein Ausschnitt aus der Musik. Ne? Das fängt ja früher an, aber die späte Phase ist eigentlich fehlt. Ne? Also so die ganz...
0: Welche spätere Phase?
1: Also da, wo er so noch viel dicker ist.
0: Ja, genau.
1: Irgendwie, also optisch.
0: Nur noch.
1: Da, wo er, genau, nur der noch, Tod ist nicht dabei.
0: Nur noch mit Orchester und der dicke Elvis kommt hier nicht vor.
1: Ja, ja. Nee, aber der Film ist wirklich ziemlich beeindruckend. Und Elvis ist auch sehr beeindruckend. Also mich hat auch sehr beeindruckt, dass die Kamera immer so dicht dran ist an Elvis, wie das eigentlich sein kann. Also weil die hatten ja damals dann diese ganzen technischen Sachen da mit aufgehängter Kamera und so. Das gab es ja alles noch gar nicht. Und mich hat auch, ich meine, das ist alles super professionell, aber dass er auch ständig irgendwas improvisiert hat oder scheinbar improvisiert. Also, dass er sich auf den Boden legt und dann sagt, oh, was ist denn das für ein Ding da oben? Ich hoffe, es fällt nicht gleich auf mich runter. Oder er hat irgendwelche Kommentare aus dem Publikum dann wieder kommentiert. Und
0: er küsst auch sehr viele Zuschauerinnen
1: sehr
0: auf den Mund und legt sich auch mal ein BH über den Kopf. Also wie das halt damals so war,
1: in
0: der Las Vegas Show. Aber macht Spaß und alle Tonaufnahmen, alle Kommentare sind von ihm selber. Also das stammt alles von Aufnahmen aus dem Archiv.
2: Es gibt keine Erklärung oder irgendwas.

0: Krieg ist es irgendwie schade.
1: Ja, heute ist ja, genau, also viele werden gezwungen, sich politisch zu äußern und manchmal sollten sie es vielleicht auch einfach lieber nicht tun.
0: Ja, und wenn sie sich nicht äußern, dann dürfen sie nicht auftreten, hatten wir ja auch schon. Also.
1: Epic Elvis Presley in Concert jetzt auf Blu-ray und ultra hoch erhitzende Disc natürlich auch. Eigentlich ist er fürs IMAX gedreht worden, aber er funktioniert im Heimkino auch ganz wunderbar. Ist bei Universal rausgekommen und
0: ich fand es ganz interessant jetzt auch so in Zusammenschau mit dem Michael Jackson Film. Also ich habe irgendwie das Gefühl, ich habe Parallelen entdeckt.
1: Naja, aber natürlich. Also ich meine, das ist amerikanisches großes Entertainment, wo man auch eine Rolle spielt und sich in Kostüme wirft. Und bis zum gewissen Grad ist das ja schon alles sehr ähnlich. Und, Michael Jackson hat natürlich auch Elvis irgendwie aufgegriffen, aber natürlich, und das sagt Elvis hier auch, ist das die Musik, die er ursprünglich gemacht hat, eigentlich Gospel und Rhythm and Blues, und das sind ganz andere Leute, nämlich die arme schwarze Bevölkerung gewesen, die diese Musik gemacht hat, und er konnte dann die Aufregung überhaupt nicht verstehen, dass als er sozusagen das auch gemacht hat, sich plötzlich alle erbost haben mit seinem Hüftschwung und so. Sie zeigen auch einen lustigen Ausschnitt aus der Ed Sullivan Show, wo seine Hüften, wo er nur der Oberkörper zu sehen ist, weil das ja jugendgefährdend ist.
0: Wir zeigen ihn aber nur von der Hüfte aufwärts und es ist wirklich unglaublich, wie strikt die das gemacht haben. Ja,
1: aber was man auch sagen muss, und das war in dem Elvis-Film von Baz Luhrmann auch so, Baz Luhrmann hält diese Phase, die in den 70ern für die größte kreative Phase von Elvis, und Baz Luhrmann, der ja, sagen wir mal, Opulenz liebt, kann natürlich mit so Rock'n'Roll und diesem etwas raueren einfach überhaupt nichts anfangen. Ne? Also das ist sicher auch ein Grund, weswegen dieser Film entstanden ist. Elvis Presley in Concert, Epic jetzt bei Universal. Und wir bleiben jetzt richtig bei einem Film mit Jacob Elordi und irgendwie auch Baz Luhrmann, weil Emerald Fennell, die Regisseurin von Promising Young Woman und Saltburn, mit der Verfilmung von Wuthering Heights von Emily Bronte, versucht hat, ungefähr das mit diesem Roman zu machen, was Baz Luhrmann damals mit Romeo und Julia gemacht hat, nämlich das ganz große Pop-Drama. Fängt schon an damit, dass Kathy von Margot Robbie gespielt wird und Heathcliff von Jacob Elordi, beide als Kinder zusammengeworfen, sie aus bisschen besserem Haus mit allerdings alles versaufendem Vater, und der Vater hat dann ein obdachloses Waisenkind, Heathcliff, als Gefährten für seine Tochter mit im Haus wohnen lassen. Die ganze Atmosphäre ist sehr gewaltbelastet und die beiden sind eigentlich in tiefer Liebe zueinander bestimmt, aber da kommen dann mehrere hierarchiebedingte Hindernisse in den Weg, die zu einer großen Tragödie führen. Und da haut Emerald Fennell in diesem Film richtig auf die Pauke. Der Film versucht überhaupt gar nicht realistisch zu sein, sondern allein dieses Haus, dieses Anwesen von denen bildet wie so ein Tor zu einer Vorhölle in den Highlands.
0: Es ist so ein echt feindliches Leben dort.
1: Feindliches Leben.
0: Nebel, kalt, Schnee.
1: Krähen und gegenüber das wunderbare Anwesen des Konkurrenten mit den wahnsinnigsten Tapeten, den tollsten Farben, ganz viel in Aspik eingelegten Tieren, also von Forellen über Schafe und Pflanzen. Da kann man dann so seinen Finger reinstecken in dieses Gallert. Und die Menschen ändern teilweise ihre Kostümfarbe, indem sie einfach in einen anders tapeziert und beleuchteten Raum reingehen. Das hat durchaus Ähnlichkeit mit den Filmen von Peter Greenaway, wie zum Beispiel Der Koch, der Dieb, seine Frau und ihr Liebhaber. Allerdings ansonsten, da endet es auch schon bei den Gemeinsamkeiten. Ein sehr aufwühlender, schriller Film, der einem irgendwann auch ein bisschen egal ist. Aber ich finde, es ist ein schöner Versuch, hier nochmal den letzten Staub von diesem Roman abzuwerfen und so ein
0: Pop-Märchen
1: zu machen.
0: Das ist ein Kult.
1: Nein, aber ich meine sozusagen
2: jetzt Kerstins Lieblingsbuch hier.
1: Vielleicht den Staub von den vergangenen Verfilmungen abzuwerfen.
0: Also Moment mal, Andrea Arnold, das war ja wohl super.
1: Ja, aber Andrea Arnold, die ich ganz toll finde, die Verfilmung ist wirklich inszenatorisch ganz, das komplette
0: das
1: Gegenteil
0: ist ganz
1: von dem.
0: Alles was anders. Das Buch ist auch anders, finde ich.
2: Aber ich stimme dir nur halb zu. Mir sind tatsächlich nur die Charaktere am Ende egal, weil optisch sieht es toll aus, die Musik ist toll und das geht 2 Stunden lang oder über 2 Stunden und ich saug das alles ein, wie das alles aussieht und die Lichter, die Fotografie, die Musik alle

0: toll. Mhm. Was dann diese Jacob Lordy und Margot Robbie in diesem Bild machen, ist mir relativ egal.
1: Echt? Ja. Wow. Da bist du aber echt.
0: Aber ich hatte einfach so viel. Tapfer. Es ist natürlich so viel. Es ist so viel Kitsch und so viel Drama und es macht Spaß und ich habe auch teilweise gelacht, muss ich sagen.
2: Es kommen auch diverse Geschmacklosigkeiten es vor. Also kinky Foltersex und am Anfang geht's gleich mit einer Erhängungsszene, wo dann einer im Publikum unten steht und begeistert sagt, er hat ejakuliert. Also damit man schon weiß, was auf einen zukommt.
0: Und ich habe das.
1: Kind hat es gesagt.
0: Ja. Und ich habe das natürlich sehr genossen. Und als ich dann jemand gesagt hat, dieser Film macht einfach Spaß, wurde ich verurteilt, weil anscheinend Wuthering Heights nicht Spaß machen soll. Es ist, man leidet. Aber ich habe
1: also man leidet auch, finde ich.
0: Ja, aber ich fand es toll. Ich hatte einfach Spaß und es hat. Ich fand es auch ein tolles Kinoerlebnis. Deshalb. Vielleicht nicht für die Geschichte und nicht für die Charaktere, aber alles drumherum fand ich super.
2: Wen ich gut fand, war Hong Chau als Nelly, als die Hausbedienstete, die eigentlich die tragische Figur ist und dann irgendwann aktiv wird, weil alle anderen sind reicher als sie. Und es wird so ein bisschen aus ihrer Sicht erzählt, das ist ganz interessant. Ansonsten ist es schon Young Adult, Dark Romance meets Exploitation. Aber
1: mit schwarzem Farbschnitt.
2: Schaut ja nichts, genau. Wuthering Heights, jetzt bei Warner Brothers rausgekommen mit vielen Extras, wo berichtet wird, dass alle unglaublich talentiert waren und die Dreharbeiten total viel Spaß gemacht haben. Also eine wichtige Erfahrung. Sehr interessant für den Zuschauer, dass es da keine Streitereien gab. Ist jetzt bei Warner Brothers rausgekommen. Wir hätten eine Blu-ray zu verschenken. Eine E-Mail an redaktion@cinemascope.de. Cinemascope mit einem X, das ist diese Sendung. Also das ist eigentlich die Lasershow, aber Cinemascope ist die Hauptsendung am Donnerstag und am Freitag in der Wiederholung. Naja, ihr kennt das schon. Also eine E-Mail an uns und vielleicht ist dann eine Blu-ray euer eigen. Und jetzt kommen wir noch zum letzten Film der Sendung, aber gleichzeitig zu einem Film, den ich als ganz ähnlich empfunden habe, nämlich The Bride. Und hier hat Maggie Gyllenhaal, auch ehemalige Schauspielerin, die jetzt das Regiefach recht talentiert übernommen hat, den Film Die Braut von Frankenstein so zu verfilmen, wie sie denkt, dass Baz Luhrmann es gemacht hätte. Und da kommen wir dann auch wieder zu Jacob Elordi, der in der Verfilmung von Guillermo del Toro das Frankenstein-Monster gespielt hat. Also The Bride handelt von Frankenstein, der seit dem 19. Jahrhundert ziemlich viel traurige Dinge gemacht hat und mittlerweile etwas reflektierter auf sich selbst blickt, weil er nach seiner Geburt als Monster natürlich ziemlich viel Schaden angerichtet hat und jetzt doch eine recht moralische Existenz geworden ist. Der ist aber, weil er ja ein Monster ist, sehr einsam und bittet im Chicago der 30er Jahre eine Wissenschaftlerin, Dr. Euphronius, gespielt von Annette Bening, eine Gefährtin für ihn zu schaffen, weil er erstens einsam ist und zweitens, Daniel, du hast es, also ich habe es gar nicht mitbekommen, auch Sex haben möchte.
0: Er sagt es sogar. Er möchte Coitus.
2: Ja. Er möchte Coitus. Und das findet Dr. Euphronius erstmal nicht so interessant.
1: Aber doch, sie findet es lustig auch.
2: Ja, genau, lustig. Genau. Also es klappt jedenfalls. Frankenstein übrigens von einem sehr großartigen Christian Bale gespielt. Und eine von Jesse Buckley gespielte Gangster Angestellte, so genau erfährt man es nicht. Wir sind im Chicago der 30er Jahre, stirbt einen bizarren Tod und wird dann als die Braut wiedererweckt. Und das ist so eine Art feministische Furie, die dann zusammen mit Frankenstein durch diese Stadt zieht und einen immer größeren Fankreis, nämlich eine radikale Kulturbewegung erzeugt, die sich das auch nicht mehr gefallen lassen möchten, was diese Stadt so bietet, vor allem was die Gangster ihnen so bieten. Auf dem Cover steht drauf Mord, Ausrufezeichen, Besessenheit, Ausrufezeichen. Das stimmt. Es passiert verdammt viel in diesem Film. Es gibt ein paar grandiose Tanz- und Musical-Szenen und insgesamt passieren sehr, sehr viele, sehr großartig inszenierte schrille Szenen. So, dass es einem, wie in Wuthering Heights, irgendwann auch ein bisschen egal ist.
0: Ja, aber hier habe ich das Problem, dass einzeln die Szenen super sind und dann aber zusammen als Film es einfach sehr zusammengestückelt sich anfühlt. Und das sind 2 Stunden, wo für mich irgendwie verschiedene Sachen aufeinander crashen und ich mir nicht sicher bin, ob der Film selber weiß, was er sein möchte, ob er Musical sein möchte, ob er Fantasy sein möchte. Und es ist, ich fand es teilweise sehr anstrengend. Was ich dann tatsächlich super fand, waren die Blu-ray Special Features, weil das hat ein bisschen Aufklärung gegeben und die haben alle natürlich über diesen super tollen Film geredet, aber trotzdem dieses das Ergebnis, was ich gesehen habe, hat mich teilweise nicht unbedingt 2 Stunden auf die Folter gespannt.
1: Ja, also ich fand ihn auch, also der war gut gemacht, die Schauspieler sind gut und man, ja, also die Effekte und alles, aber es hat mich auch insgesamt einfach nicht so richtig überzeugt. Weder diese Person, also dieser Braut, also die ja so mehrere Rollen spielt, die auch gleichzeitig noch Mary Shelley spielt, also
2: die
1: Autorin von Frankenstein, die aus dem Off die ganze Zeit spricht und die sich auch in dieses, ich glaube, dazu gibt es kein Buch, oder? Gibt es dann
2: zu dem Bride nicht, es gibt natürlich das Frankenstein-Buch, aber die Fortsetzung gibt es nur als Filme.
1: Gibt es nur als Film, genau, aber die sich dann auch so auch einmischt.
0: So ein bisschen Philosophie, ja. die Fortsetzung denn aus, ob Mary Shelley das so geschrieben hätte.
1: Und ja, und also das war auch so ein bisschen, manchmal, da habe ich jetzt so ein bisschen gedacht, das hat mich jetzt nicht so immer so überzeugt. Und
2: also ich fand es eigentlich toll, dass Maggie Gyllenhaal alles, was ihr so eingefallen ist, in so einen großen Topf geschmissen hat.
0: So fühlt sich das halt an.
2: Und ihr bei so einer Großproduktion das echt verdammt egal war, ob ein kohärentes Ganzes draus wird. Sogar ihren Bruder Jake Gyllenhaal hat sie in diesen Topf reingeschmissen, der einen Stummfilm-Schauspieler spielt, von dem Frankenstein der größte Fan ist und damit aber auch ein Stalker. Es gibt so eine ganz awkward Situation, wo die sich dann beide zum ersten Mal begegnen, was eine große Enttäuschung für Frankenstein wird.
0: Ja, und es gibt da so eine Szene, wo Frankenstein in den Brunnen steigt, um das Kleingeld rauszusuchen. Ja. Es wird nicht erklärt, warum.
1: Doch, er will das Geld sammeln.
0: Ja, aber sonst.
1: Viel ist es nicht. Ja, ne?
0: Ist so völlig ein bisschen. Also
1: und The Bride macht das ja dann auch nochmal. Also
0: ja, aber es ist so ein
1: Sie
0: bisschen.
1: Sie haben ja keinen Job, Daniel.
0: Ja, ich weiß, aber ja ich hätte.
2: Das ist schwierig als Monster.
0: Monster, dann ziehen Sie Pennies aus dem Brunnen.
1: Ja, genau. Ja. Das war so ein bisschen. Aber so ein bisschen.
0: Sehr viele Ideen.
1: Genau, sehr viele Ideen.
0: Ja.
1: Penelope Cruz spielt auch noch mit. Ich weiß gar nicht mehr, wen hatten die gespielt?
0: Die Detektivin, die jagt.
1: Ach, genau. Die auch feministisch natürlich von den allen so wie. Der ist noch gar kein Detective da. Und sie so, doch, ich. Und dann lachen sich erstmal alle kaputt über eine Female Detective, sowas kann es ja gar nicht geben.
2: Die aber ganz genau weiß, was da so gerade abgeht.
1: Und sie weiß halt ganz genau, was abgeht. Aber sie ist cool, sie sind alle cool.
0: Hochkarätisch besetzt, auch in den kleinen Rollen. Die wollten alle mitmachen. Sieht toll aus. Ja.
2: Ja.
1: Aber durchaus, also kann man sich absolut unterhaltsam angucken.
2: Und ihr vielleicht auch.
1: Vielleicht?
2: The Bride, Ausrufezeichen, jetzt auch bei Warner auf Blu-ray veröffentlicht und natürlich in diversen auch noch hochauflösenden Formaten. Auch hier diverse Making-ofs, wo die Leute auch alle totalen Spaß hatten und nur mit extremem Talent zusammengearbeitet haben. Manchmal hat man das Gefühl, es könnte auch ein bisschen Werbung sein, aber ich glaube denen das natürlich, genau wie bei Wuthering Heights. Und hier eine Blu-ray verschenkt für jemanden von unseren HörerInnen, die uns eine E-Mail an redaktion@cinemascope.de schicken. redaktion@cinemascope.de, cinemascope mit einem X. Und das war's mit der Lasershow, unser DVD-Magazin, jeden zweiten Montag im Monat um 12 Uhr. Wir hören uns wieder in CinemaScope, das Kinomagazin auf Radio X, am Donnerstag um 19 Uhr und am Freitag um 9 Uhr. Und alle Sendungen sind immer noch 7 Tage lang in der Radio X Mediathek +7 auf der Website von Radio X abrufbar. Im Studio waren
0: der Daniel,
1: die Kerstin
2: und der Heiko an der Technik. Vielen Dank fürs Zuhören.

0: 13 Uhr, die Nachrichten, zunächst die Übersicht. EU-Experten empfehlen ein Social-Media-Verbot für Kinder unter 13 Jahren. Im Prozess wegen der Versklavung und Vergewaltigung jesidischer Mädchen im Irak hat das Oberlandesgericht München langjährige Haftstrafen verhängt. Der Preis für eine Schachtel Zigaretten könnte bis 2030 auf knapp 12 Euro steigen. Die Meldungen im Einzelnen. Ein EU-Expertengremium hat sich für ein Verbot sozialer Medien für Kinder unter 13 Jahren ausgesprochen. In dem Bericht der Fachleute für die EU-Kommission heißt es weiter, darüber hinaus seien Beschränkungen für ältere Jugendliche denkbar, solange die Online-Dienste die Betroffenen nicht vor Suchtgefahren, Gewaltdarstellungen und Hassrede schützten. EU-Kommissionspräsidentin von der Leyen nannte den Bericht sehr überzeugend. Sie will nach der Sommerpause einen Gesetzesvorschlag vorlegen. Viele EU-Länder planen bereits eigene Beschränkungen für soziale Medien. In Deutschland plädierte ein Beratungsgremium von Bundesbildungsministerin Prien bereits für ein EU-weites Verbot. Viele Experten und Verbände jedoch lehnen eine pauschale Altersgrenze für die Nutzung sozialer Medien ab. Zuletzt sprach sich der Deutsche Ethikrat dagegen aus. In Australien berichteten Jugendliche davon, dass sich das Social-Media-Verbot leicht umgehen ließe und man die Angebote einfach weiter nutzen könne. Australien hatte vergangenes Jahr als weltweit erster Staat ein Verbot erlassen. Das Oberlandesgericht München hat in einem Völkermordprozess einen Mann aus dem Irak zu lebenslanger Haft verurteilt. Seine frühere Partnerin erhielt eine Jugendstrafe von 9,5 Jahren. Das Gericht sah es als erwiesen an, dass die Angeklagten, die zuletzt in Deutschland lebten, als Mitglieder der Terrormiliz IS 2 jesidische Mädchen versklavt und gequält hatten. Der Vorsitzende Richter sagte, mit dem Prozess sei es auch darum gegangen, dem Völkerrecht Geltung zu verschaffen. Die Bundesanwaltschaft hatte dem Ehepaar neben Völkermord auch Kriegsverbrechen und Verbrechen gegen die Menschlichkeit sowie schweren sexuellen Missbrauch vorgeworfen. Laut der Anklage kauften die Beschuldigten die beiden Mädchen auf einem Basar im Irak. Der Mann vergewaltigte sie mehrfach. Zudem wurden sie zu Hausarbeiten gezwungen. Die Angeklagten gaben die Mädchen, bevor sie ausreisten, an andere IS-Anhänger weiter. Das Vorgehen habe auch dem Ziel gedient, den jesidischen Glauben zu vernichten. Die heute 30-jährige Ehefrau hatte im Prozess um Entschuldigung gebeten. Ihr Ehemann äußerte sich nicht. Die Koalition aus Union und SPD erwägt, die Tabaksteuer stärker zu erhöhen als bisher geplant. Kanzleramtsminister Frei, CDU, nannte zwar keine Details, erklärte aber im ARD-Fernsehen, bei der Tabaksteuer gehe es auch um eine ungesunde Lebensweise. Angesichts der geplanten Veränderungen zugunsten der Krankenhäuser und der stationären Versorgung müsse man im gesamten System darauf achten, dass es nicht zu einer Steigerung beim Beitragssatz zur gesetzlichen Krankenversicherung komme. Im Bundesfinanzministerium ist eine Erhöhung der Tabaksteuer im Gespräch, die den durchschnittlichen Preis für eine Packung mit 20 Zigaretten bis zum Jahr 2030 schrittweise auf fast 12 Euro steigen lassen würde. Das wären etwa 40 Cent mehr als bislang vorgesehen. Das Deutsche Kinderhilfswerk hat die vom Bundesfamilienministerium geplante Kürzung beim staatlichen Unterhaltsvorschuss kritisiert. Bundesgeschäftsführer Hofmann sagte im Deutschlandfunk, gerade die Gruppe der Alleinerziehenden müsse gestärkt werden. Wenn der Vorschuss nur noch bis zum 16. Geburtstag gewährt werde, belaste das die Falschen. Hofmann plädierte dafür, stattdessen den Druck auf zahlungspflichtige Elternteile zu erhöhen. Es dürfe nicht sein, dass der Staat an dieser Stelle so nachlässig sei. Der Kinderbeauftragte der SPD-Bundestagsfraktion Reichhardt betonte, der Bereich des staatlichen Unterhaltsvorschusses sei der letzte, bei dem man kürzen dürfe. Seine Partei werde die geplanten Einschnitte nicht mittragen. Der Vorschuss wird vom Staat ausgelegt, wenn Partner nach einer Trennung keinen Unterhalt zahlen. Zuletzt waren das jährlich 3,2 Milliarden Euro. Seit einer Reform im Jahr 2017 kann er für alle minderjährigen Kinder und ohne zeitliche Begrenzung beantragt werden. Brandenburgs Ministerpräsident Woidke wirbt für die Idee unterschiedlicher Strompreiszonen in Deutschland. Statt günstigen Ökostrom dort zu verbrauchen, wo er erzeugt werde, entstünden für viele Milliarden Stromautobahnen, damit der Norden den Süden günstig mit Windenergie versorgen könne, sagte der SPD-Politiker der Süddeutschen Zeitung. In Brandenburg betrage der Strompreis rund 25 Cent je Kilowattstunde. Erzeugt aber werde er hier in Wind- und Solarparks für 5 bis 7 Cent, betonte Woidke. Man verschenke also seinen Standortvorteil. In Skandinavien gäbe es schon lange unterschiedliche Stromgebotszonen. Union und SPD im Bund haben sich im Koalitionsvertrag dagegen ausgesprochen. Bayern und Baden-Württemberg lehnten eine Aufteilung Deutschlands in mehrere Strompreiszonen zuletzt strikt ab. Eine Schwächung der wirtschaftlich starken Regionen im Süden durch höhere Strompreise könne nicht im Interesse der norddeutschen Bundesländer liegen. VW-Konzernchef Blume hält den Abbau von bis zu 50.000 Stellen in dem Konzern weltweit für denkbar. Die Gemeinkosten von Volkswagen lägen um 20% höher als bei vergleichbaren Unternehmen, erklärte Blume in einem intern veröffentlichten Interview, das der Nachrichtenagentur Reuters vorliegt. Die Hälfte davon seien Personalkosten. Weiter hieß es, bislang würden Details des Sparplans, an dem seit Januar gearbeitet werde, nicht genannt. Es fehle noch die Zustimmung der zuständigen Gremien, betonte Blume. Er hatte gestern darauf verwiesen, dass Werksschließungen vermieden werden sollten. Die Zahl der Beschwerden über verbotene Werbeanrufe nimmt zu. Nach Angaben der Bundesnetzagentur lag sie im ersten Halbjahr um 13% über dem Vorjahreszeitraum. In den gesamten Jahren 2024 und 2025 hatte der Anstieg bei 6 und 8% gelegen. Laut der Netzagentur ging es bei fast einem Drittel der Beschwerden um Anrufe wegen Gewinnspielen. Es folgten Anrufe wegen Dienstleistungen wie Handwerkertätigkeiten sowie Werbung für Energieversorger. Telefonwerbung ist in Deutschland nur erlaubt, wenn der Angerufene vorher seine Zustimmung erteilt. Der Brand in einem Lokal in Bangkok ist nach ersten Einschätzungen der thailändischen Behörden wohl durch eine Klimaanlage an der Decke ausgelöst worden. Offenbar gab es einen Kurzschluss. Zudem erschwerten blockierte Notausgänge den Gästen die Flucht aus dem brennenden Gebäude, hieß es. Vor einem hätten Bierkisten gestanden, vor dem anderen ein Tisch. Mindestens 27 Menschen kamen ums Leben. 63 Menschen erlitten Verletzungen, überwiegend Rauchvergiftungen. 22 von ihnen befinden sich, den Angaben zufolge, in einem kritischen Zustand. Das Gebäude liegt in der Nähe des vielbesuchten Chatuchak-Marktes. Dort halten sich an Wochenenden viele 10.000 Menschen auf. Zum vierten Mal binnen einer Woche hat das US-Militär Angriffe auf den Iran geflogen. Das zuständige Regionalkommando CENTCOM teilte mit, man habe Luftabwehrsysteme, Radarstationen sowie Raketen- und Drohnenstellungen ins Visier genommen. Es gehe darum, die Fähigkeiten des Iran einzuschränken, Handelsschiffe in der Straße von Hormuz zu attackieren. Die iranischen Revolutionsgarden starteten am frühen Morgen Gegenschläge. Diese richteten sich, den Angaben zufolge, gegen US-Stützpunkte in Jordanien, Bahrain und Kuwait. Bundesaußenminister Wadephul appellierte an die USA und den Iran, direkte Verhandlungen aufzunehmen. In der syrischen Hauptstadt Damaskus hat das neue Übergangsparlament seine erste Sitzung abgehalten. Die 206 Abgeordneten wählten den Rechtsexperten Awak zu ihrem Vorsitzenden. Interimsstaatschef Shara rief die Abgeordneten in einer Ansprache dazu auf, eine Kultur des Dialogs, einen Rechtsstaat und Respekt vor den Institutionen zu etablieren. Der stellvertretende Gesandte der Vereinten Nationen für Syrien, Cordone, sprach von einem Meilenstein im politischen Übergang. Das Übergangsparlament war nach dem Sturz des Assad-Regimes eingesetzt worden und soll innerhalb von 2,5 Jahren eine neue Verfassung für Syrien entwerfen. Rund 2/3 der Abgeordneten wurden von einer Kommission bestimmt. Die übrigen wählte Übergangspräsident al-Shara aus. Und hier noch einmal die Übersicht. EU-Experten empfehlen ein Social-Media-Verbot für Kinder unter 13 Jahren. Im Prozess wegen der Versklavung und Vergewaltigung jesidischer Mädchen im Irak hat das Oberlandesgericht München langjährige Haftstrafen verhängt. Der Preis für eine Schachtel Zigaretten könnte bis 2030 auf knapp 12 Euro steigen. Das Wetter: sonnig, im Norden vereinzelt Schauer, 25 bis 35 Grad. Vom Rheinland bis nach Baden-Württemberg gilt eine Hitzewarnung des Deutschen Wetterdienstes. Das waren die Nachrichten.
1: Das waren die Nachrichten in einer Übernahme vom Deutschlandfunk. 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

Siinä oli Mikael Gabriel ja riippumatto. Das war das Lied Hängematte von Mikael Gabriel. Und hier sitze ich, Ulla Liebermann, im Studio von Radio X für die fantastische finnische Sendung Sisu Radio. Jeden Sonntag 11 bis 12. Ja, und jetzt machen wir wieder auf Finnisch weiter. Nyt jatketaan taas suomeksi ja nyt tulee Meno Vinkit. 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

So, das war Sisu Radio bei Radio X. Die Sendung jeden Sonntag, Sendung von uns Finnen in finnischer Sprache. Diesmal verantwortlich für die Inhalte der Sendung war ich, Ulla Liebermann. Und weiter geht's mit der nächsten Sendung. Das ist nämlich Dr. Pongs Praxis für angewandten Spieltrieb. Heute, jeden zweiten Sonntag im Monat von 12 bis 14 Uhr. Der Finne sagt, hey, hey. Und der Deutsche, auf Wiedersehen, auf Wiederhören und schönen Sommertag noch. Bis nächsten Sonntag. Wir finden immer von 11 bis 12. Aber jetzt kommt Dr. Pongs Praxis für angewandten Spieltrieb.

Wortwellen. Hier sind die Wortwellen Literatur im dritten Jahrtausend auf Radio X. Mein Name ist Dr. Peter Oehler. Bei den Wortwellen heute geht es um ein Live-Konzert, das am 24. Juni 2023 im Internationalen Theater Frankfurt stattgefunden hat. Das Programm hieß Prosekos and Friends Live, Songs über Liebe, Flucht, Vertreibung und Heimkehr. Prosekos, das ist eine Band aus Frankfurt um den Bandleader Yannis Karis, die überwiegend Rembetiko spielt, also diesen griechischen Blues. Auch die Bandmitglieder sind nicht alles Griechen, sondern stammen grob gesagt aus dem Mittelmeerraum. Yannis Karis an der Bouzouki und Gesang ist Grieche. Er kam 1975 nach Deutschland und hat an der Goethe-Universität studiert. Weiter sind zu nennen René Ofanidis an der Gitarre, Ibrahim Adik an der Nai Bambusflöte und Ahmed Hattach als Perkussionist. Unterstützt wurden sie an diesem Abend durch den Sänger Yannis Flachos und die Sängerin Thalia Karida, die sogenannten Friends. Dieses Konzert war eine Premiere gewesen, denn erstmals wagte sich Yannis Karis mit einer großen Zahl an eigenen Kompositionen an die Öffentlichkeit. An dem Abend waren 15 der insgesamt 23 gespielten Stücke Eigenkompositionen. Diese Wortwellensendung bringt Ausschnitte aus diesem Konzert. Am 18. März diesen Jahres hatte ich dann Gelegenheit, ein Interview mit Yannis Karis zu führen. Die Interviewfragen und Antworten sind zwischen den Musikstücken eingefügt. Als erstes Lied hören wir Prosphygaki, das heißt Flüchtling, ein anonymes Lied. Es ist aus Smyrna, dem heutigen Izmir in der Türkei, und stammt aus dem Jahr 1923.

0: Ab wann sind deine eigenen Kompositionen entstanden? Und wieso wagst du dich erst jetzt, nach über 40 Jahren als Rembetiko-Musiker, mit ihnen verstärkt an die Öffentlichkeit? Mal abgesehen von zwei Stücken, nämlich Smyrnaiko und Tamatia Su, die beide auf der CD Salto Orientale von 1993 drauf sind.
1: Also ich habe mich lange nicht getraut, also so diese eigenen Lieder zu präsentieren, obwohl sie schon, also manche sind sehr alt. Also zum Beispiel dieses ein Lied über Anne Franks Traum, ja, also Dornier ist Anne Frank. Das habe ich schon 1979, also zuerst geschrieben, bevor natürlich Roger Horst entstanden ist. Ja. Aber es ist natürlich für mich sozusagen, ich habe das Gefühl, es ist noch nicht die Zeit. Also ich war natürlich fasziniert von den Liedern des Rembetiko, dachte, ich müsste erstmal so eine Studie machen, ja. Und wenn ich das Gefühl habe, okay, es ist die Zeit reif, dann kann ich auch meine also Kompositionen oder meine eigenen Lieder so präsentieren. Und ich wollte auch natürlich den Zeitpunkt abwarten, dachte, es müsste auch einen Anlass geben. Und okay, dieses Jubiläum, also von 40 Jahren, das ist nah, war für mich auch also der Gedanke, okay, vielleicht jetzt ist soweit, dass ich das mache.
2: Das nächste Lied ist sehr bekannt. Wir brauchen keine Werbung dafür zu machen. Das hat die Runde der Welt gemacht, natürlich über verschiedene Medien. Aber eigentlich ist das in Izmir entstanden, im damaligen Smyrna. Und die Emigranten haben es nach Amerika mitgenommen. Es wurde mehrfach in mehreren Versionen gespielt und gesungen. Ein gewisser Nick Dale, Anfang der 60er Jahre, bekam die Herausforderung, ob er auf eine einzige Gitarrenseite eine Melodie spielen kann. Also er hat diese Melodie ausgesucht und gespielt und natürlich auch das Lied aufgenommen. Beim Film Pulp Fiction, also hat man die Melodie natürlich auch gehört. Es ist das Lied Monsieur Lou, ein Liebeslied für eine orientalische Schönheit aus Ägypten. Monsieur Lou.

0: Bei zahlreichen Rembetika geht es auch um das Thema Flucht und Vertreibung. Das bezieht sich meistens auf die sogenannte kleinasiatische Katastrophe von 1922. Daraufhin gab es 1923 den Bevölkerungsaustausch zwischen Griechenland und der Türkei. In der Folge wurden etwa 900.000 Griechen und 400.000 Türken zwangsumgesiedelt. Circa ein Drittel der vertriebenen Griechen waren zuvor in der Stadt Smyrna ansässig, dem heutigen Izmir. Viele dieser griechischen Geflüchteten siedelten sich in den Großstädten Griechenlands an, in Athen, Piräus und Thessaloniki. Die Musiker brachten ihre Musik mit, den sogenannten Smyrna-Stil, eine der Keimzellen des sich daraufhin entwickelnden Rembetiko. Es hat mich dagegen sehr gefreut, dass Yannis Karis ein Lied geschrieben hat, das er den aktuellen Flüchtlingen widmet, denjenigen, die im Mittelmeer ihr Leben verloren haben.
1: Das nächste Lied ist dem Ägäischen Meer gewidmet, weil das ist ja eine wunderschöne Heimat, aber gleichzeitig ist es natürlich ein Grab geworden für die Flüchtlinge, die versuchen, durch das Meer eine Bleibe zu finden, eine Heimat zu finden. Und es ist natürlich sehr traurig, weil aktuell haben wir die Situation in Griechenland. Wir widmen dieses Lied allen, die wirklich es nicht geschafft haben, rüberzukommen.

0: Yannis Vlachos.
1: Würdest du deine eigenen Kompositionen mehr als in der Tradition des Rembetiko stehend sehen oder als dessen Fort- bzw. Weiterentwicklung, also hin zu Neuem?
2: Ich muss natürlich eingestehen, dass für mich Rembetiko-Elemente also in manchen Liedern schon vorhanden sind. Also das heißt, ich kann es nicht vermeiden, weil ich bin ja also als Kind aufgewachsen in einem Ort, das ist sozusagen, mein Haus war paar Meter entfernt von der Taverne des Ortes und dort spielten natürlich den ganzen Tag, also die Jukebox und auch manche Live, also Orchester am Wochenende, Rembetiko-Lieder. Also das ist sozusagen meine Prägung aus dieser Zeit. Aber ich habe ja im Laufe der Jahre auch andere Musikarten gehört und auch von ihnen fasziniert. Ich liebe auch Balladen. Ich liebe auch andere Musik außer Rembetiko, ja, auch ein bisschen Pop, ein bisschen Rock. Also und das, also die Kompositionen sind sozusagen in beiden Richtungen, sowohl Rembetiko-artig, aber auch ein bisschen modern.
0: Das nächste Lied ist aus der CD Salto Orientale aus dem Jahr 1993, also genau vor 30 Jahren. Es gab es damals nur als Melodie, ein Instrumentalstück, aber jetzt hat es auch einen Text und Thalia wird das Lied singen. Smirneiko, ein Liebeslied.

0: Ευχαριστούμε πολύ.
1: Planst du mit deinen eigenen Kompositionen eine eigene Schallplatte oder Veröffentlichung zu machen?
2: Also ganz ehrlich, ich hatte immer die Idee, also bevor ich mein Jubiläum, also 50 Jahre, also ein halbes Jahrhundert in Deutschland feiere, also vielleicht ein Konzert ausschließlich mit meinen Lieder also zu machen. Also das habe ich als Wunsch, als Traum, ob das daraus eine CD wird. Also das kann ich nicht von vorne wissen. Also ich will also ein Konzert ausschließlich mit meinen Liedern präsentieren. Das wäre schon nächstes Jahr. Also wenn ich, also ich bin ja 1975 nach Deutschland gekommen.
1: Das folgende Lied wurde als erstes von Marika Papagika interpretiert. Es heißt Manaki Moon, also mein Baby, und wurde 1925 in den USA von ihr aufgenommen.

0: in der Programmankündigung zu eurem Konzert in der Denkbar im Dezember 2023 hieß es ja, die Gruppe Prosecos wurde 1984 gegründet, um der Zorbaisierung und Souflaisierung der griechischen Musik den Kampf anzusagen. Welche Stellung, Bedeutung hat der Sirtaki denn heute deiner Meinung nach für die Griechen? Ist er für sie Touristenmusik oder inzwischen Teil der eigenen Tradition bzw. Identität?
1: Also ich habe mich lange, also viele Jahre gewehrt, sozusagen Sirtaki zu spielen. Also das sage ich einfach so, weil, also und das erklärt auch natürlich diese Anfänge der Gruppe, weil wir wollten ja nicht, dass die Menschen hier nur ein Klischee von der griechischen Musik haben, also Sorbas-Tanz, ja. Also weil ich hatte ja früher auch Musik gemacht und wenn wir irgendwo aufgetreten sind, dann verlangten die Menschen von uns, spiel dir sowas, spiel dir sowas. Also so oft, dass wir gesagt haben, okay, gut, sowas ist ja auch der Film und auch die Musik von Mikis Theodorakis ist natürlich wunderbar. Es ist ein Teil mittlerweile der griechischen Musik und Kultur, klar. Aber wir fanden das ein bisschen schade damals, dass man nur auf dieses fokussiert, was natürlich die, okay, durch die Filme, ob das jetzt Sonntags nie, Anfang der 60er und dann Sorbas 64, also die Menschen hatten über den Film gedacht, okay, so klingt griechische Musik. Natürlich, das ist richtig, so klingt griechische Musik, aber nicht nur so. Es gibt auch andere Facetten. Und da haben wir ein bisschen, also, naja, wenn man jung ist, ist man ein bisschen frech und provokant gesagt, gegen die Sorbaisierung und Souvlakisierung, also der griechischen Musik. Das hatte auch mit der Mode damals, dass jedes griechische Restaurant natürlich mit, also Gyros, Souvlaki und Tzatziki und Krautsalat, also dieses Klischee auch von einer Küche, die eigentlich nicht so authentisch war. Also, und das hat uns ein bisschen damals natürlich gestört und dachten, wir müssen wirklich jetzt angehen an diese, also so klischeehafte, also so Präsentation, also unsere Heimat, ja, also es war der Gedanke damals. Also heute würde ich es in dem, also 40 Jahre danach nicht dahinter stehen, ja, weil ich denke, also so Sirtaki, obwohl es ja für den Film speziell entwickelt wurde, also und für Griechenland war das ja natürlich etwas, was die Griechen lernen müssten. Also es gibt eine Mischung, es gibt Hasaboservikos, der schnelle Tanz, es gibt auch Hasabikos, ja, dieser Tanz mit also mehreren Männern oder Frauen oder gemischt zusammen. Aber Sirtaki war ein neues Wort und natürlich auch eine neue Kreation von Tanz und deswegen dachten wir, okay, schön und gut, aber man sollte ein bisschen weitergehen und zeigen, hier gibt es natürlich andere Musikarten und die sind sehr authentisch und sehr, also sehr griechisch. Ja? Okay.
2: Aus dem Jahre 1993 wieder das Lied, das nächste Lied, es ist ein Liebeslied. Τα μάτια σου, deine Augen. Aus der CD Salto Orientale.

0: Ich habe Jannis auch zur Entstehung der Gruppe Prosekos 1984 gefragt. Er nannte mir zwei Ereignisse, die für die Gründung ausschlaggebend waren. Außerdem erwähnte er als wichtigstes Ereignis das Zusammentreffen der Band mit den damals noch letzten lebenden Rembetten Michalis Yenizaris im Jahr 1990.
1: Es sind zwei Ereignisse, die wichtig sind für diesen Impuls, also sozusagen eine Gruppe zu kreieren. Das erste war natürlich der Tod von Vassilis Tsitsanis am 18. Januar 1984. Weil, also Tsitsanis ist ja also ein sehr großer Komponist, und auch Tsitsanis verdanken wir auch die, also die, diese, diese Flucht aus dem, also Tsitsanis hat Rembetiko vielleicht salonfähig gemacht, weil er hatte mit sehr komplexen Harmonien und also Instrumentierungen wirklich Rembetika, die damals sehr einfach waren, also man kann sagen auch manchmal primitiv, ja, Tsitsanis hat es geschafft, so eine Professionalität zu geben, so dass diese Lieder also auch zeitlos wirken. Und natürlich auch der Film Rembetiko.
0: Von dem Kostas Firis.
1: Richtig, weil also der wurde ja, glaube ich, 83 in der Berlinale, also präsentiert, aber wir konnten den ein Jahr später hier sehen, also 84, Anfang 84. Also diese zwei Ereignisse, glaube ich, waren so sozusagen das der Zünder, ja? Also wir sagen, okay, jetzt ist es ist schon Zeit, dass wir wirklich konkret mal uns zusammensetzen und was also so Richtiges machen. War ja das Allerwichtigste, also mit Rembetiko, also die Tournee und die Zusammenarbeit mit Michalis Yenizaris. Mhm. Weil das war für uns sozusagen der Höhepunkt der Beschäftigung mit der Rembetiko-Musik und auch also an Abschließen dieses Kreises. Weil wir haben ja mit einer Koryphäe dann, ja, also zusammengearbeitet. Yenizaris hatte einen Monat bei mir gewohnt. Also das heißt, wir haben ja aus der Nähe mit jemandem zu tun, der aus dieser Rembetiko, der kannte alle, er hat mit allen gespielt, ob mit Tsitsanis, Wambakaris, also er kannte sie alle, ja, und er war der letzte, also Rembetis sozusagen. Also das war natürlich etwas ganz Wichtiges. Es war auch die erste Tournee, die wir professionell gemacht haben. Daraus ist natürlich diese CD live, also Saltadoros, ja, entstanden. Und die hat ja auch einen Preis bekommen damals. Das hat uns schon natürlich sehr gefreut. Aber es war auch also die Zusammenarbeit also von Generationen eines echten Rembetis und natürlich einer Gruppe, die Rembetiko liebte. Aber wir waren ja Rembetikos, also zum Beispiel Yenizaris war, glaube ich, Mitte 70 und wir waren Anfang 20. Also es ist ja ein Unterschied. Ja? Aber trotzdem, es hat gut funktioniert. Er war ein Patriarch. Also ich meine, so waren auch die Männer damals, ja. Und es
0: also
1: gab
0: mehr,
1: ja...
0: Also mehr Piräus-Stil.
1: Ja, Yenizaris stammt aus Piräus. Okay. Also der ist in Piräus geboren und dort aufgewachsen. Und er hat mehrere Jahre im Gefängnis verbracht. Der wurde praktisch als öffentliche Gefahr, also von der Polizei, also gesucht und hat sich versteckt. Also er hat mehrere Sachen natürlich unternommen. Aber es war auch, glaube ich, in der Zeit, er war auch jung und in der Zeit kann man es natürlich verstehen, heute nicht mehr, aber damals, also er hat uns viele Geschichten erzählt, also wir konnten es nachvollziehen für diese Zeit, damals. Ja?
2: So, das nächste Lied ist eine sephardische Melodie und es ist die Geschichte von meiner Oma, also festgehalten, denn auf der Flucht aus Trabzon, also Trapezunda, hat sie meinen Opa kennengelernt, in sie verliebt. Und das war natürlich eine lange Geschichte.

Unser letztes Lied heißt Ellada, Griechenland. Es ist in den Zeiten der Krise geschrieben und es ist eigentlich eine Liebeserklärung an Griechenland. Ich werde dich mit keiner anderen Heimat tauschen. Du bist meine einzige Hoffnung, auch wenn du mir weh tust. Vertraute Erde, Meer und Licht, euch werde ich in mir tragen, wie Odysseus seine Sehnsucht, Griechenland.

Zum Abschluss dieser Sendung möchte ich auf zwei Konzerte der Band Prosekos hinweisen. Am Samstag, dem 8. Juni 2024, spielen sie beim Internationalen Fest in Bad Homburg, und zwar in der Fußgängerzone ganz am Schluss, also ab 20 Uhr. Und am Freitag, dem 14. Juni 2024, spielt Prosekos wieder in der Denkbar in der Sporstraße 46a im Nordend. Als letztes Stück hören wir ein sehr bekanntes Rembetiko von Markus Vambakaris, nämlich Die Premierminister werden, das Prosekos als Zugabe gespielt hat.

Hallo und herzlich willkommen hier bei Virusmusik Radio am Montag um 17 Uhr. Ihr habt goldrichtig eingeschalten, denn wir haben heute eine kleine Sensation bei uns. Eine Band, die mit weitem Abstand ein lokales Voting abgeschlossen hat. Darüber und über vieles mehr werden wir gleich sprechen mit der Band O. Und wir fangen an mit dem ersten Song, Taube Lippen. Viel Spaß.

absolute Fake News habe ich hier verbreitet. Das war der falsche Song. Wir kommen jetzt nochmal. Ihr kennt das bei Radio X. Kleine technische Pannen sind immer vorprogrammiert. Wir fangen jetzt nochmal korrekt an mit Taube Lippen von Oh, Sorry.

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1: Wunder, wunder, wunderschön. Der neue Song Taube Lippen von der neuen Band Oh. Ein Teil der Band sitzt auch heute vor mir. Hi.
2: Hi, guten Hi. Tag. Danke, Grüß dass dich. Ich hier denn sein darf.
1: Ja, herzlichen Dank, dass du gekommen bist an so einem heißen Montag. Wobei hier in dem klimatisierten Studio, ich hoffe übrigens, ihr hört die Klimaanlage on air nicht allzu sehr, hält man es ja sehr gut aus. Schön, dass du es geschafft hast.
2: Vielen Dank.
1: Ihr habt ganz neue Songs veröffentlicht. Oder sind sie denn überhaupt schon alle veröffentlicht?
2: Noch nicht. Die ganze EP erscheint nächste Woche Dienstag am 21.07. Zwei Songs sind schon draußen und man kann noch mit mindestens drei weiteren rechnen.
1: Okay, also sozusagen eine EP, die ihr da im Backofen habt für uns.
2: Ganz genau.
1: Okay, und ich habe es vorher schon kurz angeteasert. Kleine lokale Sensationen, wieso sage ich das? Wie haben wir uns vielleicht sozusagen auch kennengelernt? Ich bin auf eine Abstimmung gestoßen, wo es um ein lokales Musikfestival geht.
2: Genau.
1: Und wo dann die Community sozusagen abstimmen konnte, wen man da auf der Bühne sehen möchte.
2: Mhm.
1: Worum ging es da?
2: Und zwar gibt es bei uns aus meiner Heimatstadt Worms das alljährliche Jazz and Joy Festival, so das größte Musikfestival, was bei uns gibt. Und da gab es die Möglichkeit für Newcomer-Bands, auf einer kleinen Bühne ein eigenes Konzert zu spielen. Dafür hätte man nur diese Abstimmung gewinnen müssen. Und die haben wir Gott sei Dank seit gestern für uns gewonnen.
1: Yeah.
2: Ja, schwer zu glauben.
1: Aber herzlichen Glückwunsch erstmal
2: vielen,
1: nochmal.
2: Vielen Dank.
1: Ja. Das heißt, wir können da jetzt mit dem ersten Live-Konzert von euch rechnen oder hat man euch schon mal irgendwo live gesehen?
2: Also die einen oder anderen haben uns in der Heimatstadt vielleicht miterlebt, auf der Hochschule Worms am Schauabend. Da haben wir zwei Konzerte gespielt und kurz danach auch in Frankfurt an der Bockenheimer Warte von Wein an der Warte hatten wir ein kleines Konzert. Und genau. Das ist jetzt sozusagen unser viertes Konzert, was ansteht.
1: Cool. Und trotzdem schon so eine große Crowd, also so eine große Community irgendwie zusammengeschart, die dann alle für euch abgestimmt haben.
2: Das stimmt. Hätte ich selbst wirklich niemals damit gerechnet.
1: Ja, muss man auch erstmal schaffen. Wahrscheinlich, weil der Song so catchy ist. Wir haben ihn im Hintergrund noch mal ein bisschen eingeblendet. Du sprichst ja in dem Song so neben deinem Alltag und vielleicht von so einer allgemeinen Ziellosigkeit, die man in der Jugend immer attestiert, sprichst du ja auch vor allem die Musik an, die du dann jeden Morgen in euren Kopfhörern in der Bahn hört. Also Musik spielt für dich eine große Rolle?
2: Auf jeden Fall. Ich habe manchmal das Gefühl, ich würde so ein bisschen neben dem Leben stehen und ich glaube, die Musik ist eine gute Brücke zwischen dem, was in meinem Kopf passiert und dem Leben, was wir sozusagen alle alltäglich erleben.
1: Ja, und noch was schön verbindet, ja, und wo man direkt Gesprächspunkte hat.
2: Genau, das stimmt.
1: Gerade Popmusik ist ja auch, würde ich sagen, tritt dafür an, um zu verbinden und um da keine großen Hürden und Grenzen aufzubauen. Und ich weiß nicht, Genres sind immer eine schwierige Sache, aber euch im Großen und Ganzen vielleicht auch als Pop-Ambitionen bezeichnen?
2: Definitiv, würde ich so zustimmen.
1: Aber trotzdem noch mit so einem geilen Lo-Fi-Charme irgendwie. Also
2: das stimmt.
1: Bisschen wie aus der Garage.
2: Oh ja. Das soll doch so ein bisschen was Eigenes und Authentisches sein, was aber irgendwie auch für jeden zugänglich sein kann.
1: Ich habe auch dich wie viele andere hier gebeten, selber auch ein bisschen Musik mitzubringen. Also nicht nur die Musik, die du gemacht hast, sondern vielleicht auch die Musik, die euch beeinflusst hat. Willst du vielleicht mal den ersten Song anmoderieren oder sagen, wieso du ihn uns mitgebracht und ausgewählt hast?
2: Klar, lieben gern. Und zwar Kids von MGMT war schon immer so ein Song, der irgendwie so sinnbildlich für unsere oder meine Jugend war und den man sich irgendwie auch gerne in den Kopf wieder ruft, wenn man so an alte Sachen denkt. Und deswegen, können wir gerne
1: cool.
2: auch da mal reinhören.
1: MGMT. MGMT mit Kids von ihrem zweiten Album war das, glaube ich, oder?
2: Ja.
1: Großartiges Album auch.
2: Oh ja.
1: Immer viel Subversion dabei. Spiel's gerne ab, wenn du es bereit hast.
2: Klar.
1: Wir hören MGMT.

0: Okay, MGMT mit Kids. Ist das auch ein Song, den du seit Kindesalter schon bei dir trägst, oder?
1: Auf jeden Fall. Also zumindest solange ich mich noch daran erinnern kann, was so früher in der Jugend alles passiert ist. So.
0: Bist du musikalisch aufgewachsen?
1: Tatsächlich überhaupt nicht. Also wirklich niemand aus meiner Familie macht Musik oder ist wirklich begeistert dafür. Deswegen, es ist umso erstaunlicher, dass irgendwie bei mir so ein bisschen durchgekommen ist.
0: Also ein Autodidakt quasi. Du hast dir das irgendwie alles selbst beigebracht?
1: Genau, tatsächlich.
0: Was ist denn dein Part in der Band oder was sind so deine Range? Was sind deine Instrumente oder dein Ausdruck?
1: Also in der Band spiele ich Gitarre und singe. Mhm. Und so habe ich angefangen mit Produktion, also Musikproduktion, und habe damit auch quasi Klavier als erstes Instrument gelernt.
0: Wow.
1: Auch selbst beigebracht. Mhm. Und bin dann relativ schnell irgendwann auf Gitarre, Schlagzeug und Bass so weitergeführt und alles so ein bisschen, um die Produktion auf jeden Fall so eigenständig wie möglich zu gestalten.
0: Es klingt ja auch nach einer bewussten Entscheidung, dann zuerst mit dem Klavier anzufangen, weil die anderen ja vielleicht darauf aufbauen, oder?
1: Ja.
0: Ja. War das, wenn du sagst, du hast das dir selbst beigebracht, wie macht man sowas? Vielleicht sind da Leute da draußen, die sagen, sie wollten auch immer schon mal Klavier spielen lernen. Wie fängt man da an?
1: Also, ich habe mir damals, habe ich natürlich auf dem Laptop, bevor ich überhaupt ein MIDI-Keyboard hatte, einfach mit der Tastatur rumgespielt.
0: Was ist ein MIDI-Keyboard? Kannst du das vielleicht nochmal ganz kurz erklären? Das ist, glaube ich, so ein Begriff, den jeder Musiker kennt, aber ich weiß nicht, ob jeder da draußen.
1: Das ist sozusagen ein kleines Klavier oder so ein Keyboard, mit dem man per USB an seinen Laptop quasi alle Instrumente, die man digital zur Verfügung hat, nachimitieren kann und spielen.
0: Und es ist dann auch deutlich günstiger wahrscheinlich als so ein richtiges Klavier oder ein Piano oder ein Flügel oder so.
1: Definitiv.
0: Ja. Mhm. Und damit bist du dann quasi erstmal ran?
1: Genau. Ich habe dann einfach Nacht für Nacht einfach irgendwelche Tasten gedrückt, bis es sich irgendwann mal gut angehört hat und so auch meinen Spaß dran gefunden. Und dann irgendwie Schritt für Schritt dran gearbeitet, bis es sich mal in eine Richtung entwickelt hat. So.
0: Ja. Genau. Hattest du schon andere musikalische Projekte hier bevor O?
1: Tatsächlich, das war schon einige Jahre her. Da habe ich mit Hip-Hop und Sample Producing, also quasi wie die MPC, angefangen.
0: Mhm, hatten wir auch schon ganz viel in der Sendung hier.
1: Oh ja. Also mega cool und hat echt Spaß gemacht. Aber ich habe dann irgendwann festgestellt, dass eigentlich meine Liebe von früher eigentlich bei Rock und Indie-Musik so ein bisschen in die Richtung eigentlich so mein Herz liegt sozusagen.
0: Mhm. Und dafür braucht man aber in der Regel eine Band. Oder wie hast du das? Ich meine, es gibt sehr gute Beispiele. Ach, was fällt mir gerade ein? Cassiotone for the Painfully Alone, der irgendwie seine ganze Band auch mehr oder weniger selbst zusammenzimmert. Mhm. Hast du das auch mal versucht? Also, dass du quasi alle Teile der Band, weil du hast ja gesagt, die meisten Sachen davon kannst du ja spielen.
1: Genau.
0: So mit so einer Loop-Maschine oder wie heißt das?
1: Ja, tatsächlich bei Taube Lippen und dem Song Fall habe ich alle Instrumente auch selbst quasi mitproduziert und gespielt. Und das dann quasi mit meinen Bandmitgliedern live interpretiert oder übertragen.
0: Mhm.
1: Ja, so in die Richtung. Es ist eine deutlich andere Arbeitsweise oder Vorgehensweise, aber es hat alles auf jeden Fall Vor- und Nachteile.
0: Mhm. Ja. Ja, der Band ist natürlich dann immer ein kreativer Prozess inbegriffen und andere Leute, ne, die dann entweder von seiner Sache abbringen oder vielleicht auch bestärken und bereichern können.
1: Das stimmt.
0: Wo hast du denn deine Band gefunden? Wo findet man denn heutzutage eine Band? Macht man das im Internet oder auf Instagram? Oder?
1: Tatsächlich wirklich so interessante Geschichten, wie das Leben schreibt, kann man sich echt nicht ausdenken. Ein guter Freund von mir und der beste Gitarrist, den ich kenne, Sebastian, den habe ich zufälligerweise auf dem Skateboardplatz kennengelernt.
0: Schöne Grüße an Sebastian.
1: Genau, Shoutout an dich. Die anderen Bandmitglieder, wir waren zusammen mal im Proberaum, um mal einfach zusammen zu jammen und zu schauen, was für Musik wir zusammen mal machen könnten. Und in dieser Session sind dann die weiteren Bandmitglieder einfach zufällig dazugestoßen, weil die auf dem Einkaufsweg waren oder sonst wie. Und aus dem Nichts ist wirklich von heute auf morgen eine Band entstanden.
0: Oh.
1: Ja, oh.
0: Verrückt.
1: Tatsächlich.
0: Und ihr seid, wie viele Member habt ihr jetzt? Wie viele Bandmitglieder?
1: Wir sind insgesamt zu viert. Also Sebastian an der Gitarre und Panini an den Drums und Geraldine an dem Bass.
0: Okay.
1: Genau. Und dann mit mir zu viert sozusagen.
0: Das ist dann auch eure Live-Besetzung?
1: Ja.
0: Und du wirst dann singen und Gitarre spielen?
1: Yes.
0: Cool. Cool. Und dich für Kompositionen etc. verantwortlich zeichnen. Yes. Hast du gerade noch einen Song in der Pipeline? Weil wir haben gerade so ein bisschen drüber gesprochen, ja, dass du dich auch an so einen rockigeren Sound vielleicht so ein bisschen weg vom Hip-Hop, oder hast du vielleicht noch eine Hip-Hop-Station?
1: Hast du? Tatsächlich, ich hätte einen weiteren Einfluss von Royal Otis.
0: Oh.
1: Das ist so eine ziemlich leichtherzige Indie-Band, die mich sehr inspiriert hat über die letzten Jahre.
0: Also auch so ein bisschen der Sound, der dann in eure Richtung vielleicht geht, oder wie es
1: genau.
0: Wie es vielleicht klingen sollte.
1: Ja, davon lassen wir uns gerne inspirieren. Versuchen natürlich auf jeden Fall was Eigenes zu machen und die Dinge auf unsere Weise zu interpretieren, aber es ist auf jeden Fall eine Band, die wir sehr bewundern.
0: Ist es auch was ihr dann zusammen als Band macht, dass man sagt, man hört irgendwie zusammen Musik, oder unterhält man sich viel über Musik als Band?
1: Ja, auf jeden Fall. Also so jeder finde ich bei uns sehr, sehr unterschiedliche Einflüsse, aber irgendwie kommen wir tatsächlich doch recht schnell auf einen gemeinsamen Nenner, so was das alles angeht.
0: Mhm. Cool. Dann mache ich jetzt mal folgenden Vorschlag. Du hast jetzt mal den Song, den du gerade erwähnt hast, in der Warteschlange. Mhm. Und weil deine Songs so wahnsinnig kurz sind und wir bisher so viel über deine Musik gesprochen haben, möchte ich den Zuhörerinnen und Zuhörern nochmal die Gelegenheit geben, diese 1 Minute 30, die wir am Anfang gehört haben, wo ihr noch gar nicht wusstet, was das für ein sympathischer Mensch ist, der dahinter dieser Musik steckt, die würde ich euch jetzt einfach nochmal kurz anbieten, und im Anschluss hören wir den Song von Royal Otis.
1: Sehr gerne. Ja?
0: Also wir hören jetzt noch einmal Taube Lippen von der Band Oh. Ganz brandfrisch abgezapft. Kann man es schon auf den einschlägigen Streaming-Plattformen finden?
1: Ja, auf jeden Fall.
0: Okay, cool. Dann hören wir noch einmal Taube Lippen. Viel Spaß. Ja, so ist es heute mit der Technik. Wir haben zu wenig Endgeräte hier. Also es liegt wirklich auch nicht an der Studiotechnik. Es liegt ausschließlich am Bediener. Also an mir. So, aber jetzt nochmal bitte. Ich verspreche auch dauernd was.
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0: So.

0: Also ich weiß nicht, wie es euch geht, aber ich liebe das, wenn das so selbstreferenziell ist. Also wenn man so im Radio sagt, the song is playing on the radio. Ich finde das großartig, dass du uns das mitgebracht hast. Ganz herzlichen Dank dafür.
1: Sehr gerne.
0: Sowohl inhaltlich als auch musikalisch, finde ich. Passt das cool zu eurem Sound?
1: Ja, freut mich voll. Ich bin auch riesiger Fan davon.
0: Ja, starke Indie-Klänge. Kommen die aus den USA? Oder?
1: Ich glaube, aus Australien ursprünglich.
0: Aus Australien, down under. Wunderschön. Lass uns nochmal zurückkommen auf deine Band und vor allem jetzt auf euer neues Projekt, euer erstes Projekt ja sozusagen. Mhm. Die EP ist ja, würde ich mal sagen, so von außen betrachtet wahrscheinlich wahnsinnig viel Arbeit, oder? Also man muss das irgendwie sich nicht nur thematisch überlegen, worum soll es gehen, man muss die Musik dazu machen und alles. Das machst du alles selber oder wie funktioniert das bei euch?
1: Also bei diesem Projekt, das gibt es schon relativ lange, also die Demos dazu. Und die Produktion ist jetzt über die letzten Monate wirklich so über den Feinschliff zu Ende gegangen. Und wir haben auch einen Song nochmal überarbeitet, weil unser Gitarrist Sebastian einen extrem coolen Gitarrenriff zu einem Song hatte und das quasi das ganze Gefühl nochmal so viel verbessert und verdeutlicht hat, dass wir uns entschieden haben, das nochmal auf jeden Fall neu aufzunehmen. Mhm. Und ja, es gehört schon ziemlich viel dazu. Also über Mix, Master, über Coverdesign und allem drum und dran. Also genau.
0: Du hast schon über die Aufnahmeräume gesprochen, wo ihr euch ja dann auch so mehr oder weniger in der Nähe kennengelernt habt. Mhm. Wie kommt man an so Aufnahmeräume? Also ich wüsste es, in Frankfurt würde ich bei Virusmusik würde ich natürlich anklopfen. Aber wie läuft das bei dir?
1: Also wir hatten tatsächlich die Möglichkeit, da Sebastian an der Hochschule in Worms in der Fachschaft beteiligt ist, gibt es so Fachschaftscontainer und da wurde quasi ein Container dazu erstellt, als Bandraum benutzt zu werden. Mhm. Und da konzipieren wir die ganzen Songs quasi, um die live zu übersetzen, aber die ganzen Produktionsschritte und Mix und Mastering, das findet alles noch in meinem Schlafzimmer statt.
0: In deinem Schlafzimmer, genau. Wow. Wohnzimmer-Production sozusagen.
1: Ja, sozusagen, genau.
0: Ja, ja, ich glaube, die Fab Four haben bestimmt auch schon mal so angefangen und ihr seid ja auch irgendwie Fab Four. ja, so viel zu den Beatles, um jetzt mal diese sehr, sehr, sehr an den Haaren herbeigezogene Überleitung zu schließen. Wir haben nämlich auch einen Song von den Beatles vorbereitet, den wir auch im Anschluss gleich spielen werden. Aber vielleicht noch mal ganz kurz zum Namen der Band, weil der ist ja, ich würde sagen, ein bisschen außergewöhnlich oder sehr gewöhnlich, je nachdem, wie man es eben sieht. Ihr heißt einfach O oder wie schreibe ich das? Im Radio ist das ja ein bisschen schwer rüberzubringen.
1: Genau, also geschrieben wird es OH, ganz simpel,
0: O-H.
1: Und ausgesprochen O sozusagen.
0: O. Ja. Wir haben hier auch eine Radiosendung, die heißt Oh, It's a Radio Show. Oh. Schöne Grüße an der Stelle. Cool. Also einfach O als Band und das. Willst du erzählen, wie es dazu kommt?
1: Also ich bin selbst ein bisschen zufällig darauf gestoßen, weil ich relativ lange ein O als Unterschrift genommen, mhm. weil mein Name, eigentlicher Name heißt Sergo.
0: Mhm.
1: Und es war dann immer wie, ich weiß nicht, so ein bisschen was Künstlerisches für mich persönlich so.
0: Ja.
1: Und irgendwann, ich wollte unbedingt einen Künstlernamen mit dem Buchstaben O zusammenstellen. Das hat ewig lang gedauert, bis ich irgendwie auf irgendeine Idee gekommen bin. Und eines Abends hatte ich so einen Geistblitz und dachte mir, oh, also wieso nicht so weit denken, sondern ja, das nehmen, was man vor Augen hat sozusagen.
0: Ja. Und das scheint auch zu funktionieren. Also ich hatte es erst nicht geglaubt, dass man euch dann auch findet mit so einem nicht differenzierbaren Künstlernamen. Ich habe aber auch noch zu einer Zeit gesucht, wo ich sozusagen nur von eurer Abstimmung wusste, aber wo, glaube ich, die meiste Musik noch gar nicht veröffentlicht war.
1: Ja, das stimmt.
0: Muss man ja auch nochmal drüber sprechen. Wie schafft man das denn eigentlich, eine Abstimmung zu gewinnen, ohne einen Großteil seiner Musik jetzt veröffentlicht zu haben? Wie macht ihr das?
1: Das ist eine gute Frage. Ich glaube, die meiste Hilfe haben wir natürlich über Familie und Freunde bekommen.
0: Mhm.
1: Wirklich nochmal ein riesen Dankeschön dafür. Und dann dachten wir uns, wenn wir schon diese Möglichkeit haben, dann müssen wir auch wirklich alle Möglichkeiten und Kanäle nutzen, die uns zur Verfügung stehen. Und haben quasi im ganzen Umfeld, hier in Worms an der Hochschule, in Mainz an der Uni, in Wiesbaden, in Frankfurt, überall, die Leute gefragt, ob sie Lust haben, überhaupt an dieser Abstimmung teilzunehmen.
0: Ja.
1: Und erstaunlich viele Unterstützung haben wir dadurch bekommen und sehr viel Zuspruch und positive Anmerkungen. Und ich hätte wirklich bei bestem Willen nicht gedacht, dass wir das überhaupt gewinnen. Und dann mit so einem Vorsprung ist das wirklich Ja, unglaublich.
0: Ich habe mich da auch sehr für euch gefreut. Jetzt habt ihr dann sozusagen einen Live-Gig gewonnen oder dürft es spielen. Habt ihr aber bisher erst 2 oder 3 Songs veröffentlicht.
1: Genau.
0: Wie lang ist denn dieses Set und wie wollt ihr es füllen?
1: Tatsächlich hatten wir schon die ganze EP einmal gespielt oder beziehungsweise die Live-Performance dafür schon alles eingeprobt und auf den Konzerten gespielt. Und haben noch einige Songs im Petto und welche, die gerade im Entstehungsprozess sind, um dieses ganze Set im Jazz and Joy noch zu füllen.
0: Okay, also ihr habt schon eine ganze Release-Pipeline. Wir haben jetzt quasi jetzt mal 1 oder 2 Songs bekommen, dann habt ihr die nächsten Songs schon fertig, die veröffentlicht werden und habt aber auch schon Abnahmedaten für die Songs drüber hinaus. Also ihr seid beschäftigt.
1: Auf jeden Fall. Mhm. Zum Glück.
0: Das ist doch gut. Das ist doch sehr schön.
1: Finde ich auch.
0: Das Festival ist im August, hast du gesagt?
1: Mhm. 23. August.
0: 23. August. Willst du nochmal kurz sagen, wie das Festival heißt?
1: Das Festival heißt Jazz and Joy in Worms. Und wir spielen am 23. August auf der Renault-Bühne um 15.30 Uhr, um es genau zu nennen.
0: Okay, perfekt. Falls ihr das jetzt nicht mitschreiben konntet, ich werde die Sendung im Anschluss auch auf +7 zur Verfügung stellen. Ihr kennt das, in unserer Mediathek können wir die Sendungen noch eine Woche nachhören. Und genau, das wird es im Anschluss geben. Bei uns ist Halbzeit, 17.30 Uhr. Die Band O hat noch einen weiteren Song mitgebracht. Die Beatles haben wir gerade schon angesprochen. Wollen wir sie auch spielen?
1: Klar, natürlich.
0: Die großartigen Beatles. Wir hören
1: I Am The Walrus.
0: I Am The Walrus. Viel Spaß.

0: So, wir fangen euch an dieser Stelle mal wieder ein. Hallo und herzlich willkommen zurück bei Virusmusikradio. Heute am Montag, kurz nach 5:30 haben wir, ich hoffe, ihr habt einen guten Weg in den Feierabend. Ich habe für meinen Teil einen sehr guten Feierabend. Ich habe nämlich eine tolle Band bei mir im Studio. O ist heute da. Hallo, O.
1: Hi, guten Tag. Danke, dass ich hier sein darf.
0: Ja, vielen Dank, dass du da bist und dass du auch tolle Musik mitgebracht hast. Die es, ich habe es vorher schon mal gesagt, noch nicht so ganz veröffentlicht gibt. Mhm. Es gibt so Teile von euch. Es gibt auf jeden Fall, habe ich jetzt heute gefunden, einen Song, den wir auch am Anfang, glaube ich, gehört haben. Mhm. Taube Lippen.
1: Ja, tatsächlich. Das war unser allererster Release.
0: Mhm. Also wenn ich in den einschlägigen Streaming-Plattformen eingebe, O und Taube Lippen.
1: Dann findet man uns hoffentlich auch.
0: Genau. Mhm. Es ist aber nur der erste Teil einer Veröffentlichungsreihe. Mhm. Wie soll denn das Projekt heißen oder was ist da geplant?
1: Also letzten Donnerstag ist noch ein zweites Lied rausgekommen namens Fall. Und die ganze EP wird nächste Woche Dienstag auf allen Plattformen verfügbar sein. Und der Name von der EP ist Farbenblind.
0: Farbenblind.
1: Ja.
0: Schön. Das Cover dazu, wenn ich das vorher richtig gesehen habe, ist aber sehr bunt.
1: Auf jeden Fall. Das ist auch so ein bisschen gegensätzlich, mhm, so wie unsere Musik auch ein bisschen sein soll. Mhm. Auf eine Weise steht das Projekt einfach dafür, dass man auch in grauen und schwarz-weißen Tagen sich auch gerne daran erinnern soll, dass die Welt gar nicht so, dass die Welt eigentlich mehr Farbe hat, als man so im ersten Augenblick merkt.
0: Mhm, quasi dahingehend dann farbenblind, dass je nach, egal quasi wie schlimm es um dich rum ist, genau, dass man sich immer auf das Gute dann bezieht oder auf das
1: Bunte, sozusagen.
0: Das Schöne, das Wahre, das Gute.
1: Ja, das stimmt.
0: Dann wollen wir doch auch mal hören, was ihr das Gute, das Schöne und das Wahre nennt. Und das ist nämlich euer Song Fall.
1: Yes.
0: Der in der allerersten Version All hieß. Jetzt muss ich es doch nochmal. Aber stimmt. Jetzt heißt der Fall. Viel Spaß damit. Fall von O. Oh.

0: Ja, man hört auch, wenn ich, habe ich mir das eingebildet oder hat man jetzt so den Übergang zum nächsten Song direkt schon gehört?
1: Fast sozusagen.
0: So ein bisschen hat es, wie so, wie sagt man denn, so Rimshots waren es ja, doch ein bisschen. Erika Badu würde sagen Rimshots.
1: auf jeden Fall nicht bewusst, aber bestimmt ziemlich gut für den nächsten Song auch.
0: Mhm. Da bin ich gespannt, wenn er dann, wenn es dann rauskommt, eure EP Farbenblind, wie der heißt.
1: Mhm.
0: Der Song hieß Fall.
1: Yes.
0: Kannst du dazu was sagen? Möchtest du dazu was sagen?
1: Klar, es ist so ein bisschen, es beschreibt ein bisschen das Gefühl, wie Liebe einen eventuell zum Fallen und mitnehmen kann, so über die Zeit und ja, sehr schön. Übergreifend ist, so mit allen Emotionen.
0: Ja, das sind alles sehr, oder ich meine, von den Songs, die ich bisher gehört habe, sind das schon recht persönliche Stücke auch oder in Teilen auch recht emotionale Stücke. Mhm. Das ist schön, das ist aber auch natürlich vielleicht mutig, oder? Sich da so an die Kunst zu wagen.
1: Das stimmt. Also unser oder vor allem mein Vorsatz im Bezug auf Songwriting ist eigentlich so ehrliche und authentische Kunst, wie es möglich ist, zu machen. Und dazu gehört natürlich auch einen Teil von sich preiszugeben, auch wenn es manchmal nicht einfach ist oder man sich sehr verletzlich einer großen, unbekannten Menschenmenge zeigt. Aber ich glaube, nur so kann man auch wirklich echte Emotionen in anderen wecken.
0: Mhm. Ja. Es ist so ein Musikschaffungsprozess, hatten wir ja ganz am Anfang, irgendwie ein organisatorischer, ein kreativer Schaffungsprozess. Es kommen ja relativ viele Stränge da zusammen. Was würdest du denn schätzen, wie viele Stunden oder wie viel kann man das irgendwie abschätzen? Wie viel Zeit steckt denn in so einem Projekt oder wie viel Tränen?
1: Ach, also mit Sicherheit mehr, als man zählen kann, aber es ist sehr unterschiedlich. Also im Vergleich zum Beispiel Taube Lippen ist innerhalb von einem Tag entstanden. Also die finale Version, so wie man die auch hören kann. Wobei Fall wirklich über mehrere Monate verschiedene Formen und Farben angenommen hat, bis es dann wirklich zu dem gekommen ist, wie es sich jetzt anhört. Und es ist wirklich eine Kunst für sich, mal so eine Reißleine zu ziehen und zu sagen, okay, jetzt ist ein Song oder ein Projekt gut genug. Und vor allem, wenn man das noch nicht so geübt hat oder sehr perfektionistisch ist, kann man an manchen Sachen auch wirklich unendlich lang weiterarbeiten.
0: Mhm. Aber wenn du jetzt auf so ein Projekt zurückblickst, würdest du sagen, es lohnt sich?
1: Auf jeden Fall.
0: Ja.
1: Es gibt nichts Besseres. Wirklich.
0: Sehr schön. Neben diesen ganzen kopflastigen Dingen, planen, schreiben, was auch immer, gehört auch manchmal einfach nur musizieren. Macht ihr auch Instrumentals?
1: Ja, tatsächlich. Wir haben auf der EP, also es gibt noch ein Instrumental, das einfach so ein bisschen als Überleitung zwischen dem hellen und dem dunklen Teil der EP darstellt, weil die eine Hälfte doch schon sehr leichtherzig und eher süß ist, wobei die andere eher eine Bitternote mit sich bringt.
0: Eine Konzept-EP. Wir kennen ja ganz viele Konzept-Alben, aber Konzept-EPs sind selten, aber schön. Weil in der Kürze ja vielleicht auch, Wortspiel, Würze liegt, irgendwas Schöneres vielleicht, aber ich meine, es fällt ja auch bei euren Songs total auf. Ja, ich glaube, keiner eurer Songs ist länger als 2,5 Minuten.
1: Ja.
0: Ist das die TikTok-Generation oder steckt da was anderes dahinter?
1: Also es kann sein, dass es vielleicht unterbewusst ist, dass unsere Generation eventuell eine kleinere Aufmerksamkeitsspanne hat. Aber ich finde, auf eine Weise kann ein kürzerer Song manchmal mehr oder intensiver was vermitteln als manche lange Lieder. Aber eins ist auf jeden Fall ein bisschen länger. Das gibt's aber noch nicht. Das kommt dann mit der EP raus. Und ja, ist sehr unterschiedlich, inwiefern man welche Emotionen wie vermittelt, auch über die Lieder.
0: Ja. Ja, ich glaube, das ist ja ein gängiges Motiv, was viele Künstler haben. So es wirkt manchmal wie so eine künstliche Verknappung. Ja, ich habe so eine gute Melodie, aber ich gebe dir nur so wenig davon, dass du quasi süchtig danach wirst. Und da muss man dieses Song immer und immer und immer wieder hören.
1: Stimmt, auf eine Weise.
0: Schön. Dann hören wir doch mal in das eine Instrumental rein. Du hast es schon angesprochen, es ist ein bisher unveröffentlichter Song. Das heißt, wir haben quasi ein kleines Radio X Exclusive hier. Wir hören das Instrumental von Mittwoch.
1: Genau.
0: Oder es bleibt ein Instrumental.
1: Mhm.
0: Mhm. Sehr gut. Dann viel Spaß.

0: So ein angenehmer Gesprächspartner. Ich hätte mich jetzt beinahe in der Pause mit ihm verquatscht. O ist da. Von der Band O. Und wir haben gerade im Hintergrund den Song Mittwoch gehört. Und du hattest schon ein bisschen erzählt, was dieser Song im Album für eine Stelle einnimmt. Kannst du das nochmal kurz wiederholen?
1: Genau. Es sollte mehr oder weniger Überleitung sein zwischen dem hellen und dem dunklen Teil von der EP. Und mit dem Namen Mittwoch, weil er am Mittwoch entstanden ist, auch irgendwie so die Mitte dieser EP darstellen.
0: Wahnsinn. So viel Konzept in diesem Album. In dieser EP. Es ist ja eben noch kein Album. Du hast aber schon angekündigt, du hast da große Lust drauf oder es rumort fast schon in dir. Diese ganzen Konzepte müssen irgendwo hin.
1: Oh ja.
0: Ja?
1: Ich freue mich mega, vor allem die zweite EP zu Ende zu bringen fürs Jazz and Joy, wo wir die auch das erste Mal live spielen. Die wird wahrscheinlich einzelne Songs vielleicht davor rauskommen, aber die ganze EP definitiv nach dem Konzert mit allen möglichen Musikvideos und allem drum und dran. Und
0: ja, Musikvideos sind schon in der Planung.
1: Oh ja, auf jeden Fall für diese EP ist eins auch schon da. Es kommt dann mit dem Release nächste Woche Dienstag.
0: Oh, nächste Woche Dienstag schon?
1: Genau.
0: Habt ihr es verstanden? Ich habe O gesagt. Okay, Entschuldigung.
1: Ja. Genau, ja, tatsächlich.
0: Nächste Woche Dienstag.
1: Yes.
0: Für Dawnen.
1: Für Dawn, genau.
0: Für Dawnen. Den Song haben wir noch gar nicht gehört. Den habe ich euch mal fürs Ende aufgehoben. Die sind ja auch ein relativ kurzer Song, aber bisher der längste mit 2 Minuten 21.
1: Das stimmt. Und der intensivste, sagen wir mal so.
0: Ja. Okay, das heißt, ihr habt noch ganz schön viel Produktionsarbeit vor euch, weil auf dem Festival, du hast es schon gesagt, werdet ihr eine Stunde spielen. Mhm. Eure Songs schlage ich jetzt mal so mit 10 Minuten vorgerechnet, aber ja. Verlängert man das dann noch? Macht man Improvisationen? Wollt ihr vielleicht Cover spielen?
1: Genau, wir haben auf den letzten Konzerten auch ein paar Covers mit eingeschlichen, aber tatsächlich sind die Live-Varianten ein bisschen länger und ein bisschen ausgeschmückter, aber wir versuchen, so viele Originals wie möglich auf dem Festival zu spielen.
0: Wie ist denn dieses Verhältnis für dich live und im Studio? Muss es live immer genauso klingen? Also zum Beispiel bei dem Mittwoch, was jetzt für mich klang wie vielleicht Improvisationen, ja, Improvisationen auf der Gitarre. Muss das dann live genauso reproduziert werden oder kann das auch einen anderen Touch haben?
1: Ich finde, es muss nicht immer gleich klingen. Es sollte auf jeden Fall dasselbe Gefühl oder dieselbe Emotion vermitteln. Aber auf eine Weise finde ich es gar nicht so verkehrt, wenn sich die Live-Versionen von den Produzierten unterscheiden. Aber wir versuchen auf jeden Fall, beides so nah wie möglich aneinander zu halten.
0: Ich finde es immer total schwierig, wenn ich irgendwie weiß, ich bin Fan von einer Band und dann habe ich diesen einen Song schon 1000 Mal gehört. Und dann bin ich live da und ich will den natürlich irgendwie wieder so hören, so wie ich ihn kenne.
1: Ja.
0: Ich verstehe aber auch die Band, dass sie nicht 1000 Mal denselben Song spielen will.
1: Das stimmt. Muss man ein gutes Mittelmaß dafür finden.
0: Ja. Spannend. Ich bin gespannt, was bei euch der Gossenhauer wird. Also ich würde mal prognostizieren, Taube Lippen ist ein ganz schöner, ist ganz schön catchy. Ich glaube, der wird gut einschlagen, den will man oft hören. Den haben wir ja heute auch schon 2 Mal gehört. Fall haben wir von euch schon gehört, da Mittwoch anschließend und ganz am Schluss werden wir gleich noch Dornen hören, wozu es ja dann auch ab Dienstag ein Musikvideo gibt.
1: Genau.
0: Möchtest du noch einen Song von deiner mitgebrachten Playlist vielleicht uns vorstellen, wo man vielleicht nochmal über Einflüsse sprechen kann? Oder was covert ihr eigentlich, wenn ihr auf der Bühne covert? Ich nehme an, ihr covert nicht die Beatles.
1: Nee, noch nicht.
0: Warum eigentlich nicht?
1: Das ist eine gute Frage. Das ist irgendwie, glaube ich, noch nicht dazu gekommen, weil wir eher so in Richtung zeitgemäß oder moderne Produktion oder Lieder gehen wollten. Wir hatten im letzten Konzert hatten wir Mac Miller gecovert.
0: Oh, oh.
1: Und Royal Otis tatsächlich auch.
0: Mac Miller gecovert?
1: Yes.
0: Das heißt, du würdest dann auch ein bisschen rappen, singen? Was ist das eigentlich, was Mac Miller macht, aber so in so eine Richtung?
1: Genau, es soll ja immer so ein bisschen genreübergreifend sein alles, aber wir haben Everybody gecovert von dem Circles-Album.
0: Mhm.
1: Das, ich bin mir nicht sicher, ich glaube, das ist selbst sogar ein Cover, was er rausgebracht hat und es ist schon eher ein gesungeneres Lied, würde ich sagen.
0: Mhm.

0: So oder so ähnlich könnte das klingen, wenn ihr im August die Band Oh live hört und die ganzen kurzen Songs, die sie gemacht haben, vorbei sind und sie noch was covern. Dann spielen sie nämlich unter anderem Mac Miller, habe ich gerade erfahren. Herzlich willkommen zurück im letzten Block. Wir haben nur noch 7 Minuten sind wir noch hier zusammen mit der Band Oh, haben noch einen tollen letzten Song vorbereitet. Dawnen, wir haben schon gesagt, nächste Woche Dienstag kommt dazu auch ein Video. Haben wir sonst noch Daten? Wir müssen uns verabschieden. Was willst du den Fans noch mitgeben? Wo kann man dich, wo kann man euch erreichen, wo kann man euch folgen, wo kann man nochmal für euch voten, ohne überhaupt was gehört zu haben? Wie geht's weiter?
1: Also der nächste Schritt ist auf jeden Fall die EP. Mhm. Wenn ihr uns auf Instagram folgt, nicht.ohne.
0: Nicht.ohne?
1: Genau. Mhm. Haben wir auf jeden Fall immer aktuelle News zu allen Releases und so in der Richtung am Start. Oder halt auf Spotify, OH. Mhm. Und tatsächlich das
0: auf Spotify und auf allen anderen Streaming-Plattformen ja, auch, ne?
1: Genau, natürlich. Muss man auch erwähnen. Und das nächste Datum wäre dann das Jazz and Joy-Konzert am 23. August.
0: Und dann habt ihr euch aber schon anschließend auch hohe Ziele gesetzt. Ihr möchtet regelmäßig auftreten.
1: Yes. Wir hatten jetzt letzten Monat tatsächlich 3 Konzerte. Und wir möchten am besten jeden Monat ein Konzert beibehalten bis Ende des Jahres, damit wir einfach auch so ein bisschen die Erfahrung damit mitnehmen können.
0: Ja. Das waren auch alles Open-Air-Konzerte bisher, die ihr hattet, oder?
1: Die ersten 2 nicht. Das war quasi in Bezug auf eine Hochschulveranstaltung, quasi mit einer sehr großen und sehr gut ausgestatteten Bühne. Das in Frankfurt an Bein an der Warte, das war eher ein bisschen DIY für die Leute, war auch kostenlos und ja, irgendwas dazwischen werden wir auf jeden Fall in Angriff nehmen.
0: Spannend. Ja, die Frankfurter Musiklandschaft bietet ja einiges kulturell. An der Stelle würde ich auch noch mal kurz Eigenwerbung machen für die Sommerwerft, die ja jedes Jahr auch wunderbares Programm bringt. Ich bin mir sicher, dass meine Kolleginnen und Kollegen auch das oft erwähnen werden. Und wir werden auch hier auf Radio X das Finale der Sommerwerft, so wie in den letzten Jahren, live übertragen. Ich weiß gar nicht, ob das Programm schon raus ist, aber ich habe gehört, Embryo ist wieder da. Also es lohnt sich. Wenn es zu heiß ist, einfach zu Hause bleiben und Radio einschalten. Wir wollen uns allmählich verabschieden von der Band Oh und hören nochmal in den letzten

0: letzten Song, den Sie uns mitgebracht haben, rein, nämlich Dornen.
1: Vielen Dank für die Möglichkeit und dass ich hier sein durfte heute.
0: Sehr, sehr gerne. Ich bin gespannt, was du, vielleicht wollt ihr ja in ein paar Jahren nochmal wiederkommen, was ihr dann erzählt von dem Verhältnis zu live und nicht live und mit den ganzen Produktionsbühnen. Und naja, wir hören erstmal rein in Dornen.

0: Oh yeah. Und das war's auch hier von uns im Studio. Ich bedanke mich, dass ihr eingeschaltet habt. Mein Name ist Leon Manavi. Schaltet gerne eigentlich immer ein. Im Anschluss geht's hier zum Beispiel weiter mit den Nachrichten im Deutschlandfunk. Danach wird Musikmix kommen. Um 19 Uhr sind die Kollegen von Radio Sub da und um 22 Uhr der großartige Öderabend. Da müsst ihr unbedingt dabei sein. Ich verabschiede mich von meinem tollen Studiogast heute. Vielen Dank, Oh, dass du gekommen bist.
1: Danke, dass ich hier sein durfte. War mir eine Freude, ehrlich.
0: Wie gesagt, sehr, sehr gerne wieder. Ich bin gespannt, was dann die Erfahrung, was du berichten kannst und ja, welche Diamanten unter dem Druck entstehen, den ihr jetzt habt. Weil ihr müsst jetzt ja liefern, ihr könnt die Crowd ja nicht hängen lassen.
1: Das stimmt.
0: Wir bleiben gespannt und ab Dienstag haben wir auch ein Video zu Dawnen. Macht's gut, schönen Tag euch noch.
1: Tschüss.

0: 18 Uhr die Nachrichten. Zunächst die Übersicht. EU-Experten empfehlen Social-Media-Einschränkungen für Kinder unter 13 Jahren. Im Prozess wegen der Versklavung und Vergewaltigung jesidischer Mädchen im Irak hat das Oberlandesgericht München langjährige Haftstrafen verhängt. Der Preis für eine Schachtel Zigaretten könnte bis 2030 auf knapp 12 Euro steigen. Die Meldungen im Einzelnen. Ein EU-Expertengremium hat sich für eine Beschränkung sozialer Medien für Kinder unter 13 Jahren ausgesprochen. In dem Bericht für die EU-Kommission heißt es weiter, darüber hinaus seien Beschränkungen für ältere Jugendliche denkbar, solange die Online-Dienste sie nicht vor Suchtgefahren, Gewaltdarstellungen und Hassrede schützten. EU-Kommissionspräsidentin von der Leyen will nach der Sommerpause Vorschläge präsentieren. In Deutschland plädierte jüngst ein Beratungsgremium der Bundesregierung für ein EU-weites Verbot. Einige EU-Länder planen bereits Beschränkungen. Viele Experten und Verbände jedoch lehnen pauschale Altersgrenzen ab. Zuletzt sprach sich der Deutsche Ethikrat dagegen aus. In Australien berichteten Jugendliche davon, dass sich das Social-Media-Verbot leicht umgehen lasse und man die Angebote einfach weiter nutze. Australien hatte vergangenes Jahr als weltweit erster Staat ein Verbot erlassen. Die Investitionsbereitschaft im deutschen Mittelstand ist einer Befragung zufolge auf dem tiefsten Stand seit 1995. Wie aus einer Umfrage der Deutschen Zentralgenossenschaftsbank DZ hervorgeht, planen nur noch 52% der Firmen in den kommenden 6 Monaten in ihren Betrieb zu investieren. Im vergangenen Herbst waren es noch rund 63%. Als Gründe für die Zurückhaltung werden die anhaltende Konjunkturschwäche ohne zwischenzeitliche Erholungsphase sowie wie die weiterhin unterdurchschnittlich ausgelasteten Kapazitäten genannt. Die DZ-Bank führt die Mittelstandsumfrage seit 1995 zweimal jährlich durch. Das Oberlandesgericht München hat in einem Völkermordprozess einen Mann aus dem Irak zu lebenslanger Haft verurteilt. Seine frühere Partnerin erhielt eine Jugendstrafe von 9,5 Jahren. Das Gericht sah es als erwiesen an, dass die beiden, die zuletzt in Deutschland wohnten, als Mitglieder der Terrormiliz IS 2 jesidische Mädchen versklavt und gequält hatten. Demnach kauften sie die Kinder im Alter von 5 und 12 Jahren auf einem Markt im einstigen IS-Herrschaftsgebiet. Sie zwangen die Mädchen zu Hausarbeiten. Der Mann vergewaltigte sie mehrfach. Bevor das Ehepaar ausreiste, übergab es die Kinder zum weiteren Missbrauch an andere IS-Anhänger. Das Vorgehen diente auch dem Ziel, den jesidischen Glauben zu vernichten. Die Bundesanwaltschaft hatte das Ehepaar auch wegen Völkermord, Kriegsverbrechen und Verbrechen gegen die Menschlichkeit angeklagt. Die Koalition aus Union und SPD will die Tabaksteuer nach einem Medienbericht stärker erhöhen als bisher geplant. Das geht aus einer Formulierungshilfe des Bundesfinanzministeriums für die Regierungsfraktionen hervor. Dadurch würde der Preis für eine Packung mit 20 Zigaretten bis zum Jahr 2030 schrittweise von aktuell 8 auf fast 12 Euro steigen. Das wären etwa 40 Cent mehr als bislang vorgesehen. Kanzleramtsminister Frei, CDU, ging zwar nicht auf Details ein, erklärte aber im ARD-Fernsehen, die Tabaksteuer solle auch eine ungesunde Lebensweise einschränken. Angesichts der geplanten Veränderungen zugunsten der Krankenhäuser und der stationären Versorgung müsse man im gesamten System darauf achten, dass es nicht zu einer Steigerung beim Beitragssatz zur gesetzlichen Krankenversicherung komme. Das Deutsche Kinderhilfswerk hat die vom Bundesfamilienministerium geplante Kürzung beim staatlichen Unterhaltsvorschuss kritisiert. Bundesgeschäftsführer Hofmann sagte im Deutschlandfunk, gerade die Gruppe der Alleinerziehenden müsse gestärkt werden. Wenn der Vorschuss nur noch bis zum 16. Geburtstag gewährt werde, belaste das die Falschen. Hofmann plädierte dafür, stattdessen den Druck auf zahlungspflichtige Elternteile zu erhöhen. Es dürfe nicht sein, dass der Staat an dieser Stelle so nachlässig sei. Der Kinderbeauftragte der SPD-Bundestagsfraktion Reichardt betonte, der Bereich des staatlichen Unterhaltsvorschusses sei der letzte, bei dem man kürzen dürfe. Seine Partei werde die geplanten Einschnitte nicht mittragen. Der Vorschuss wird vom Staat ausgelegt, wenn Partner nach einer Trennung keinen Unterhalt zahlen. Zuletzt waren das jährlich 3,2 Milliarden Euro. Eine Gruppe von EU-Staaten und internationalen Partnerländern hat rund 884 Millionen Euro für die erste Wiederaufbauphase im Gazastreifen zugesagt. Damit die Mittel aus diesem ersten Paket bei den Menschen ankommen könnten, brauche es jetzt die Voraussetzungen vor Ort, sagte die EU-Kommissarin für das Mittelmeer, Shuica, am Rande einer Geberkonferenz für die palästinensischen Gebiete in Brüssel. Als wichtige frühe Wiederaufbauprojekte wurden dabei die Wasserversorgung und die Abfallwirtschaft im Gazastreifen genannt. Im Hinblick auf Sanktionen gegen Israel wegen der Siedlungspolitik im besetzten palästinensischen Westjordanland bleiben die EU-Außenminister uneinig. Man rede zum 100. Mal über möglichen Druck auf Israel, kritisierte Luxemburgs Ressortchef Bettel. Bundesaußenminister Wadephul steht Sanktionen skeptisch gegenüber. Er setze auf so wörtlich effektive Gespräche mit der israelischen Regierung, sagte der CDU-Politiker. Der außenpolitische Sprecher der SPD, Achmetowitsch, hatte gefordert, Deutschland müsse den Weg für eine geeinte europäische Haltung freimachen. Der Iran hat neue US-Angriffe im Südwesten des Landes gemeldet. In der Industriestadt Abadan an der Grenze zum Irak gab es nach Angaben örtlicher Behörden mehrere Tote und Verletzte. Der Iran wiederum nahm US-Stützpunkte in Jordanien, Bahrain und Kuwait ins Visier. Inzwischen erklärten die USA ihre jüngste Angriffswelle wieder für beendet. Präsident Trump kündigte die Wiederaufnahme der Seeblockade gegen Schiffe an, die iranische Häfen ansteuern oder von diesen abfahren wollen. Allen anderen Ländern solle eine Fahrt durch die Straße von Hormus möglich sein. Die USA würden allerdings als Gebühr für die Sicherung der Durchfahrt ab sofort eine Abgabe von 20% auf alle transportierten Güter erheben. Die Ukraine und 9 europäische Länder wollen Europa gemeinsam vor Angriffen durch ballistische Raketen schützen. Das teilte die sogenannte Koalition der Willigen bei einem Treffen in Paris mit. Diese besteht aus den westlichen Unterstützerländern der Ukraine. Ziel sei es, eine gemeinsame Abwehrfähigkeit aufzubauen, hieß es in der Mitteilung. Die Koalition will dazu auf die Erfahrungen Kiews zurückgreifen. Im Süden Europas kämpfen Einsatzkräfte weiter gegen zahlreiche Waldbrände an. In der spanischen Provinz Almeria kämpfen Feuerwehrleute weiter gegen ein Feuer, bei dem bisher 13 Menschen gestorben sind. Südlich von Paris, im Wald von Fontainebleau, sind den französischen Behörden zufolge bereits 800 Hektar Fläche abgebrannt, etwa ein Fünftel der Gesamtfläche. Größere Brände werden auch aus dem Norden Portugals gemeldet. Im Süden Englands haben die Behörden wegen der seit Wochen andauernden Hitzewelle in mehreren Gebieten vor hoher Waldbrandgefahr gewarnt. Die Berliner Verkehrsbetriebe müssen Werbung des als rechtspopulistisch kritisierten Portals News nach einem Urteil des Berliner Verwaltungsgerichts wieder zulassen. News habe Anspruch auf gleichen und diskriminierungsfreien Zugang zu den Werbeflächen der BVG, teilte das Gericht mit. Das Medium hatte den Angaben zufolge im April Außenwerbung an einem Doppeldeckerbus und Innenwerbung in U-Bahnen gebucht. Gegen den Beschluss im Eilverfahren kann die BVG Beschwerde beim Oberverwaltungsgericht Berlin-Brandenburg einlegen. Die Verkehrsbetriebe hatten unter anderem Sicherheitsbedenken vorgetragen. In sozialen Medien sei es zu Aufrufen gekommen, Einrichtungen der BVG zu beschädigen sowie den Betriebsablauf zu stören. Der neuseeländische Schauspieler Sam Neill ist im Alter von 78 Jahren gestorben. Dies teilte seine Familie mit. International bekannt wurde Neill vor allem durch seine Rolle als Paläontologe in Steven Spielbergs Film Jurassic Park. Er spielte in zahlreichen weiteren Produktionen mit, etwa in Das Piano, und war in Serien wie Peaky Blinders zu sehen. Und hier noch einmal die Übersicht. EU-Experten empfehlen Social-Media-Einschränkungen für Kinder unter 13 Jahren. Im Prozess wegen der Versklavung und Vergewaltigung jesidischer Mädchen im Irak hat das Oberlandesgericht München langjährige Haftstrafen verhängt. Der Preis für eine Schachtel Zigaretten könnte bis 2030 auf knapp 12 Euro steigen. Das Wetter. Nachts meist klar, im Südwesten aufziehende Gewitter, im Norden abklingende Schauer, Tiefstwerte 21 bis 13 Grad. Morgen meist sonnig, im Süden einzelne teils kräftige Gewitter 21 bis 36 Grad und die weiteren Aussichten am Mittwoch im Süden Quellwolken, sonst weiterhin überwiegend heiter.
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0: Hetz mich nicht so.
1: Ping-Pong.
0: Der Pols ist weg.
1: Spontan aus der, also richtig spontan aus der Konserve.
0: Ja.
1: Wir sind in der Konserve.
0: Wir haben auch einen Hitzefrei, deswegen machen wir heute Musik.
1: Ja, wir sind nämlich die Blechsoldaten, gab's noch mal, ne?
0: Echt?
1: 2, 3, 4 marschieren. Die Konservendosen.
0: Rolle.
1: Ja. Von, und das macht
0: Klepper. Kalle Wirsch und die wilden Utze waren das,
1: glaube ich. War das nicht? Das war nicht Kalle Wirsch. Das war Don Blech und der wilde und der geile Junker. 2, 3, 4 marschieren wir schnellen Lauf berg hinauf. Oben dann alle Mann schauen mit List, wo Feind ist. Alle Büchs sehen nichts. General auf einmal schreit Hurra, Feind ist da. Jawohl, Blechbüchsen, roll. Das geht schon bei Klepper, Depper, roll. Jawohl, ja, jawohl. Was,
0: wie der Herr Schindler seine Kindheit verbracht hat. In der Augsburger Rückenkiste.
1: Ja. Ihr könnt heute leider nicht anrufen.
0: Nein.
1: Aber ihr könnt uns hören auf DAB Plus Livestream und auf App und auf in später auch noch in der
0: wilden
1: 7. Hier ist Ping-Pong mit dem Bolzersmack, das Magazin für zeitlosen Musikgeschmack.
0: Im Wandel der Zeit.
1: Ich bin so begeistert, dass du das so auswendig kannst, ne? Ohne von der Karte abzulesen.
0: Ja.
1: Zu hören auch unter anderem auf 91 Shades of 8. 918 ist immer noch, ne?
0: Soweit.
1: Und, heute, wir haben ja jetzt, wir berichten ja am Anfang immer was wir machen, ne? Und unter dem Schlagwort, da müssen wir was aufnehmen.
0: Genau.
1: Das ist Thema.
0: So ein Tusch irgendwie.
1: Das ist Thema. Taubertal-Festival.
0: Taubertal, es ist wieder soweit. Es ist die letzte Sendung vom Taubertal-Festival. Am Taubertal-Festival bin ich auf dem Taubertal-Festival. Es geht vom 6. bis zum 9. August. 26 ist dies Jahr das 30-jährige Jubiläum. Es spielen so Bands wie Sido, Biffy Clyro, SPD, Dropkick Murphys, Seine Fahne Fischfilet, Zartmann, Giant Cooks.
1: Hast du gerade Seine Fahne
0: gesagt? Genau, finde ich voll geil. Ich habe noch ein paar anderen...
1: das war ein Witz auch noch.
0: Leckerlis dabei, ja, da spiele ich euch ein bisschen was davon. Und
1: das läuft ja diesmal unter dem Motto Taubertal mit Freunden.
0: Echt?
1: Ja, Toilettenwürste und Schalalalala.
0: Und Schalalalala, okay. Na dann.
1: Ja, aber mit Freunden, mit alten Weggefährten irgendwie, so habe ich mal gehört.
0: Aber ist wie immer schön klein, schnucklig und wir mögen es.
1: Und ich würde vielleicht, falls wir Probleme kriegen, manchmal haben wir ja Probleme,
0: mit darfst nicht immer von dir auf andere
1: sprechen. Dass wir nicht wissen, was wir jetzt sagen sollen.
0: Ach so.
1: So einfach so irgendwie.
0: Du willst doch nie die Klapp.
1: Ja, genau.
0: Halte mal was an, die Klapp.
1: Und ich würde gerne mit dir was einführen für den Rest des Jahres, in den Sendungen einfach einführen. Und zwar eine neue Sparte Ping-Pong mit dem Bolzersmack privat.
0: Warum einführen?
1: Ja, und zwar folgendes, weil wir doch... Unlängst hatten wir es doch mit den Rolling Stones, die Alben und sowas. Weißt du noch?
0: Ja.
1: Das war ja ein bisschen langweilig.
0: Ich habe mir schon wieder Neues draus.
1: Ja. Weißt du, was wir mal machen? Und da mal wirklich so Gedanken machen. Und da meine ich auch wirklich Zehner Alben.
0: Okay.
1: Ne? So, dass wir mal so, das ist nämlich gar nicht so einfach, wenn du anfängst nachzudenken, wirklich deine 10 Alben oder 10 Songs oder besten Konzerte, schlechtes Konzerte, da können wir mal so einstreuen, habe ich mir so gedacht. Wie findest du die Idee?
0: Findest du gut? Finde ich super.
1: Dann
0: finde alle deine Ideen super.
1: Ja. Es kommt jetzt irgendwie nicht so. Aber es macht ja nichts. Wir machen weiter, denn wir sind die Musikakademie für exzellenten Musikgeschmack und wir starten jetzt einfach mal.
0: So sieht's mal aus.
1: Ich fange an im ersten Sommer, oder was?
0: Würde ich sagen.
1: Hast du gesagt? Muss ich jetzt mal überlegen, was ich mache eigentlich. Warte mal, ich muss jetzt nochmal runter machen. Wie fange ich denn an?
0: Was mache ich denn jetzt?
1: Wie fange ich denn an? Ich fange an mit The Bobby Lees. The Bobby Lees ist...
0: hört sich irgendwie nach Süd.
1: Ich glaube, das hatte ich schon mal. Das ist eine
0: South America.
1: Ich muss mal kurz spicken, was ich mir da aufgeschrieben habe.
0: South North America.
1: Das ist eine Band aus vom Mike Patton Label.
0: Ah, okay.
1: Ipecac.
0: Diese
1: Pflanze, die so scheiße riecht. Und es ist relativ neu draußen. Und The Bobby Lees, ich bin ja Bandnamen.
0: Ipecac, die Pflanze, die so komisch riecht. Ist
1: das, ist so eine Pflanze.
0: Amerikanisches Wort für Stinkmorsche.
1: Nee, das ist so eine Breschpflanze, keine
0: Echt?
1: Ahnung, was das ist.
0: Okay.
1: So, riecht so ein bisschen wie deine Sorgen nach dem Taubertal-Festival. Bandname. Ich bin Bandnamen-Fetischist, weißt du ja? Und The Bobby Lees, weißt du, woher der Bandname kommt? Nee. Die Sängerin hatte mal eine Halluzination, sagt man ja auch. Also so unter Fachleuten sagt man Hallo.
0: Hallo.
1: Ja. Und dann hat die einen Geist getroffen, der hieß Bobby Lee und da heißt die Band jetzt so. Und da hören wir jetzt den Song 50 feet.

0: So sieht's aus.
1: Ja.
0: The Bobby Lees.
1: The Bobby Lees.
0: Feet.
1: Fand ich gut. Ja.
0: Draußen jetzt.
1: Gute Rockstimme.
0: Auf dem Alpecack Label.
1: Auf dem Alpecack, auf der Stinkmorschel.
0: Auf dem Cack Label.
1: Okay. So, jetzt geht's los im Taubertal. Ich habe so ein bisschen gestöbert. Da sind ja bekanntere Bands dabei und ich ärgere mich öfters mal, wenn ich so in die zurückliegenden Jahre gucke, dass da geile Bands gespielt haben, die mir erst später aufgefallen sind. Und deswegen gehe ich heute mal an die nicht so bekannten ran. Los Boilino. Aufgewachsen auf dem Land, geflüchtet in die Stadt. Los Boilino trägt die Namen als Tattoos auf seiner Haut. Der Stuttgarter verbindet Hip-Hop, Grunge und Punkrock zu einem Sound, den er selbst als New Rap bezeichnet. Persönlich roh und das geht ohne Schubladen. Und da gibt's einen geilen Song von ihm, der heißt Nirvana. Und den will ich euch kredenzen. Den hören wir jetzt mal rein.
0: Machen wir, ja.
1: Haben wir alles auf. Volle Lautstärke. Los Boilino mit Nirvana. Spielt übrigens am Samstag von 17.50 Uhr bis 18.40
0: Uhr. Tante Gutzel ganz vorne dabei.
1: Bin ich dabei, erste Reihe hier.
0: Schön
1: Schlippi werfen auf die Bühne und
0: genau.
1: So.
0: Also, jetzt geht's los, ne?
1: Ja, es geht los. Was soll er denn in die Songs reingehen? Ja. Das weiß er, ne? Ja.

0: Nun, los.
1: Oh ja.
0: Du bist begeistert, ich merk's. Ja, ich find's ja schlecht.
1: Ja, ich habe mir schon das vorgestellt. Ich stelle mir das dann vor, wie du dann ganz vorne in der Crowd bist genau. und dann Wangenküsse verteilst. Ja, ja. Und das, ich bin so berührt.
0: Arschbombe.
1: Gibt's da ein Schwimmbad auch?
0: Nein, von der Bühne ins Publikum. Ja.
1: Ja. Das wäre auch geil, so einen Pool dann aufzubauen vorne.
0: Ja, ja,
1: das machen sie nicht, oder?
0: Doch, das
1: machen sie schon. Ja, oder? Ja. Ich habe mich ja auch mit dem Programm beschäftigt und zwei Sachen sind mir ins Auge gestochen, wo ich gesagt habe, ob da der Grutzel dabei ist, und zwar beim Flunkyball-Turnier. Hast du das schon mal mitgemacht?
0: Ich habe noch nie Flunkyball gespielt.
1: Und es war noch irgendwas, was ich gerade vergessen habe, es war auch sehr geil.
0: Warte mal, ich habe hier irgendwo...
1: Ja, ja. Ich habe ja auch Bands dabei, aber mal gucken, ob wir da noch dazu kommen. Ja,
0: mach ruhig. Okay. Lass dich von mir nicht ablenken.
1: Ja, ja.
0: Machst du sonst auch nicht.
1: Ich kann ein bisschen News einstreuen. Also keine News, aber so Wissen.
0: Ich hab ja gesagt News.
1: Wissen. Ja. Ne? Du kennst doch das Ween-Album, ne? Mit Chocolate and Cheese, mit diesem Underboob-Cover. Mit dem Gürtel.
0: Ach, ja. Wo Gabrielle ist, glaube ich, auch.
1: Da habe ich mal ein bisschen recherchiert. Das Model heißt Ashley Savage. Und es wurde damals von den Playboy-Lesern zum sexiest Cover überhaupt im Rock'n'Roll-Business gewählt.
0: Okay.
1: Ist geil, oder?
0: Ja.
1: Wollte schon mal sagen.
0: Wo führt uns das jetzt hin?
1: Nein, nirgendwo. Ich werde jetzt auch ganz schnell den Dreh machen.
0: Ah ja, wenn du noch kriegst.
1: Andere News. Ja. Das ABBA-Logo, ne?
0: Ja.
1: Das ABBA-Logo.
0: Okay.
1: Das sind diese beiden Bs.
0: Mit den Drehbuchstaben.
1: Ja, ja. Das war ja auch ein Zufall.
0: Hatten wir das schon mal?
1: Ich meine,
0: du hast das schon mal erzählt.
1: Ah, ja, meine Güte. Ah, ja. Irgendwann, nach dem dritten Mispelchen, fange ich wieder an dieselben Geschichten an.
0: Nach dem dritten Mispelchen kommt das Listelchen.
1: Das hast
0: du schon erzählt.
1: Ich meine. Bravo-Fotoshooting.
0: Also ich habe es schon mal gehört.
1: Für alle, die es jetzt zum ersten Mal uns hören, beim Bravo-Fotoshooting war es gewesen, hat der eine, der Bjarne oder keine Ahnung, oder der Boris oder der Bob, hat denn das B falsch rumgehalten. Dann hat er es draufgedrückt und dann so, oh, das lassen wir jetzt so.
0: Ja. Oder hast du das geil, in der Morning Show gehört?
1: Aber es kann auch sein. Was weiß ich, weil dann habe ich es im MoMA erzählt, als ich die Icky-Mail angekündigt habe. Jetzt gibt's Fotzenrap, Leute. Jetzt gibt's Fotzenrap.
0: Von wem?
1: War doch jetzt dieses, hast du das mitgekriegt?
0: Nein.
1: Da war so eine junge Künstlerin und da haben sie mal ein bisschen den älteren Zuschauern vor den Kopf gestoßen.
0: Okay.
1: Das, was wir eigentlich schon seit 20 Jahren machen.
0: Ja, genau. Den älteren.
1: So, kommen wir mal zu meinem nächsten Song. Und zwar letztes Mal bei der letzten Sendung habe ich ja diese andere britische Band gespielt, Yard Act, die ich ja total geil finde. Und es gibt irgendwie noch eine Band, die ist irgendwie für mich so der... Stiefbruder von dieser Band.
0: Es gibt noch eine britische Band, oder?
1: Und die heißt Get Down Service, habe ich auch schon mal gespielt. Die haben eine neue Platte draußen.
0: Da ist übrigens hier eine unserer... Warte mal.
1: Ja, Telefon. Ja,
0: ich weiß, alles
1: geh mal,
0: klar.
1: Geh mal dran.
0: Ich komme.
1: Jetzt schon?
0: Ja, ich muss meine Lady an den Pierpont. Alles gut,
1: mach. Sind noch erst 15 Minuten rum.
0: Die kann ruhig eine Minute warten.
1: Ja, na gut. Ja. Halt dich zurück.
0: Ja.
1: So, und die bringen jetzt im August ein neues Album raus und dann gibt es natürlich diese Vorabveröffentlichung. Da spiele ich jetzt den Song I Can't Die Like That.
0: Okay.
1: Ja, ist auch geil mit dem Mikro, wenn ich da so ein bisschen so wow, wackige Effekte. Und
0: jetzt muss ich aber gehen, sonst kriege ich volles Maul.
1: Und weißt du, wie das Genre überhaupt heißt, was die für Musik machen?
0: Was Get Down Service?
1: Die machen Disco Classic Rock. Okay. Und das hören wir jetzt. Hau ab. Ich kann dich nicht mehr sehen. Thank you.

0: Da wird sich der unser Redaktionsmitglied Jürgen Rose, der mit mir dann auf das Taubertal fährt und mich da immer tatkräftig unterstützt, der wird dir die Füße lecken dafür. Er ist ein absoluter Get-Down-Service-Fan.
1: Grüße gehen raus, lieber Herr Rose. Ja. Ich beglückwünsche Sie zu Ihrem fantastischen Musikgeschmack. Ich wollte aber eigentlich einen anderen...
0: Du bist auch der Einzige, der deine Musik mag. Nee, ich finde sie auch geil.
1: Du bist so geil.
0: Nee, ich finde
1: Rose, du bist so eine geile Sau.
0: Hör auf, der dreht mich sonst durch, der Hund. Muss ich mit dem im Netz einfangen hier.
1: Der nächste Wein geht auf mich.
0: Genau, am Heimspiel, genau, das sehen wir uns ja vorher noch.
1: Ja. Hier, ich wollte eigentlich einen anderen Song spielen. Ich wollte einen deutschen Song spielen auf deinen deutschen Song, aber ich habe es wieder voll verkackt. Ja.
0: Gelernt ist gelernt.
1: Aber was ich schon mal zu Get Down Service sagen möchte, guckt euch mal die irgendwie irgendeinen sozialen Medien-Account.
0: Get Down Service, Untergangsservice oder was?
1: Weißt du, vielleicht gehst du einfach mal auf die Knie oder so.
0: Oder fahren die im Aufzug, ist das vielleicht so ein Lobby-Aufzugboy.
1: Die sind auf jeden Fall voll geil, weil die sind so ein bisschen, sagen wir mal so, die haben jetzt nicht das herkömmliche Sex-Appeal, aber die zeigen das mit Sex-Appeal.
0: Ja, genau.
1: Und geile Fotos, die sind sich für nichts zu schade. Fantastische Band. Ja, genau. Bisschen so wie wir eigentlich.
0: Mut zur Hässlichkeit.
1: Ja, genau. Bisschen wie wir, nur angezogen.
0: Ja, wir werden auch immer blauziger.
1: Ja, genau.
0: Ne? Ja. So.
1: Ja, aber müssen wir ein bisschen nackiger eigentlich sein. Auch.
0: Echt?
1: Ach, ja, wir sind immer.
0: Bei der Hitze.
1: Ja, ja. Genau, hast du auch recht.
0: Jetzt habe ich hier einen absoluten...
1: Mach die Klimaanlage aus jetzt.
0: Genau, einen absoluten Geheimtipp.
1: Oh.
0: Ja, also Hypen oder Hypen, keine Ahnung. Ist ein Londoner Rapper und Produzent mit britisch-asiatischen Wurzeln, der von der BBC als Stimme der Zukunft des British-Asian-Hip-Hop gefeiert wird.
1: Asian-Hip-Hop?
0: Ja, sein Sound verbindet Crime-Lyrics, Jazz-Grooves, Punk-Energie, Geheimtipp. Und ich habe mal reingehört, ich habe nur eine EP gefunden, also viel gibt es noch nicht, wo man irgendwie drankommt. Waren 5 Songs drauf und auch recht kurze. Ich habe einen mitgebracht, The Beer, finde ich total geil. Also der Bär, nicht das Bier. Und da geht noch einen.
1: Wie jetzt?
0: Genau, Bärenbier.
1: Da muss schon mal drüber nachdenken.
0: Ja, denk mal drüber nach. Lass es dir mal durch den Kopf gehen. Und
1: der Bärbier.
0: Der geht nur 1:51.
1: Ja.
0: Aber ist total geil. Ja. Also da bin ich hin. Also ich bin gespannt, was der so auf die Bühne bringt.
1: Es kommt ja nicht auf die Länge an.
0: Nein, das sagt man dir öfters, gell? Ja. Wir hören jetzt mal Hypen oder Hypen.
1: Vielleicht auch Hyphen.
0: Hyphen. Meinst du Hyphen?
1: Oder Hyphen.
0: Hyphen.
1: Also ein Hyphen ist ja eigentlich so eine Silbentrennung oder sowas.
0: Hyphen ist eigentlich ein Bienenkorb oder sowas.
1: Oder sowas oder sowas.
0: Genau, sowas von sowas kommt.
1: Wir können ja eine neue Sendung machen, die nennen wir Oder sowas.
0: Oder sowas, genau. Wir hören jetzt Hypen mit dem Song
1: Hüpen.
0: The Beer.
1: Hypen. Hüben.
0: Hüben wie drüben.
1: Ah. Hüb doch nicht so.
0: Alles auf volle Lautstärke.
1: Tüt.
0: Los geht's. Die nächste 1:51. Ich wünsche euch viel Spaß. Bis gleich.
1: Ja. Bis gleich.

0: Finde ich voll geil.
1: Wann spielt er denn eigentlich auf dem Taubertal?
0: Auf dem Sonntag um 17 Uhr.
1: Hast du schon gesagt?
0: Da haben wir so den Samstag Abendrausch ausgeschlafen so langsam und dann stehe ich da stramm. Da bin ich echt gespannt, was da spielt er dann, wie lange spiele? Eine gute Dreiviertelstunde. Was er noch so auf den Table bringt halt.
1: Ja, und wie ist das eigentlich so, Taubertal? Wie ist denn da die Toilettensituation überhaupt?
0: Ich muss ja immer dazu sagen und dann sage ich nochmal Danke zu unserem Lieblingscampingplatz. Ich nenne jetzt nicht, wie es heißt, das würde man sonst als Werbung verstehen.
1: Ja.
0: Wir machen ja da ein bisschen Camping. 800 Meter vom Festivalgelände ist ein offizieller Campingplatz und da sind wir. Und da sind wir aufgehoben wie bei einer Familie. Ich freue mich jetzt schon auf euch Jungs.
1: Und du das musst ist da ein nicht schwules
0: Pärchen. Die,
1: sind da
0: die,
1: Toiletten auch oder was?
0: Da sind Toiletten, Duschen, alles. Ja, ja. Das ganze Ding wird gemanagt vom schwulen Pärchen. Die sind super nett. Also
1: und wenn du jetzt auf dem Festivalgelände mal musst?
0: Naja, dann viel Spaß. Ja, Dixie, weiß doch, was es ist.
1: Gibt es eigentlich nur Dixie oder gibt es noch was anderes?
0: Nee, die haben, das sind eigentlich
1: keine... Die heißen
0: keine,
1: jetzt anders,
0: nee,
1: oder?
0: Nee, ist Quatsch, ist kein Dixie. Die haben da wirklich so Toilettencontainerwagen stehen. Also
1: die haben doch da auch immer so ein eigentlich ist es immer ganz lecker. Ja. Das sind ja so, glaube ich, so ein bisschen so, das ist so Kirsch oder so, ne? So Kirschsteine, die da drin liegen, die diesen Duft machen. Sind das Kirsche? Kirsche oder Brombeer?
0: Das sind doch, wie hießen die immer... Urinsteine.
1: Ja, genau, die manche Urinsteine. Ja, genau. So Kirschflavor oder Brombeer oder so.
0: Ich habe da noch nicht dran geleckt.
1: Es gab ja mal so eine Zeit lang haben das ja mal Leute gemacht, ne?
0: Echt?
1: Ja, mal.
0: An so Toilettenstein geleckt.
1: So ein Urinstein lecker.
0: Ja, ja. Ich auch schon mit der blauen Zunge gesehen.
1: Und sag mal, ja, es ist ja, was wir ja alle wissen, da kommt ja ein berühmter Mensch her, ne, der Armin Maivis ist ja auch immer da.
0: Nicht immer wieder der Wurstebruder, hör doch auf. Der kommt aus dem ganz allen.
1: Was gibt's für Wurst da diesmal so?
0: Ja, Schindlerwurst. So ein Quatsch. Nein. Also,
1: Essen ist. Gambas al Ajillo oder was?
0: Gambas al Ajillo, genau. gibt schon ein paar. Ne? Ist halt Festival. Ne?
1: Ja, ja.
0: Du wirst jetzt kein 3-Sterne-Menü da kriegen. Ja. Wobei gegenüber ist es ist ganz nett. Da ist dann so ein Biergarten.
1: Ja.
0: Da könnt dann auch Leute, die jetzt keinen Karten mehr gekriegt haben, kannst du stehen setzen, kriegst von der Hauptbühne die Musik mit und kannst du auch schön im Biergarten ein bisschen Flammkuchen und so Zeug essen. Hat schon was.
1: Ich habe ja letztens die Wacken-Doku gesehen. Ne?
0: Wacken-Doku.
1: Ja. Und das mit dem Lemmy, ne? Das war also das Ende dann vom Lemmy. So, ne? Mhm. Der war ja sehr, sehr verbunden mit Wacken. So. Die haben ja auch da so eine
0: Statue. Ja,
1: Statue haben sie hingebaut, genau. Eine Statue. Und so. Und dann war das ja wirklich mit dem Lemmy so gewesen, so ein Problem. Also ich habe ja immer gedacht, das ist auch so viel so Blabla so, ne? Aber es war wohl wirklich so, dass der Lemmy 2 Flaschen Whisky am Tag getrunken.
0: Ja, ohne Probleme.
1: Also wirklich 2 Flaschen.
0: Ja,
1: ne? Eine bis so vor dem Auftritt, also AM und eine nach dem Auftritt.
0: Das war, wenn er nicht gefeiert hat. Wenn er gefeiert hat, gab es dann noch mehr.
1: Und dann haben die Leute, also die Vertrauten, haben dann zu ihm gesagt, hier Lemmy, du kannst es nicht mehr trinken, weil der wurde dann, wie heißt das, wenn man Zucker hat?
0: Ja, ja.
1: Zucker heißt das einfach.
0: Ja.
1: Wie heißt das, wenn man diese Spritzen sich geben
0: muss? Ja, Tabletten erstmal gekriegt. Also
1: ja, aber die Spritzen...
0: Ja, Insulin.
1: Das habe ich gesucht. Ja. Das Wort habe ich gesucht.
0: Ja, sagst du.
1: Genau. So. Und dann kam der Lemmy dann eines Tages an, hat zu seinen Leuten gesagt, ich habe voll die gute Idee wegen dem Zucker. Ich habe voll die gute Idee. Ich trinke keinen Whisky mehr. Ich trinke jetzt Wodka. wirklich. Ja. Das ist in der Doku. Also das fand ich ja schon sehr krass.
0: Ich glaube, der hat ja auch Jackie Cola getrunken. Das ist ja dann schon übel.
1: Ja, das ist dann
0: da hast du ja dann in einem Jackie Cola hast du ja 80 Gramm Zucker wahrscheinlich drin. Mhm. Hey, aber das hat mir doch auch schon mal besprochen. Dann war doch irgendwie der
1: Bauch.
0: In irgendeiner Sendung, meine ich, war es mit dir. Der Bassist von Queens of the Stone Age und noch einer, die waren dann mit dem Lemmy hinter der Bühne und ich sagte, wollen wir einen Jackie trinken? Alle so, ja. Und dann macht der Jackie eine Flasche auf, gibt sie dem einen, macht dann noch, gibt sie alle, dann hat jeder eine Flasche bekommen. Ja, voll geil. Und ich so, weißt du, ich gedacht, so, man, trink mal einen Krug oder so.
1: Ich gebe mal eine Runde aus.
0: Vielleicht so eine halbe Gallone.
1: Oh Gott.
0: Ja. Das ist das Einzige, wo der Lemmy halbe Sachen gemacht hat, beim Jackie trinken, halbe Gallone und ab geht's. Ja, du bist, wa?
1: Ja, ja. Also ich würde tatsächlich so einen Stand machen und Armin Maivis T-Shirts verkaufen.
0: Das ist so abgewichst, die Story. Der ist fast schon mit dir frei.
1: Ja. Ja. Dann laden wir den ein.
0: Der wird bei dir vor der Tür stehen und sagen, willst du Currywurst?
1: Dann gehen wir mit dem zusammen auf Festival und essen mit dem zusammen eine Wurst am Stand. Dann esse ich eine Wurst.
0: Ja.
1: Ich esse mit dem
0: Du wirst deine Wurst essen, wenn der Armin das will.
1: Am Ende.
0: Ja, am Ende.
1: So. Dann komme ich jetzt auch mal jetzt mit dem Song, den ich eigentlich schon davor spielen wollte. Ein deutscher Künstler aus Berlin. Und das ist, der nennt sich Zacki Boy. Und wie macht ein Zacki Boy? Der macht Zacki Zacki, ne? Und das, der Song geht nämlich auch nur 1,38.
0: Alter, wir haben heute nur so ultra kurze Punk-Songs dabei.
1: Und ich finde, diese Thematik, die er da behandelt, ist unfassbar gut. Und zwar geht es darum, dass man ja am liebsten gerne immer in seinem gleichen Supermarkt einkaufen geht.
0: Da weißt du, wo es ist.
1: Das ist das Ding.
0: Das ist eine Zeitverschwendung, in anderen Supermärkten einkaufen zu gehen.
1: Das ist Horror, oder? Selbst wenn es von derselben Marke ist.
0: Ich gehe dann schon, wenn ich in einen Supermarkt gehe, den ich nicht kenne, gehe ich sofort hin und sage, hier, wo ist denn das? Ich habe keinen Bock zu suchen. Ja. Geht mir um den Sack. Das
1: ist Wahnsinn, ne?
0: Ja, hör auf.
1: Was man für eine Lebenszeit
0: verschwendet. Und das Schlimmste ist noch, normalerweise, die Supermärkte gehen die alle rechts rum.
1: Ja.
0: Und dann kommst du auf einmal in den Linksgesteuerten.
1: Dann ist
0: ganz vorbei.
1: Dann ist vorbei.
0: Dann laufst du alles vor die Wand und so.
1: Und wenn du dann irgendwie sowas suchen musst wie Kapern.
0: Ja, oder Mikrowellenpopcorn.
1: Ja. Oder,
0: vergiss es. Ja. Die sind welk, bis du zur Kasse kommst.
1: Weiße
0: Bohnen. Weil du nicht mehr rausfindest.
1: Ja, das ist Wahnsinn, ne? Ich mach das auch am liebsten.
0: Ja, Fragen, ne?
1: Also dahin gehen, wo ich mich auskenne. Halt
0: so sieht's so, mal ne? aus, ja.
1: Und das hat Zacki Boy auch sehr gut auf den Puck gebracht.
0: Ich bin also mal vom Urlaub heimgefahren in meinen Favorite Supermarkt, damit ich weiß, wo ich einkaufe. Das wäre der Urlaub rum gewesen.
1: Gibt's auch so, wir nennen ja jetzt keine Namen, aber wo du also gar nicht hingehst und du, also wo du
0: ja, absolut.
1: Ja, ja.
0: Ja, ja. Aber die sind jetzt glaube ich, pleite gegangen und das haben sie verdient.
1: Aber weißt du, was ich auch gerne mache? Das muss ich jetzt nochmal loswerden. Wenn ich einkaufen gehe, ertappe ich mich dabei, dass ich halt doch immer wieder dasselbe kaufe. Ich kaufe schon immer wieder dasselbe. Also das ist so ein Spektrum, so es ist jetzt nicht so super kreativ. Aber ich lasse mich gerne davon verleiten, was andere Leute kaufen. Und ich gucke immer, was auf dem Band vor mir liegt, was andere Leute so kaufen.
0: Du nimmst es dann weg und stellst
1: es bei dir hin. Und mach meins dann. So tauschen. Das ist geil.
0: So tauschen. Guck mal, wie dein Veganer, er kriegt jetzt eine schöne Rindswurst.
1: Ja, aber so generell. Und dann denke ich mir manchmal so, boah, das ist aber auch eine gute Idee, was die da jetzt kaufen. So, da wäre ich ja nie von alleine
0: dann,
1: drauf gekommen.
0: Und dann gehst du dann mal weg und holst dir das. Und die Leute sind total genervt, weil sie 20 Minuten wegen dir am Band stehen. Das Ei schmilzt.
1: So, wir machen jetzt mal Zacki Zacki und dann Zacki Boy. Supermarkt.

0: zacki, zacki. Gutzel, zacki, zacki. Der rennt wieder auf 5 Hochzeiten gleichzeitig.
1: Ja, Multitasking ist heute angesagt.
0: So, das war der Zacki Boy.
1: Zacki Boy?
0: Ja, ja, der Zacki Boy.
1: Okay.
0: Supermarkt, ne?
1: Ja.
0: So.
1: Jetzt habe ich halt noch ein absolutes Highlight für mich.
0: Jetzt ist auch
1: wo ich mich richtig drauf freue.
0: Ja.
1: Habe ich, glaube ich, noch nie live gesehen. Nee, habe ich noch nicht gepackt. Finde ich aber immer geil, weil es halt eben nicht so ein Mädchen-Kacke ist. Und, Biffy Clyro spielt am Samstagabend 22.30 Uhr als Headliner. Ne?
0: Am End.
1: Und da freue ich mich drauf, total.
0: Die sind ja, die haben es ja.
1: Zig Platten schon, ne? Also ich habe ja immer geguckt, die haben keine Ahnung, 15 Platten schon oder was. Gibt es seit 95, meine ich.
0: Das ist ja, die haben sich ja benannt, glaube ich, auch weil ich ja wieder Bandnamen so. Das war ja irgendwie, weil das so eine spezielle, das sind Briten, oder? Oder Amerikaner?
1: Schotten, glaube ich.
0: Schotten, siehst du, sag ich doch. Ja. Und,
1: sag das mal am Schotten.
0: Genau, und das ist ja, die haben sich ja benannt dann dort, was es dort so gibt, so eine spezielle Mini-Salami.
1: Echt?
0: Ja, ja, Beefy Claro. Oder?
1: Du bist ein Dummschwätzer. Und ich springe auch noch drauf, weißt du? Nee, da gibt es irgendeine Story dazu, aber ich hab's da vergessen.
0: Vielleicht heißt sie doch Beifi.
1: Ja, Beifi. Ja. Ja. Beifi.
0: Kannst du das mal, wir recherchieren das jetzt mal, was
1: Beifi ja, unbedingt. Ist. Ja, genau. Guck mal auf dem, hier, wo gib denn? Da mal bei ChatGPTQ ein und guck mal.
0: Nö, da gehe ich grundsätzlich da drauf.
1: Okay, ne?
0: Nee.
1: Ich mach das ja auch nicht mit.
0: Ich gehe auf Bolzers.
1: Ich gehe in die Bücherei.
0: Ich gehe in die Bücherei.
1: Ich mich am Arsch machen, dann misst nicht mit.
0: Ich gehe in die Telefonzelle.
1: Genau, genau. Und ruft da mal an bei der Auskunft.
0: Und wie heißt der Song, den wir hören?
1: Wir hören, ach ja, genau, nee, habe ich schon gesagt. The Golden Rule.
0: The Golden Rule.
1: The Golden Rule of Mini Salami. Genau, und der geht jetzt auch ein bisschen länger.
0: Ja, zacki, zacki, zacki, zacki.
1: Wir müssen die Zeit auch irgendwie rumkriegen. Ne? Das ist erst eine halbe Stunde
0: rum.
1: Normalerweise babbeln wir mehr. Ne?
0: Ist auch schon ein bisschen
1: du bist heute so ein bisschen wortkarg. Was ist los? Du bist,
0: ja, das siehst
1: trink
0: du
1: doch
0: mal
1: ein Prosecco oder
0: das siehst
1: so.
0: Du mal, das siehst du mal. Ich wollte einfach mal, dass du miterlebst, was ich alles für uns tue.
1: Was du? Oh ja, genau. Da habe ich jetzt aber mal was miterlebt.
0: Also ich muss sagen, mir ist auch schon ein bisschen langweilig.
1: Ist langweilig. Jetzt.
0: Aber weißt du was?
1: Aber nicht wegen der Musik.
0: Ich finde, nee, überhaupt nicht. Zacki, zacki. Ich finde, es ist auch mal okay, dass uns während der Sendung selbst so langweilig ist.
1: So,
0: ja, ich finde es. Könnt doch mal. Warum? Hey, wir sind wir verpflichtet oder was?
1: Mach mal so ein bisschen lässig.
0: Wir können uns doch auch mal selbst langweilen im Radio. Ja, meine Güte.
1: Ja.
0: Wir können uns doch. Das ist doch auch wichtig. Ja. Daraus entstehen doch große Dinge.
1: Nee, sonst haben wir es ja mit dem Spiel. Du gehst mir ja eh schon. Du langweilst mich schon seit Jahren an. Aber ich mache dann halt immer gute Miene zum.
0: Ja, das hat so ein bisschen was Nekrophiles, was wir hier machen. Das hat was Nekrophiles, was wir hier machen. Ja,
1: genau.
0: Ja. Komm, lass uns mal Musik hören.
1: Alles klar, bevor wir uns die Kinnlade auskugeln.
0: Yeah.
1: The Golden Boy von Biffy Clyro. Viel Spaß.
0: Golden Boy?
1: The Golden Ruler.
0: Leider, hast du wieder ein bisschen was...
1: Ah, ja, hör mal.
0: Wo warst du jetzt gerade wieder?
1: Wo anders da?
0: Ja, genau.
1: Also, viel Spaß.

0: Ja, da freue ich mich drauf. Die waren schon mal Headliner auf dem Glastonbury sogar.
1: Ne? Das ist ja schon ein bisschen auch pompös, ne?
0: Ja, das ist schon geil. Die sind halt auch ein bisschen eckig und krank.
1: Ja,
0: und
1: das so, ist schon ganz gut.
0: So
1: ja.
0: Rundschwurfig.
1: Ja, ja, ja. Ja.
0: Und also auch nochmal an das junge Volk, die sich gerne mal beschweren, dass keine Top-Acts zum Tauberland kommen. Kauft mehr Platten, Mann. Die Jungs, die verdienen ihr Geld mit.
1: Wer beschwert sich?
0: Ja, ich höre das ja des Öfteren mal da vor Ort. Und dann hören sie diese Streaming-Anbieter, die 10 Cent pro Stunde an den Künstler geben und dann wissen sie halt,
1: das ist aber erst noch so viel
0: die Touren teurer machen und dann kann sich so ein kleines Konzert wie das Taubertal kaum noch leisten, große Bands zu holen. Denkt so, mal drüber nach.
1: Denkt da mal drüber nach. So, wollen wir mal jetzt hier mal ein bisschen Ping-Pong mit den Bolzers privat machen? Wollen wir das einfach mal so, ich will das ja aus dem Stegreif so machen und das ist aber auch gar nicht so einfach. So, sag mir doch mal,
0: das müsste dir mal mein Gesicht sehen.
1: Ja, ja, ja. Also, deine ersten drei Top-Bands deines Lebens. Das ist schon schwierig.
0: Nee, ah, ja, okay, Tom Waits, Iggy Pop
1: Tom
0: und.
1: Tom Waits, Iggy Pop ist dabei. Und dann geht's schon los. Ja. Man vergisst dann auch was, ne?
0: Also, es kommt immer drauf an. Top-Bands oder Top-Konzerte.
1: Oder wie können wir es aufziehen? Oder können wir mal so.
0: Also, Top-Konzert kann ich sofort aus der Pistole von Flaming Lips auf dem Greenville 2000 irgendwann.
1: Ist dein bestes Konzert.
0: Alter, das war sogar tagsüber. Das war der absolute Hammer. Wer irgendwann mal Flaming Lips sehen kann. Geht da hin, also sowas. Und jedes Konzert ist anders. Wobei, die haben auch schon Konzerte gegeben, aber der ganze Saal von Nebel, du hast nichts gesehen, das machen sie auch gern mal.
1: Ja, ja.
0: Aber das war wirklich unglaublich.
1: Also bei mir ist es ja, also ich habe auch ein bisschen so drüber nachgedacht, und es gibt bei mir was ganz Überraschendes.
0: Okay, Smokey.
1: Ja, so ähnlich tatsächlich. Und zwar einer meiner absoluten Highlight-Konzerte, was voll hängen geblieben ist, ist bei mir in der Offenbach-Stadthalle, The House Martins.
0: Echt?
1: The House Martins war einer der geilsten Konzerte, die ich je in meinem Leben gesehen habe. Das war unfassbar gut. Also, ja, ich weiß auch nicht. Es war einfach, aber es ist auch immer dieses Empfinden, dann da zu sein, die Band hat vielleicht Spielfreude, bla bla bla. Ich habe ja auch komplett zwei unterschiedliche Wien-Konzerte zum Beispiel gesehen. Das siehst du eins in Irland.
0: Das habe ich auch gesehen.
1: Was da abgeht.
0: Das wäre zum Beispiel auch Platz zwei wahrscheinlich.
1: Das ist auch ein Riesenkonzert gewesen. Oder dann habe ich eins in Darmstadt gesehen, wo das Publikum total scheiße war und Wien dann auch keinen Bock mehr irgendwann hatte, wegen dem Publikum halt so. Ne? Ja. Und das musst du erstmal schaffen als Publikum dann halt auch, so eine Band dann so zu verkratzen.
0: Ah, ja, ich war nicht
1: auch,
0: da. Ja.
1: Ich war übrigens, diese Woche hatte ich Doppel-Feature-Konzert.
0: Ah, hier, Elvis Costello, ich wäre gern hin, aber es war mit.
1: Ich war gestern auf Elvis Costello, ne? In der Jahrhunderthalle. Und
0: also vorgestern eigentlich, ne?
1: Ja, ja, natürlich. Als Zeitreisender.
0: Chronologisch einzuordnen.
1: Da springen wir auch mal ein bisschen. War für mich natürlich so ein Ding, weil das kenne ich, die Stimme ist für mich seit Kindheit. Ja. Und ich war schon immer irgendwie fasziniert von ihm. Und für mich auch so ein, irgendwo auch was Stylisches gehabt. Wenn der ein Sakko und eine Krawatte anhat, dann ist das für mich bei ihm irgendwie Punk. Keine Ahnung. Aber Punk und stylisch irgendwie zugleich. Ich kann es so genau sagen. Und ich höre die Musik. Ich höre die Musik und ich habe Bock, eine filterlose Zigarette zu haben. Und irgendwie auch so einen Sakko anzuhaben, aber so ein bisschen abgefuckt zu sein.
0: Wie hießen die? Geil. Eckstein, die gibt es ja mehr, kann man ruhig sagen. Ja. Die Grünen, die hat irgendwann Opa mal geraucht. Da hast du dran gezogen, hast sofort Lungenkrebs gehabt.
1: Ja, aber du wolltest was doch sagen.
0: Ich wollte eigentlich was fragen, weil ich habe das irgendwie so im Hinterkopf. War Elvis Costello der immer bei den Gilmore Girls dazwischen rumgehüpft
1: ist? Das weiß ich nicht.
0: Hast du die Gilmore Girls nie geguckt?
1: Ja, ich kenn's. Müssen wir mal recherchieren.
0: Recherchieren.
1: Ja. Und am Sonntag war ich in der Cup auf Molotow und das war auch
0: Alter,
1: total geil.
0: Du gehst da, ich krieg das nicht mehr hin.
1: Das war total geil. Und weißt du, was so geil
0: war? Da war der Matze auch übrigens. Schönen Gruß.
1: Gute. Ja. Jetzt ruhig mal ein Bier ausgeben.
0: Genau.
1: Oder Tequila.
0: Du Nassauer.
1: Ja, und es war total geil, auch von der Atmosphäre her.
0: Puto.
1: Ja, es war total überraschend. Ach,
0: das kann man ja nochmal hören.
1: 80% gefühlt Latinos.
0: Echt?
1: Und das war das erste Konzert in meinem Leben.
0: Die hatte bestimmt eine Trump-Allee hergeschickt, oder?
1: Keine Ahnung. Also ganz viel in Mexiko-Trikots.
0: Ja,
1: und ich bin wirklich an dem Abend Mexiko-Fan geworden. Ich so geil, Mexiko gespielt hat, heute Nacht noch.
0: Ja, leider verloren. Ne?
1: Ich halte jetzt für Mexiko und dann dann gleich wieder tschüss. So. Und es war total die geile Atmosphäre. Man hätte auch irgendwo in Tijuana sein können oder sowas.
0: Ja. Also, und die können feiern.
1: Und die haben wirklich nur spanische Ansagen gemacht, weil hast du gemerkt, das sind ja eh, verstehen sie ja eh alle voll mitgekriegt.
0: Viva Mexiko, Cavone.
1: Genau.
0: Ja, schade, ich ärgere
1: mich. Das war richtig geil, es hat richtig Laune gemacht. Was wollte ich noch sagen, genau. Ich war, das war das Konzert.
0: Haben die eigentlich eine neue Platte?
1: Nee, nicht so wirklich, ne.
0: Okay.
1: Also habe ich jetzt nichts. Aber ich habe mir neu, ich kannte eigentlich nur diese erste und habe mir dann so neue Songs angehört. Dieses
0: Gimme the Power.
1: Ja, ja, genau, genau, genau. Und die haben auch noch ein paar ganz coole Sachen auch noch da. Die haben irgendwann eine Single nochmal rausgebracht
0: mit dem
1: Mexiko für die Weltmeisterschaft jetzt.
0: Okay.
1: Aber ja.
0: Für die jetzige Weltmeisterschaft?
1: Ja, ja, hatten sie ja Anfang des Jahres rausgebracht.
0: Okay, das ist spannend.
1: Ich auch nicht. Ja, nochmal, was ich sagen wollte ist, das ist der wichtigste Punkt überhaupt. Ich war der Größte mit auf dem Konzert.
0: Okay.
1: Voll krass.
0: Ja.
1: Also es ist wirklich so, es ist egal, wo ich gestanden habe, frei. Ich glaube, das einzige Mal, wo ich so freie Sicht hatte, war bei Money Brother.
0: Genau.
1: Als nur 13-jährige Mädchen.
0: Und ich in der ersten Reihe stand und so 2 Meter größer war,
1: ja,
0: gefühlt.
1: Naja. Ja. Ja.
0: Okay.
1: Ja, also, ja.
0: War auch ein geiles Konzert, Money Brother.
1: Auf ja, super, super geil. Ich musste tatsächlich auch bei Elvis Costello immer mal ein bisschen an Money Brother gestern denken, komischerweise. So bei diesen langsameren Songs und dieser Pathos, die dann auch so haben kann. Irgendwie, das muss ich dir nochmal irgendwie, muss man mal so, kannst du jetzt noch, wahrscheinlich noch nicht sehen, aber war gestern kam bei mir so über ein überraschendes Gefühl.
0: Können wir nachher beim Reichspost nochmal aus.
1: Ja, ja, genau. So, ich habe jetzt noch, jetzt kommen wir mal zu was ganz Konträren. Elektronikmusik.
0: Oh.
1: Haben wir ja selten dabei, ne?
0: Juhu.
1: Schottisches Duo Boards of Canada, haben schon in den 90er Jahren was rausgebracht, so ein Blipapo, haben eine neue Platte draußen und ja, als ich den Song gehört habe, da habe ich gedacht, das ist ein schönes Schindler-Ding, das er mitbringen muss. Es hört sich ein bisschen an, wie wenn Wien und die Butthole-Surfers auf Teppichreiniger Hausmusik machen.
0: Ja. Mit einer österreichischen Zitter oder so.
1: Freust du dich schon?
0: Ja, auf alle Fälle.
1: Der Song heißt Father and Son.
0: Na dann.
1: Viel Spaß.
0: Ja, ich ziehe die Kopfhörer aus.
1: Liebe Grüße an Rose.
0: Genau. Mal sehen, ob dir das auch gefällt.
1: Ich glaub's nicht.
0: Ja.
1: Aber ich habe jetzt Spaß.
0: Jede Wette.

0: Oh, ein abruptes Ende.
1: Ja, ja.
0: Kaum zu glauben. Und wieder ein kurzer Song. Ich habe jetzt auch wieder
1: na
0: einen
1: ja,
0: kurzen Song.
1: Naja, naja.
0: Wie lange ging der?
1: Dreieinhalb.
0: Doch. Kam mir viel kürzer vor.
1: Naja, weil er so geil kurzweilig ist.
0: No.
1: Ja, dann haben wir doch ein bisschen mal ein bisschen geredet, ne? So mit den Konzerten. Ist nicht einfach. Also mir sind jetzt während des Songs schon wieder auch Konzerte eingefallen, die man auch nennen müsste. Irgendein Pothead, irgendein Klatschkonzert und so. Aber es gibt so manchmal so Highlights-Konzerte, ja, die hängen bleiben.
0: Aber was dir ja fehlt, sind so Open-Air-Erfahrungen. Also da gibt es gute und schlechte halt. Also wie gesagt, so, wenn du auf so riesen Dinge gehst wie Rock am Ring jetzt zum Beispiel.
1: Ja, das ist viel zu kurz. Gar nichts.
0: Genau. Und deswegen feiere ich, oder wir, das Taubertal ja so, weil es halt klein ist, klein bleibt, allein wegen den Örtlichkeiten. Und du hast einen Hang, du siehst immer und es ist eine ganz andere Nummer. Es ist viel familiärer und viel schöner. Und ja, du hast was davon. Und wenn es Mückenstiche am Hintern sind, weil du im Gras gesessen hast.
1: Tigermücken, oder? Ne? Die Tigermücken.
0: Nee, die haben da irgendwie so Grasmilben, glaube ich. Die haben uns letztes Jahr so verballert, Alter. Ich habe ausgesehen wie ein Streuselkuchen.
1: Aber ich weiß nicht, wie es den Grasmilben geht, wenn die dann bei dir rumkrabbeln.
0: Ja.

0: als spannendste Stimme der Alternativrock-Szene gefeiert, war mit Limp Bizkit schon unterwegs, Sum 41, und wird gefeiert von einigen Magazinen als der neue Stern am Punkrock-Himmel. Und ich habe mal reingehört, finde so...
1: Ah, ist ja wie Dio, wie der Ronnie James
0: ja,
1: Dio.
0: Mann, genau,
1: wie
0: der, allein wegen dem Namen.
1: Vielleicht ist es die Tochter von Ronnie James Dio.
0: Ist brasilianisch, weil der Dio war... Keine Ahnung, du weißt, ich meine, der hat sich überall rumgetrieben.
1: Das Rock'n'Roll-Leben, ne? Also, ja, ja. Da wird mal...
0: No borders. So, und von der Dame habe ich jetzt einen Song dabei, der nennt sich Sick Ride. Ist von dem Album, warte mal, ich will euch mal wenigstens den Albumtitel noch verraten.
1: Klickedi, klick, klickedi, klickedi, klick, klick, klick. 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
0: Ich glaube, das ist auch eine EP. Sick Ride von Sick Ride, egal, von 2024.
1: Sick Ride, den haben wir, ja, auch, ja. Den haben wir auch, wenn wir hier Vorproduktion machen.
0: So, stimmlich ein bisschen was von Avril Lavigne, die kann ich ja gar nicht leiden, aber ist musikalisch auf einem anderen Weg.
1: Ja, okay.
0: Also ist nicht so girly, groupie, was weiß ich, was heißt. Okay, wir hören jetzt Karen Dio mit Sick Ride. Bis gleich. Geht nur 1,38.
1: Ach.
0: Ja, Mann.
1: Ist ja geil.
0: Ja. Okay, los
1: geht's. Das wird heute ein neuer Songrekord.
0: Absolut.

0: Right. Macht mir Hoffnung für Sonntag von 18:45 bis 19:30.
1: Alright.
0: So. Karen O'Karen Dio.
1: Dio. Dio. Dios.
0: Auf der Sound for Nature Stage. Karen.
1: Ja, geil. Wir nähern uns dem Ende. Und falls ihr euch gerade wundert, was für qualitativ hochwertige Musik ihr gerade hört, so geil souffliert von uns. Das ist Pink und Bolsters Mac. Es erscheint jeden Monat neu. Informiert euch bei eurem örtlichen Radiohändler. Die nächste Sendung ist am 15. August.
0: Der zweite Samstag im Monat.
1: Schaffen wir jetzt noch zwei Songs? Weil es sind jetzt 6 Minuten.
0: Wenn die nächste Sendung ist am 15. August, echt?
1: Ja.
0: Ist der nicht am 8.?
1: Jetzt kommst du mir wieder.
0: Weil ich bin nämlich am Taubertal. Normalerweise ist unsere Sendung immer, wenn ich am Taubertal bin.
1: Das diskutieren wir jetzt nicht. Echt? Ja, keine Ahnung.
0: Egal.
1: Ja, da falsch. Ja. So. Ich glaube, du solltest noch deinen Song spielen, weil es wichtiger ist, weil du so wichtig bist.
0: Ja, du Dummschwätzer. ja, was mir halt wichtig ist, also die Hosen waren ja hier auf Tour, ne, haben ihre Abschiedstour dann im Waldstadion zelebriert und auf dem Taubertal wiederum spielt die Donuts. Und ich habe hier einen Song, wo der Campino mitsingt und noch jemand. Wie heißt der nochmal? Stop the Clocks. Und auf dem Toten Hosen Konzert hier im Waldstadion hatte die, also Campino hat erstmal erzählt, dass sie mit der Batschkap Security total verbrüdert sind und sich schon ewig kennen und dass eine Familie ist, und er hat dann auch angesprochen, dass zwei leider schon gegangen sind, das ist der Herr Meier und Fratze, unser guter Freund, und die ganze Security hatte ein T-Shirt von beiden, also mit einem Konterfei von beiden drauf an. Das fand ich sehr berührend und deswegen spiele ich euch jetzt den Song von Donuts featuring Campino und Matt Hensley, Stop the Clocks. Grüße an Fratze und Meier. Ihr Fee.

0: Und damit sind wir angekommen am Montagabend und heute ist der 13. Juli 2000, der 13. Juli doch, der 13. Juli 2026 und Montagabend 20 Uhr und ihr seid bei Radio X auf der 91,8 MHz. Jetzt habe ich auch alles jetzt mal zusammengekriegt hier. Ja, Montagabend 20 Uhr, dann ist natürlich Zeit für
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0: Ja, ganz herzlich willkommen zu unserer 1511. Ausgabe von Radio Sub am heutigen Montag, den 13. Nee, das stimmt jetzt aber auch noch, 13. Juli. Jetzt habe ich hier meinen Zettel endlich mal. 13. Juli 2026. Ja, herzlich willkommen. Mein Name ist Markus Brieskorn. Ich begleite euch jetzt die nächsten zwei Stunden hier bei Radio Sub auf Radio X und dann schauen wir mal, welche Themen haben wir denn noch. Ja, wir gucken natürlich zum CSD 2026, zu unserem 34. CSD hier in Frankfurt. Der ist jetzt am kommenden Wochenende. Was wir da so erwarten, das wollen wir in der ersten Stunde klären. Daneben gibt's aber auch noch andere Themen. Und zwar haben wir mal bei den Queer Refugees nachgefragt nach dem aktuellen Stand. Auch das in der ersten Stunde. Und dann noch einen kleinen Ausblick auf die zweite Stunde. Wenn wir es zeitlich schaffen, werden wir auch noch euch eine Anthologie vorstellen, nämlich My Gay Book heißt das. Das ist die Ausgabe Nummer 23, die ist im Konkursbuchverlag erschienen. Und ich hatte Gelegenheit gehabt, vor der heutigen Sendung mit einem der Kuratoren zu sprechen, Johnny Abate, der ist ein Fotokünstler. Das haben wir eventuell in der zweiten Stunde. Wie gesagt, wir gucken mal, ob wir das zeitlich alles hinkriegen. Jetzt machen wir aber allerdings erstmal Musik und die hat er zusammengestellt. Der Lars für die heutige Sendung.
2: Du meinst, ob wir uns verquatschen oder was und die Zeit verplempern und dann ist keine Zeit mehr für die wichtigen Dinge?
0: Das kommt drauf an, je nachdem, wie die Interviews jetzt im Laufe der Zeit, der Sendung heute wäre, denn das ist ja nicht hier alles in der Konserve vorher mit 1,30 abgetimt, sondern wir machen ja hier open-minded.
2: Das soll es ja in der Radiolandschaft geben.
0: Soll es geben, ja eben, deswegen hier nicht bei uns.
2: Und musikalisch wolltest du ja wissen.
0: Ja, wo ich geht's jetzt
2: bin,
0: hin?
2: Ich bin immer noch ein bisschen traurig, ehrlich gesagt.
0: Traurig?
2: Ja, wegen Bonnie Tyler.
0: Oh, du lieber Himmel.
2: Ja,
0: mein Gott.
2: Deswegen ist hier eine schöne Live-Version.
0: Natürlich.

0: Ja, die britische Rocksängerin Bonnie Tyler ist tot. Die Hits eben Total Eclipse of Your Heart, of the Heart, das ist einer ihrer größten Hits. Damit ist auch berühmt geworden, starb jetzt im Alter von 75 Jahren im Krankenhaus in Portugal. Am Donnerstag kam die Meldung von ihrer Familie, die das dann offiziell kundgetan haben. Tyler war Anfang Mai am Darm operiert, notoperiert worden und lag anschließend wochenlang im künstlichen Koma. Bonnie Tylers Familie und ihr Team sind zutiefst erschüttert, mitteilen zu müssen, dass Bonnie Tyler gestern Abend, also das war dann letzte Woche Mittwoch, unerwartet in einem Krankenhaus in Portugal an den Folgen der Krankheit verstorben ist, wegen der sie behandelt wurde, heißt es in einer Stellungnahme auf ihrer offiziellen Webseite. Nach Mitte Juni hatten Tylers Team und Familie erklärt, die Musikerin sei aus dem Koma erwacht und die Ärzte seien zuversichtlich, dass sie sich gut erholen wird. Bonnie Tyler mit bürgerlichen Namen Gaynor Hopkins wurde Ende der 70er Jahre mit dem Song It's a Heartache bekannt. In den 80er Jahren wurde die Sängerin mit Titeln wie Total Eclipse of the Heart und Holding Out for a Hero zum Weltstar. Im Laufe ihrer Karriere veröffentlichte Tyler 17 Studioalben und wurde für 3 Grammys immerhin nominiert. Ja, so viel nochmal dazu. Und jetzt?
1: Also sie hat keinen bekommen scheinbar.
0: Ne? Nee, sie hat keinen bekommen. Sie war, wie gesagt, nur 3-mal nominiert, aber dazu hat es dann nicht gereicht. Jetzt kommen wir zu einem ganz anderen Thema, und zwar zu den Rainbow Refugees. Und zwar, da gibt es nämlich, jetzt ist hier wieder was zugegangen, was nicht so hätte zugehen sollen.
1: Immer diese Tablets.
0: Ja, ne? Komisch. Komisch, komisch, komisch. So. Ja. Ach Mann, das ist ja hier wieder kacke.
1: Sie sind im Browser?
0: Ja, ich bin im Browser. So, wir kommen jetzt damit mal endgültig zum nächsten Thema. Und zwar in aktuellen Zeiten sind positive Meldungen bezüglich Förderung von sozialen Projekten rar geworden. Umso mehr freut es eben, dass das Land Hessen nun das Projekt Rainbow Refugee Support weiter unterstützt. Das war nämlich die ganze Zeit unklar. Und was das Projekt ist und wie die Förderung ankommt, das hat mein Kollege Dirk Becke mit Knut Bechterstein von den Rainbow Refugee Support besprochen.
2: Guten Abend, Knut.
3: Hallo, guten Abend, lieber Dirk.
2: Für alle, die den Rainbow Refugee Support noch nicht kennen, kannst du ihn uns kurz vorstellen?
3: Der Rainbow Refugee Support ist in Hessen ein Projekt, was queeren Geflüchteten eine Anlaufstelle bietet. Das sind Homosexuelle, Transgender, intergeschlechtliche, non-binäre Menschen, die aufgrund ihrer sexuellen Orientierung oder geschlechtlichen Identitäten fliehen mussten und dann hier in Hessen ein neues Zuhause gefunden haben oder sich auch noch in den Erstaufnahmen befinden. Und wir beraten die an 5 Standorten hier in Hessen.
2: Wie lange gibt es das schon?
3: Angefangen hat das Ganze erstmal nicht als Rainbow Refugee Support, sondern als ehrenamtliche Initiative 2015. Das möchte ich immer sehr gerne erwähnen, weil es einfach auch, finde ich, zur Geschichte dazugehört und weil man halt also auch da mal sehen kann, was Community doch alles bewirken kann. 2015 sind sehr viele Menschen geflüchtet gekommen nach Deutschland und hier in Frankfurt, aber auch in anderen Standorten wie in Darmstadt oder auch in Gießen haben sich queere Menschen gefragt, gibt es irgendeine Form der Anlaufstelle für diese Gruppe? Haben die jemanden, mit dem sie sprechen können, wenn sie besondere Bedarfe haben? Und da wurde festgestellt, dass das nicht gibt und deswegen haben sich dann Menschen aus der Stadtgesellschaft heraus hier in Frankfurt zusammengefunden. Das waren junge Altstudenten, Rentner, Menschen, die arbeiten, alle sexuellen Orientierungen, geschlechtliche Identitäten und so weiter, die gesagt haben, wir müssen hier was aufbauen. Und wir haben dann auch schnell gemerkt, dass der Bedarf sehr groß ist. Und ja, damit ging es erstmal los. Und das hat sich auch etwas hingezogen, bis wir auch gemerkt haben, im Ehrenamt ist das alles nicht leistbar. Wir sind teilweise mit so 40-Stunden-Wochen unterwegs gewesen, um halt also all die Aufgaben, die da auf uns zugekommen sind, sprich, das waren vor allem Probleme in der Unterbringung, aber auch ansonsten queerspezifische Themen, die wir so haben, die in den Beratungen abzudecken, das hat irgendwann nicht mehr funktioniert auf der ehrenamtlichen Ebene. Und so sind wir zugegangen auf das Sozialministerium und haben erreichen können, dass es eine Förderung gibt. Die Förderung liegt bei der Aidshilfe Hessen. Mhm. Und die Aidshilfe Hessen bekommt aus der jeweiligen Landesregierung, hat sie bekommen und tut es auch bis heute noch, Geld, um diese spezielle Beratung umzusetzen. Und ja, die Standorte Prinzip kann ich vielleicht auch nennen. Ja. Entschuldige. Ja.
2: Nee, aber das sind jetzt in der Tat auch echte Stellen bei den jeweiligen Aidshilfen, die über Hessen quasi, ja, weiß ich, koordiniert oder einfach nur vergeben werden?
3: Ja, es ist so, dass wir einen Stellenanteil in dem ganzen Projekt haben von 3,5 Stellen. Das ist relativ knapp bemessen, aber so ist das halt nun mal in der sozialen Arbeit. 3 Stellen sind Sozialarbeiter, Sozialarbeiterinnenstellen, verteilt auf die Standorte Frankfurt mit dem größten Anteil und Gießen auch mit dem großen Anteil, Wiesbaden, Darmstadt und auch noch Kassel. Und da sitzen dann halt Mitarbeiter, Mitarbeiterinnen von der Aidshilfe, die sich speziell mit dem Thema auskennen und die ein Angebot aufgebaut haben für die Gruppe und wo die Menschen dann entsprechend hinkommen. Das Angebot ist mit zunehmenden Menschen, die in dem Projekt in dem Angebot angebunden waren, ist das gewachsen. Jetzt sind wir halt also bei diesen 3 Stellen. Und wir hatten im vergangenen Jahr 388 Menschen, die wir beraten haben im kompletten Projekt.
2: Ja, wenn du jetzt so ein bisschen kann man hier in die Vergangenheit schauen, wenn du jetzt die Jahre anguckst, gibt es, ich sag mal, dieses Jahr so ein besonderes Thema, was die Geflüchteten mitbringen, oder ist das, sag ich mal, über die Jahre relativ gleich?
3: Nein, da gibt es auf alle Fälle eine Änderung. Also die große Änderung ist vor allem, dass wir jetzt in den Asylverfahren seit 2022 sehr viel mehr Erfolge sehen. Und der Hintergrund ist, dass wir in der Anfangszeit, als die Menschen bei uns gewesen sind, ganz oft erlebt haben, dass das Bundesamt sie abgelehnt hatte in ihrem Asylgesuch mit der Begründung, dass sie doch auch diskret ihre sexuelle Orientierung leben könnten in ihrem Herkunftsland. Und das haben sehr viele Menschen wurden auf dem Weg abgelehnt. Und unsere Hauptaufgabe in der Zeit war es, erstmal darauf zu schauen, dass der Aufenthalt gesichert wird, indem wir in die Klageverfahren gegangen sind mit den Menschen. Und wir haben die ganz große Mehrheit der Klageverfahren auch gewonnen und 2022 auch mit Wurzeln in Hessen erreichen können, dass auf Bundesebene im Innenministerium entschieden wurde, dass diese Diskretion, die das BAMF da den Menschen abverlangt, nicht mehr eingefordert werden darf vom Bundesamt. Und seitdem das so ist, ist es so, dass das Bundesamt die Mehrheit der Menschen, von denen sie auch, also denen sie auch glaubt, dass sie homosexuell sind, transgender, bisexuell, dass die anerkannt werden. Mhm. Also das war einmal der eine Teil. Ist immer noch eine Sache. Man muss natürlich Menschen erstmal befähigen, über ihre Themen zu sprechen in ihrem Asylverfahren. Also viele sind das nicht gewohnt, dass sie da offen drüber sprechen können. Und diese Begleitung ist weiterhin wichtig. Aber wir haben trotzdem frei werdende Kapazitäten genutzt, auch weil wir eine Förderung der Asylverfahrensberatung von Bundesebene bekommen haben, um mehr darauf zu schauen, wie schaut's aus mit der sicheren Unterbringung. Und da haben wir auch große Erfolge erzielen können, weil nämlich wir jetzt mittlerweile doch in verschiedenen Kommunen und Gemeinden und Städten zumindest eine gemeinsame Unterbringung erreichen konnten. Aber das ist auch ein weiteres wichtiges Thema, an dem wir aktuell jetzt arbeiten. Das ist, würde ich jetzt mal so benennen, ist das Fokusthema aktuell.
2: Aber das klingt ja so, als wäre jedenfalls inzwischen die Zusammenarbeit mit den öffentlichen Stellen, also gerade mit den Behörden, eben auch den Behörden, die letztendlich sich um die Asylthemen kümmern, sei es nun auf Bundesebene oder kommunal, gut, oder?
3: Ja, also das hast du gut rausgehört. Das stimmt auch auf alle Fälle. Und ich glaube, wir sind einfach mal ein gelungenes Beispiel, wie das funktionieren kann, dass die Zivilgesellschaft da tätig sich mit einbringt in diese ganzen Verfahren und dass Behördenämter, Politik, Städten die Expertise gerne nutzen und dann am Ende ja eine gelungene Integration der Menschen funktioniert und das Bundesamt halt also auch sehr viel leichter identifizieren kann, wer sind die queeren Personen und so weiter. Es gibt so viele Aspekte, wo ja die Zusammenarbeit sehr, sehr gut funktioniert. Ja, also vor allem ganz voran. Entschuldigung. Ich habe mal so viel zu erzählen, deswegen rede ich so viel.
2: Nein, bitte weiter. Also es scheint mir ein bisschen leicht versetzt zu sein heute, aber fahr gerne fort.
3: Okay. Ja, also ein wichtiger Aspekt ist das, was hier in Frankfurt, in der Stadt, mit der Stadt Frankfurt gemeinsam gelungen ist, wo es die Stabsstelle Flüchtlingsmanagement, Flüchtlingsunterbringungsmanagement gibt und wir seit 2018 ja auch das Safe House im Auftrag der Stadt Frankfurt in der Trägerschaft der Aidshilfe Frankfurt betreiben. Und das ist auch ein weiteres Beispiel, wo man sieht, dass die Stadt hier sehr zufrieden ist mit unserer Arbeit, weil wir halt also da sicherstellen, dass halt also keine Gewaltvorfälle mehr stattfinden in den Unterkünften. Dass halt also diese Drangsalierung von Menschen, die ja sehr häufig in den regulären Flüchtlingsunterkünften passiert, dass da Alternativen gefunden werden und dass wir dafür sorgen, dass diese Unterkünfte existieren und auch betreut werden.
2: Wenn du es jetzt selber schon ansprichst zum Thema Stadt Frankfurt, auch wenn es wahrscheinlich ein bisschen früh sein wird, habt ihr Gefühl, Signale, wie auch immer, was die neue Stadtregierung angeht diesbezüglich?
3: Also wir wissen ja, dass die Sozialdezernentin, die alte Sozialdezernentin die neue sein wird auch wieder, ne? Also von daher, da ist eine sehr vertrauensvolle Zusammenarbeit mit Elke Feutel, die existiert weiterhin. Ansonsten denke ich mir, die anderen Aspekte, die werden jetzt ja, was ich verstehe, also in einem anderen Dezernat neu angesiedelt und also die ersten Gespräche sind da so, dass ich da optimistisch bin, dass wir auch da eine gute Ebene haben werden.
2: Ja, perfekt. Ich meine, die hessische Integrationsstaatssekretärin Karin Hechler hat ja sozusagen, also man sieht an der Aussage, dass sie sich freut, letztendlich die Unterstützung fortsetzen zu können. Musstet ihr denn ein bisschen zittern im Vorfeld oder gab es da schon früh Signale, dass das auch 2026 funktionieren könnte?
3: Also an sich war uns das klar, dass wir die Förderungen in der Höhe auch weiterbekommen werden und das schätzen wir natürlich auch. Also ich finde schon, man kann das doch auch sagen, dass das im Sozialministerium Heike Hofmann, Katrin Hechler, die sind alle Menschen, denen man vertrauen kann. Also auch die haben schon ein Interesse an der Thematik und ich sage jetzt mal, das gilt jetzt nicht nur für queere Geflüchtete, sondern tatsächlich habe ich auch gesehen, dass generell der Queer-Bereich jetzt keinen Kürzungen also da vorgenommen wurden. Ne? Also das finde ich schon mal sehr gut. Und also Heike Hofmann besucht halt also auch dann entsprechend die jeweiligen Projekte. Und ich nehme mir das wirklich einfach ab. Es war am Anfang natürlich nicht ganz klar. Wir hatten ja mit Kai Klose einen unglaublich engagierten Minister, der sehr viel ermöglicht hat. Und ich würde jetzt auch mal sagen, wenn er das nicht getan hätte, wären wir jetzt nicht so weit, wie wir auch sind, aber also ich glaube, also Frau Hofmann, die tut schon einiges, um vieles doch auch zu erhalten.
2: Wenn jetzt ein Zuhörender sagt, eine Zuhörende, oh, das ist spannend, was ihr da macht, wie kann man euch denn sozusagen noch unterstützen? Vielleicht auch von ehrenamtlicher Seite?
3: Ja, wir haben so eine große Bandbreite an Projekten ja mittlerweile aufgebaut, mit denen wir arbeiten. Und am einfachsten ist es uns da mal Kontakt aufzunehmen mit einer E-Mail und wir sortieren halt also dann entsprechend mal ein. Und es gibt ja auf der Seite der AIDS-Hilfe Frankfurt den Geflüchtetenbereich Rainbow Refugees und da kann man sich die jeweiligen Ansprechpartner mal aussuchen und schauen entsprechend, ob man uns unterstützen kann und möchte. Und wer keine Zeit hat, Geld ist natürlich auch willkommen, weil, also was ich sagen muss, diese 160.000 Euro, die wir in der Förderung bekommen haben, sind nicht die Summe, die ausgegeben wird von den AIDS-Hilfen. Also da sind überall Lücken, die irgendwie gestopft werden müssen. Also der Betrag reicht überhaupt nicht aus, um die ganzen Angebote in der Art und Weise zu erhalten. Von daher, Spenden sind natürlich auch willkommen und wer ins Team der Ehrenamtlichen möchte, einfach gerne melden und wir gucken halt also, wo die Talente sind, wo es gut, besonders gut passt und dann, also ich weiß, unsere Gruppe von Ehrenamtlichen, die sind toll. Also ich bin ein großer Fan von denen, die gehen mit so viel Herzblut ran und ich merke auch, dass die auf der anderen Seite, glaube ich, auch eine große Freude haben, wenn sie halt bei uns engagiert sind.
2: Ja, Knut, dann würde ich sagen, nochmal der ausdrückliche Aufruf, die Seite der AHF, also der AIDS-Hilfe Frankfurt, anzuschauen und zu entscheiden, passt was ehrenamtlich, also erstmal von der anfragenden Seite oder kann man vielleicht auch ein bisschen finanziell unterstützen. Knut, ich danke dir vielmals für das Interview und wünsche natürlich viele gestopfte Lücken, viel Erfolg in den Projekten natürlich und ja, würde ich sagen, bis bald.
3: Bis bald, lieber Dirk, mach's gut, schönen Abend noch.
0: So, und das war mein Kollege Dirk Becke. Der hat vor der heutigen Sendung mit Knut Wächterstein vom den Rainbow Refugee Support gesprochen.
4: Und jetzt habe ich was von 1989.
0: Boyband?
4: Nee, so, ich glaube, es sind überwiegend Männer, aber Pixies.
0: Okay, ja, dann okay. Hören wir mal rein.

0: So, der Live-Charakter jetzt schon mal hier on air, aber das geht natürlich jetzt am Wochenende natürlich noch besser, weil dann ist natürlich CSD hier in Frankfurt. Und vor zwei Wochen, da war der Empfang der Stadt Frankfurt im Römer und da hat der Pressesprecher vom CSD Frankfurt, der Sebastian Regentin, gesprochen und hat dann gemeint, zum 34. Mal gibt's den CSD und zum 4. Mal hat er von oben von der Kanzel gesprochen und jetzt habe ich ihn am Telefon, glaube ich jedenfalls. Hallo Sebastian.
1: Gute, ja, hast du.
0: Gut, ja, jetzt nicht auf der Kanzel, sondern jetzt am Telefonhörer. Hallo.
1: Ah ja, ist mir auch lieber.
0: Ist, glaube ich, auch. Ja, ich sehe es hier auf dem CSD-Homepage, steht zwar schon so schön drin, in zwei Stunden 21 Minuten, in zwei Tagen und 21 Stunden, so rum, da geht's los. Erstmal zum CSD selbst, würde ich gerne nochmal ein bisschen allgemein nochmal sagen, oder würde ich ein bisschen was fragen, und zwar einmal zum CSD-Motto. Fangen wir damit mal an. Demokratie braucht keine Alternative. Wie kam es denn zu diesem Motto offiziell?
1: Gut, wir machen uns ja immer direkt nach dem CSD schon wieder Gedanken für den nächsten CSD. Und diese Motti, die wir uns immer überlegen, die sind meistens schon irgendwie in der Weihnachtszeit, dass wir uns da Gedanken machen, dass wir da brainstormen und uns in der Gruppe zusammensetzen. Und wir spinnen dann immer ein bisschen rum, da kommt viel Quatsch frei rum, aber zwischenzeitlich hat dann einer doch mal eine Idee, die wirklich den Nagel auf den Kopf trifft. Und so war das jetzt auch mit dem Motto, weil ich meine, wenn man sich so die politische Lage im Land anschaut, ist das Motto vielleicht gar nicht so weit weg, ne?
0: Mhm. Es wird natürlich ein bisschen angespielt auf die eine oder andere Partei.
1: Genau, aber das ist natürlich, sagen wir mal, das, was man als allererstes vielleicht assoziieren möge. Und das ist tatsächlich auch breit getan worden. Aber es ist natürlich nur ein Teil dessen, warum wir uns dieses Motto gegeben haben. Denn wenn man jetzt nur gegen jemanden irgendwie stichelt, das ist natürlich nicht unser Ansinn, sondern es soll halt auch noch viel mehr eigentlich das Feiern unserer Demokratie unterstreichen. Weil wir halt auch gesagt haben, naja, was ist denn die Alternative zu unserer Demokratie? Das ist am Ende des Tages halt eine Diktatur. Und dass man in einer Diktatur, wie wir leben gerade, natürlich nicht leben kann, das sollte jedem klar sein. Und deswegen sollte es das halt auch nochmal unterstreichen, was wir eigentlich an der Demokratie haben, ne?
0: Mhm. Gut, dann kommen wir mal zum eigentlichen CSD. Es ist ja auch eine politische Veranstaltung, wenn man es ganz genau nimmt, eben auch.
1: Auch, ja.
0: Ja, ist ja eigentlich auch der Anlass. Also, es geht ja Donnerstag los. Und genau. Geht bis Sonntag erstmal so das Allgemeine auch. Wir sind ja wieder am Mainufer. Letztes Jahr war es ja das erste Mal am Mainufer. Ich persönlich fand es sehr schön, weil es sehr weitläufig war. Man konnte ein bisschen mehr machen. Das hatte ich so den Eindruck gehabt. Ich war leider etwas gesundheitlich angeschlagen. Deswegen konnte ich persönlich auch nicht so viel da machen. Aber es gab ja auch ein bisschen Kritik, weil man ja aus der Innenstadt rausgegangen ist und jetzt am Mainufer da so ein bisschen an die Seite gekächelt worden ist. Und auf dem Südmainufer sind die Kinder mit ihrem vom Abenteuerspielplatz Riederwald, die da ihre Kinderhüpfburgen haben, und am nördlichen Mainufer sind die anderen Kinder, die dann ihre Regenbogenader ausleben können, wie auch immer. Wie findest du es denn insgesamt, am Mainufer zu sein?
1: Also ich muss sagen, mir hat es letztes Jahr wirklich noch besser gefallen, als ich gedacht habe. Und ja, natürlich, dass hier oder da mal Kritik geäußert wurde, das haben wir uns auch zu Herzen genommen und haben das jetzt dieses Jahr versucht auch ein bisschen umzusetzen. Aber erstmal, die Konsti ist momentan eh gesperrt. Also dieses Jahr hätten wir eh keine Ausbrechmöglichkeit gehabt. Und im Großen und Ganzen muss ich halt sagen, wenn man sich jetzt halt auch gerade mal, also schon deswegen das Wetter im Moment anschaut, ist es da unten am Main doch schon, glaube ich, angenehmer, ne? Also mit der Wiese und den Bäumen und dem Wasser ist, glaube ich, da unten die Aufenthaltsqualität trotz allem doch wesentlich besser als an der Konsti früher.
0: Das könnte ich mir vorstellen, ja genau. Dann noch was Allgemeines, ich habe das hier bei euch auf der Homepage gesehen, es gibt eine SafeNow-App. Was ist denn damit gemeint?
1: Genau, wie gut, dass du es ansprichst, sonst hätte ich es getan. die SafeNow-App haben wir uns dieses Jahr mit dem Team von SafeNow praktisch auf den CSD geholt. Das ist im Endeffekt eine zusätzliche Sicherheit für unsere Besuchenden. Und zwar funktioniert die wie folgt: Wenn man die sich runterlädt und dann in Situationen, in denen man unfreiwillig steckt, seien es irgendwie körperliche Wehwehchen oder seien es Belästigungen oder andere kritische Situationen, und vielleicht nicht sofort die Polizei oder die Feuerwehr oder den Notarzt alarmieren möchte, sondern vielleicht erstmal mit uns als Team reden möchte, kann man über diese SafeNow-App praktisch heimlich oder auch schnell und ohne viel Aufsehen praktisch unser Awareness-Team rufen, weil diese Nachricht, die man dann vom Handy aus absetzt, mit dem Standort, an dem man sich befindet, geht dann bei uns direkt auf unseren Handys ein, vom Awareness-Team und von unserem Sicherheitsteam, sodass man schnell, unbürokratisch, sag ich mal, und auch anonym praktisch für die um einen herum dann auch Hilfe, also uns dann auch rufen kann. Und es geht halt vor allen Dingen darum, dass man halt eben noch eine zusätzliche Sicherheit hat und eben, dass es auch etwas schneller vielleicht geht und nicht vielleicht direkt irgendwie mit der Polizei man zu tun haben muss.
0: Also sonst hätte man natürlich die ganzen Ordner und Sicherheitskräfte, wie du schon gesagt hast, dann natürlich auch als Ansprechpartner vor Ort.
1: Genau, und das Schöne halt an dieser App ist halt, dass man, dass der Standort ziemlich genau praktisch bei uns dann auf den Handys erscheint. Das ist auch datenschutzrechtlich alles okay, weil es nirgendwo zwischengespeichert wird, sondern nur wir sehen das, also auch das Team von SafeNow, die das betreuen, selbst die sehen das nicht, sondern das ist wirklich alles datenschutzkonform, da wird nichts abgegriffen und genau wir sehen dann halt ziemlich genau, wo gerade Hilfe benötigt wird. Und das kann man halt schnell machen, mit einem Knopfdrücker in der App praktisch Hilfe holen, ohne genau jetzt irgendwie rumgucken zu müssen, wo wir uns gerade befinden.
0: Mhm. Okay, ja, sehr schön. Ist auch eine gute Idee, finde ich. Dann hat man nochmal ein zusätzliches Backup sozusagen.
1: Genau.
0: Kommen wir mal zum eigentlichen Festprogramm sozusagen. Geht Donnerstag los. Vielleicht kannst du ein bisschen so die Highlights vielleicht sagen. Donnerstag, Freitag, was ist da so grob geplant?
1: Genau, Donnerstag ist wie gehabt unser Filmabend. Wir fangen um 17 Uhr an mit Musik von unserem Resident DJ Dirk Box. Und haben eine Gruppe, eine feministische Gruppe, die, also eine Flintergruppe, die Selbstverteidigungskurse anbietet und die werden so ein bisschen auf der Bühne was vorstellen. Und dann zum Einbruch der Dunkelheit, das wird wieder so um 9:30 mehr oder minder sein, werden wir den Film Die glitzernden Garnelen zeigen. Das ist eine französische Komödie, die wir dankenswerterweise von den Arthouse-Kinos Frankfurt praktisch zeigen dürfen, genau.
0: Mhm.
1: Und das wird auf Französisch im Originalton gezeigt, weil es keine deutsche Übersetzung gibt. Also diejenigen, die einen Untertitel lesen müssen, vielleicht früh da sein, dass man nah am Bildschirm sitzt und lesen kann.
0: Aber ansonsten kann man die Atmosphäre ja genießen und ansonsten noch seine Kenntnisse aus dem Französisch-Leistungskurs bemühen.
1: So sieht's aus, genau, okay. Ja. Und am Freitag fangen wir auf der Hauptbühne und halt auf den anderen Bühnen um 16 Uhr an. Da wird es um 6:15 die offizielle Eröffnung geben mit unserem Stadtkämmerer Dr. Bastian Bergerhoff, der ein paar rührende Worte an uns richten wird. Und ansonsten ist natürlich dann ab Freitag Halligalli. Also die Infostraße hat geöffnet, alle drei Bühnen haben geöffnet. Wir haben das unterschiedlichste Programm. Das kann man sich ja im Einzelnen natürlich in unserer Pride Guide App oder auch im Internet anschauen. Es ist da, will ich mal behaupten, für jeden wieder was dabei.
0: Mhm. Gut, wir sprechen gleich nochmal weiter über das Programm. Jetzt machen wir erstmal Musik nochmal zwischendurch und dann sprechen wir, wie gesagt, dann über das Programm noch, was am Wochenende sonst noch so geplant ist.
1: Sehr gerne.
0: Bis gleich.

0: So, und wir sind weiter beim Thema CSD Frankfurt, der jetzt am Wochenende ja ansteht. Und da habe ich immer noch am Telefon den Sebastian Regentin, der Pressesprecher von dem CSD-Orga-Team. Sebastian, bist du noch da?
1: Ja, ja.
0: Ja, sehr schön. Genau. Dann können wir weitermachen mit dem Samstag. Da geht's ja los mit der Kundgebung auf dem Römerberg um 11 Uhr. Geht's, glaube ich, da los.
1: So sieht's aus, ganz genau. Mit der Flaggenhissung um 11 Uhr geht's los. Dann muss man uns noch eine Stunde bei der Kundgebung beim Reden zuhören. Ich weiß, da sind dann immer schon alle ganz hibbelig. Und dann so gegen 12 Uhr planen wir dann, uns in Bewegung zu setzen, ja.
0: Mhm. Wer spricht denn da bei der Kundgebung?
1: Genau, also meine Wenigkeit muss natürlich sprechen, bringt das Amt so mit sich. Ansonsten haben wir die Gäste auch wieder Dr. Bastian Bergerhoff, unseren Stadtkämmerer, der hat gleich Freitag und Samstag Doppelschicht zu schieben. Dann ist unser Kulturstaatsminister Timon Gremmels zugegen. Knut Wächterstein von den Queer Refugees wird reden und Matthias Krautinger vom FVV, der wird ein bisschen über die Eurogames erzählen. Und das Ganze wird die wunderbare Julia Wendel moderieren. Die hat dann auch einen Doppeljob. Die ist dann nochmal auf der Hauptbühne am Samstag, aber die Kundgebung wird sie auch begleiten mit uns.
0: Genau, und wir begleiten nämlich auch die Kundgebung beziehungsweise dann auch die Demonstration, die dann ab 12 Uhr dann losgeht. Radio Sub wird ja dann auch live an der Strecke stehen in der Braubachstraße und dann gucken, was dann da so vorbeikommt und natürlich auch die Reden gucken, dass wir die aufnehmen oder aufzeichnen können und dann auch nochmal hier abfeuern können. Ja, sehr schön, dann haben wir die Route. Dann geht's weiter natürlich wieder zurück zum Mainufer und da geht es dann, nehme ich mal an, späten Nachmittag dann endgültig los.
1: Genau, also ich würde mal behaupten, sobald wir da ankommen, was natürlich wieder mal geplant ist um 3, das werden wir wahrscheinlich wieder eh nicht schaffen, aber man kann es ja mal versuchen. genau, dann ist halt natürlich Feuerwerk. Wir haben am Samstag den Stöckelschuhlauf, wir haben jede Menge Musik, wir haben abends ein Tribute to Lady Gaga von Carrie Faye, die da einheizen wird. Also haben Burlesque am Start, haben Drag am Start. Also alles, was man sich so von einem CSD wünscht, würde ich mal behaupten.
0: Mhm. Und das sind ja auch 3 Bühnen.
1: Genau, wir haben unsere Hauptbühne, die als bekannte große. Dann haben wir unsere Kunst- und Kulturbühne, wo es ein bisschen mehr ja um Kleinkunst geht, um Poetry Slam und auch um ideelle Inhalte. Da werden immer mal wieder auch kurze Redeeinschnitte kommen und natürlich die Tanzbühne, wo man halt den ganzen Tag über sich die Füße wund tanzen kann, was natürlich eine Tanzbühne auch bringen soll.
0: Mhm. Wenn man sich weiter informieren will über das gesamte Programm, gibt es wahrscheinlich diverse Möglichkeiten.
1: Genau, also entweder natürlich über Instagram, da feuern wir die ganzen Sachen jetzt raus. Wir haben unsere Pride Guide App, die wir jetzt schon seit einigen Jahren haben, wo wir alle wichtigen Infos natürlich nochmal kompakt in der App zusammengeschrieben haben mit Ablaufplan und sowas. Und natürlich ganz klassisch auch über unsere Homepage csdfrankfurt.de. Da findet man dann auch nochmal alles genau mit Anfangs- und Schlussuhrzeiten und Öffnungszeiten und alles Mögliche, ja.
0: Mhm. Gut. Das heißt, es steht uns eigentlich dann nichts mehr im Wege, außer dass man da sich entsprechend wappnen sollte.
1: Genau. Und vielleicht mal die Sonnencreme einpacken. Das wäre vielleicht auch nicht schlecht.
0: Genau, und noch vorher noch schnell zum Friseur gehen und sonst was alles machen. Gut, dann haben wir das, glaube ich, auch geklärt. Dann darf ich mich an dieser Stelle bedanken. Sebastian Regentin, der Pressesprecher vom CSD Frankfurt, zu den Aussichten sozusagen, die jetzt am Wochenende hier in Frankfurt dann zu erwarten sind beim CSD hier in Frankfurt. Danke fürs Interview.
1: Sehr, sehr gerne.

0: Ich hatte die Wahl zwischen Bangaranga und älteren französischen Popsongs und die Wahl ist auf
1: einem französischen Popsong gesungen.
0: Jean Aymar.
1: Ja, ja, das war aber etwas älter dann, ne?
0: Ich dachte, ich habe das mehr, oder? Jean Aymar?
1: Nee. Mich kannst du da jetzt nicht fragen.
0: Oder ich werde verrückt.
1: Nicht Französisch in der Schule.
0: Oder gehabt. Sowas?
1: Nee, da bin ich leider raus. Ja, wir gucken mal kurz auf die zweite Stunde. Wir machen natürlich noch weiter mit dem CSD Frankfurt. Da gibt es noch ein paar Rahmenveranstaltungen sozusagen, vorne weg und hinten weg sozusagen. Und da wollen wir auch noch mal ein bisschen gucken, was da noch läuft. Also bleibt jetzt einfach nochmal dran. Jetzt kommen gleich die schwul-lesbischen Weltnachrichten um 21 Uhr und dann noch die ganzen Veranstaltungen. Ja, bleibt dran. Bis gleich.

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1: 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Kairo. Nach der Türkei hat nun auch Ägypten einem Kreuzfahrtschiff mit überwiegend schwulen Reisenden die Einfahrt verweigert. Betroffen ist die Scarlet Lady der Reederei Virgin Voyages, die im Rahmen der Atlantis Gay Cruise unterwegs ist. Ein geplanter Stopp in Alexandria musste kurzfristig abgesagt werden. Das Schiff drehte daraufhin in Richtung internationaler Gewässer ab und nahm stattdessen Kurs auf Griechenland. Eine offizielle Begründung der ägyptischen Behörden gibt es bislang nicht. Die Reederei erklärte, sie sei erst in der Nacht vor dem geplanten Hafenaufenthalt über das Einfahrverbot informiert worden. An Bord befinden sich rund 1.800 Passagiere und mehr als 1.100 Besatzungsmitglieder. Bereits wenige Tage zuvor hatte die Türkei der Scarlet Lady den geplanten Stopp in Kujadaji untersagt und dies mit moralischen Bedenken begründet. Laut dem Veranstalter Atlantis Cruises ist es das erste Mal in der Unternehmensgeschichte, dass einem Schiff innerhalb einer Reise gleich zweimal die Einfahrt in einen Hafen verweigert wurde. Menschenrechtsorganisationen werfen Ägypten seit Jahren vor, Homosexuelle und andere queere Menschen mit weit gefassten Moralgesetzen zu verfolgen. Auch das Auswärtige Amt weist auf entsprechende Risiken für Reisende hin. Berlin. Der designierte Berliner CDU-Spitzenkandidat Stefan Evers hat den Christopher Street Day als festen Bestandteil der Hauptstadt bezeichnet. Im Interview mit der Frankfurter Allgemeinen Zeitung sagte der Berliner Finanz- und Kultursenator, der CSD gehört zur DNA Berlins. Damit geht der offen schwule Politiker auch auf Distanz zur Haltung von Bundestagspräsidentin Julia Klöckner. Sie hatte im vergangenen Jahr das Hissen der Regenbogenflagge am Bundestag zum CSD mit Verweis auf die staatliche Neutralität untersagt. Evers betonte dagegen, der CSD stehe für Vielfalt, Respekt und Menschenwürde. Dafür trete Berlin sichtbar ein. Zugleich verwies Evers auf unterschiedliche Auffassungen innerhalb der CDU. Als Volkspartei müsse die Union verschiedene Positionen aushalten. Mit Blick auf die Berliner Landespolitik kündigte der Finanzsenator an, für einen modernen Konservatismus zu stehen und eine linksgeführte Regierung verhindern zu wollen. Am Berliner Christopher Street Day am 25. Juli will Evers nach eigenen Angaben wegen familiärer Verpflichtungen nicht teilnehmen. Magdeburg. Die AfD in Sachsen-Anhalt will das Zeigen der Regenbogenflagge an öffentlichen Schulen verbieten. Das geht aus dem auf einem Landesparteitag vorgestellten 100-Tage-Sofortprogramm hervor. Stattdessen soll nach dem Willen der Partei an jedem Schultag die Deutschlandflagge an Schulen wehen. Zur Begründung erklärt die AfD, die Regenbogenflagge stehe nicht für die Rechte homosexueller Menschen, sondern für eine Abkehr vom traditionellen Familienbild. Schulen sollten stattdessen die Familie aus Mann, Frau und Kindern als Vorbild vermitteln und Kinder so wörtlich im Geist der Liebe zu Volk und Heimat erziehen. Darüber hinaus fordert die Partei unter anderem das Ende staatlicher Fördergelder für Genderprojekte sowie Programme zur Demokratieförderung. Der Landesverband wird vom Verfassungsschutz als gesichert rechtsextremistisch eingestuft. Die Landtagswahl in Sachsen-Anhalt findet im September statt. In aktuellen Umfragen liegt die AfD vor der CDU. Und das waren sie, die schwul-lesbischen Weltnachrichten von Radio Sub bei Radio X.
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0: In dem Tempo von diesem Song kannst du jetzt auch die Partys vorlesen, damit du in 7 Minuten da durchkommst.
1: Niemals.
0: Niemals.
1: Niemals. Das wird man nicht schaffen. Es sind ja ganz viele Partys. Es geht ja schon los, quasi Donnerstagen gibt es. Einschließlich Sonntags haben wir da immer dauernd irgendwelche Partys, wo man theoretisch hingehen kann. Insofern muss man sich sowieso dann schon mal sortieren, halt wo man, was einem interessiert oder auch nicht. Oder vielleicht will man auch auf dem Hauptplatz bleiben und vielleicht ist es auch irgendwann mal gut und dann geht man nach Hause. Oder man hat was gefunden und geht dann nach Hause, wo auch immer dann nach Hause ist.
0: Was hat man denn gefunden?
1: Die Unschuld.
0: Ja, genau.
1: Also ne, die wird man verlieren vielleicht, weiß ich nicht. Gut, ich bin jetzt nicht so im Thema drin. Nein, nein, überhaupt nicht. Gut, ich fange jetzt mal trotzdem an und zwar Donnerstag. Und zwar, das ist jetzt eher das, was mich jetzt persönlich interessiert, das ist nämlich eine Buchlesung. Nämlich Breitbuch, der literarische Aperol zum CSD, so heißt es offiziell. Nämlich Literatur und Diskussion bei einem kühlen Drink zum CSD Frankfurt-Laden der Börsenvereingruppe und das Hessische Ministerium für Wissenschaft und Forschung, Kunst und Kultur ins Haus des Buches ein. Und Armin Wöhle liest nämlich aus seinem Roman Malervision aus dem Albino Verlag. Und im Gespräch mit Minister Timon Gremmels und Sebastian Gugolz, Vorsteher des Börsenvereins, diskutiert er im Anschluss darüber, wie Literatur dabei helfen kann, sich selbst und andere neu zu verstehen. Und was Politik und Buchbranche tun können, damit unterschiedliche Lebensgeschichten ihren Platz in Gesellschaft und Branche finden. Das Ganze dann mit Armin Wöhle, mit dem Autor, Timon Gremmels, wie gesagt, vom der hessische Minister für Wissenschaft und Forschung, Kunst und Kultur und Sebastian Gugolz, Vorsteher des Börsenvereins. Die Plätze sind leider etwas begrenzt. Man muss sich da rechtzeitig anmelden, beziehungsweise quasi schon jetzt. Das Ganze findet aber dann statt im Haus des Buches in der Baubachstraße 16 in Frankfurt am Main. Kommen wir zu den Partys. Da geht's dann los am Freitag mit der Pride Party und zwar im The Cave Pride Prior Party im Cave in der Brennerstraße 11 in Frankfurt und zwar am Freitag, den 17. Juli. Der CSD Pride LGBT Plus Party mit 80er, 90er Pop, Rock, Elektro, Trash, Wave und so weiter und so fort. Das Ganze mit DJ Tor S. Ten und Benny's Weiß. Die hatten alle früher mal deutsche Namen. Da konnte man sich noch ein bisschen besser da zurechtfinden, sag ich jetzt mal an dieser Stelle.
0: Ich kann mich jetzt nicht so äußern.
1: Warum nicht?
0: Das klingt voreingenommen.
1: Ach so. Gut, aber auf jeden Fall, das Ganze jedenfalls, wie gesagt, in der Brennerstraße 11 ab, steht ja gar keine Uhrzeit drin, sehe ich hier gerade. Na gut. Witzig. Gut, also ich nehme an, Freitagabend. Steht hier irgendwie keine Uhrzeit drin, das ist ja witzig. Na gut, dann haben wir erstmal den Freitag. Dann gibt es die Grind Pride Edition. Und die ist dann auch anlässlich zum CSD. Und zwar im K39 in der Kaiserstraße 39. Einlass ab 23 Uhr am Freitag. Und zwar der Ticketvorverkauf läuft übrigens auch schon bereits. Also insofern dann auch hurtig sozusagen sich um Karten kümmern, wenn man da hin will. Und wie das halt eben bei der Grind ist, da gibt es auch wieder querbeet. Was haben wir hier? 2 Levels, 2 Floors, 2 Dark Eras, Outdoor Eras, Queers and Friends, Allies Strictly Welcome. Also es darf im Prinzip jeder kommen, wer will. Man kann auf sich vorher auch das Line-Up angucken. Das Ganze natürlich dann eher über Instagram. Das sind alle möglichen Hashtags. Hier sehe ich gerade.
0: Ich finde diese Dark Areas ja eigentlich ein tolles Geschäftsmodell. Die machen einfach nur das Licht aus und dann gehen die Leute dahin.
1: Das ist ein Stromsparmodell.
0: Das glaube ich auch.
1: Genau.
0: Grind-frankfurt.de.
1: Ja, genau. Das sollte man noch sagen.
0: So, hast du die Pride Pool Party schon?
1: Da oder? Bin ich jetzt am Samstag. Also Freitag habe ich jetzt, glaube ich, nichts mehr. Ja. Oder hast du noch irgendwas
0: für Freitag? Nee, ich habe nichts am Freitag.
1: Gut. Freitag habe ich dann im Cave geht's weiter mit der Pride Prior Party. Breitpark wieder in der Brennerstraße im Cave. Und dann auch, was spielen die jetzt hier wieder? Indie, Alternative, Pop, New Metal, Punk Rock und Punk. Das Ganze mit DJ Jan Tapp eben von dem DJ-Team Hörsturz. Witzig. Aber auch wieder mal keine Uhrzeit. Die haben da ein bisschen gepennt, glaube ich, als sie das hier reingestellt haben.
0: Cave ist ja auch ein kleiner Laden, oder?
1: Das stimmt. Ja, Spaß. Ja, Brennerstraße, das ist auf der Rückseite vom, also die Parkhauseinfahrt vom früheren Karstadt. Auf der Seite war das dann, also auch gegenüber vom Karstadt. Parkhaus, Einfahrt, jetzt habe ich es.
0: Ja, genau. Mhm. Ist, glaube ich, ein rauchendes Lokal, oder?
1: Weiß ich nicht, wie es jetzt ist. Also ich kenne es noch, glaube ich, unter Travolta. Aber so davor, hieß, da mal, davor hieß es mal Blue Angel. Lange her. Ja.
0: Was haben wir noch?
1: Delicious? So, dann den haben wir die Pur. Präsentiert Presents Hollywood Tramp Pride Pool Party 2026. Das ist das, was du, glaube ich, wissen wolltest.
0: Genau.
1: Die im City Beach in der Karl-Theodor-Reifenstein-Platz 5. Das ist der Zugang über die Ebene 5. Das ist auf dem Parkdeck vom Pegen-Kloppenburg, glaube ich, meine ich, dass es dann da hinten dann da ist. Also jedenfalls oben drauf. Super, die Bird-Tickets kosten hier übrigens 14 Euro. Ansonsten gibt es Preise dann zwischen 16 und 19 Uhr, je nachdem, welche Phase man hier erwischt. Phase 1 kostet 16 Euro, Phase 2 19 Euro. Und der Phaser 3, den steht hier nicht. Na gut.
0: Zuzüglich einer passenden, modisch schicken Badehose wahrscheinlich, ne?
1: Tageskasse 23 Euro habe ich hier noch im Angebot. Das absolute Pride-Sommerkult nach dem sensationellen Open-Air-Events der letzten Frankfurt-Pride-Jahre im City Beach Frankfurt bringt die Eventreihe Pure den Hollywood Tramp, nicht den Donald Trump, nein, sondern den Tramp, also im TRAMP geschrieben, weil im Rahmen des Pride Weekends 2026 erneut in die Stadt mit der tollsten Skyline Europas. Natürlich wieder Open Air, natürlich wieder am höchsten Beachclub Deutschlands und das mit den buntesten und tollsten Gästen der Stadt.
0: Ich hätte früher mit dem Fitnessstudio anfangen müssen, jetzt ist die Zeit wieder zu knapp.
1: Ja, man muss immer vorbereitet sein.
0: Also Hollywood Trump mit a.de ist die Webseite.
1: Genau, ab 15 Uhr geht's da jedenfalls los, City Beach Frankfurt. Und da warten auf euch dann Mark Hartmann an den Decks, weißer Sand unter den Füßen, zwei erfrischende Dip-Pools, die City Beach Food Area, Lounges, Beach Chairs und vieles mehr. Und das ist Deutschlands einmaligste Bright Rooftop Party. Ja, was haben wir noch? Wer auflegen wird. Und zwar die Queens, die auftreten werden, sind Lili Lou aus Würzburg und Pasta Pariser aus Berlin. Und wichtig, die Hollywood Tramp Pride Pool Party ist Open Air und findet also auch nur bei gutem Wetter statt. Aber davon gehe ich jetzt mal aus, dass das Wetter auch da bis dahin halten werden wird.
0: Und man kann direkt nach dem Umzug dahin gehen.
1: Und auch noch, was schreiben die auch noch im Prinzip? Sonnenmilch, das hat man gerade von unserem Pressesprecher vom CSD ja auch gehört. Sonnenmilch mitbringen, Sonnenschutz und beachte, es gibt keine Garderobe oder auch Spinde oder ähnliches halt eben. Also in der Badehose schon ankommen.
0: Am besten, man geht in Badehose über die Demo, ne? Mhm. Dann kann man auch direkt so dahin.
1: Ja, das wäre eine Maßnahme.
0: So, jetzt aber Delicious, ne? Am Abend.
1: Jetzt habe ich Queer Paradise um 18 Uhr.
0: Ah ja.
1: Das ist deutschlandsweite queere Partyreihe, die mehrmals jährlich durch die großen Städte Deutschlands zieht. Angefangen hat alles jedoch hier in Frankfurt. Und in diesem Jahr sind wir bereits zum dritten Mal in Folge mit einem eigenen Truck an der CSD-Demonstration vertreten. Und anschließend wird dann natürlich das Ganze gefeiert im Queer Paradise Festival in der Butch Cup. Und zwar auf über 1500 Quadratmeter erwarten die Gäste drei Areas und Stages mit einem vielseitigen musikalischen und künstlerischen Programm. Der Main Floor bietet Musik von Pop und Electronic, umrahmt von unserem großen Rainbow Portal Stage Design. Der zweite Floor wird zum Flinter Floor mit Musik von Trance bis Dark House. Im Foyer findet eine Disco statt und präsentiert das Ganze von Sapphic Pearls. Und auf der Outdoor Stage gibt es House, Pop und Disco, präsentiert von Queertastic. Und über 20 Acts und DJs mit mehr als 15 Specials sowie einen großen Indoor- und Outdoor-Bereich feiern wir in diesem Jahr, also Frankfurts größte CSD-Party. Eröffnet wird das Festival außerdem von Modedesigner Samuel Gärtner mit einer eigenen Modeschau. Und weitere Informationen gibt es auf der Webseite unter queerparadies.de.
0: In die Batsch Cup muss man ja auch erstmal hin. Ne?
1: Die ist ein bisschen weiter weg von meinen Ufer. Das hätte ich bei einer Konzerte Wache gesagt. Von meinen Ufer natürlich, ein bisschen weiter weg. Also insofern muss man das organisiert kriegen, sozusagen.
0: Ich weiß jetzt immer nie, ob das U6 oder U7 ist, seitdem die Nummern getauscht haben.
1: Augen auf beim
0: U-Bahn.
1: Kauf, nein. Augen auf beim U-Bahn betreten.
0: Darf man das überhaupt? Ja, darf man, ne?
1: Ja, natürlich.
0: Delicious, aber als nächstes?
1: Nein, immer noch nicht. Die Drag Slam habe ich jetzt im Angebot. Okay. Die fängt um 19 Uhr nämlich an. The Battle CSD Edition. Das ist dann am Samstag am 18. Juli ab 20 Uhr. Einlass ist dann schon ab 19 Uhr und zwar im Orange Peel in der Kaiserstraße 39 in Frankfurt. Und der Drag Slam geht in die nächste Runde und diesmal wird's episch. Zum CSD-Wochenende fallen wir euch ein ganzes besonderes Special auf, nämlich Drag Slam The Battle. Und das ist die spektakuläre Pride-Ausgabe des Frankfurter Drag-Wettbewerbs. 8 Drag-Artists aus ganz Deutschland treten in direkten 1:1 Lip-Sync-Battles gegeneinander an. Die Paarungen werden ausgelost, die Songs erst kurz vor den jeweiligen Duetten bekannt gegeben. Wer Jury und Publikum überzeugt, kommt eine Runde weiter. Und das Ganze, bis nur noch eine Person übrig bleibt und sich die begehrte Lip-Sync-Krone sichert. Der, die das Siegerin wirkt, winkt ein Preisgeld von 400 Euro. Und die Drag-Package von Get Your Lock aus Frankfurt, die haben auch noch was gesponsert. Und zwar 100 Euro für eine individuell gestylte Perücke von Cortez Wigs bei Jazz Cortez und so weiter und so fort. Also da gibt's dann auch noch was Ausgewähltes zu gewinnen. Und eine ausgewählte Jury besteht nämlich aus Gina Lisa Lofink. Die kennen wir noch als Reality Star von irgendwelchen Formaten von RTL 2, 4, 5, 6, 7.
0: Kriegt man da ein Meet and Greet oder was?
1: Weiß ich nicht. Steht hier nicht. Musst du fragen. Geht ihr als Drag Queen hin und dann fragst du da vor Ort. Dann ist da noch in der Jury der Frankfurter Drag-Legende Kelly Hilton und Victoria Shakespeare, bekannt als Drag Race Germany. Und die entscheiden also gemeinsam mit dem Publikum und die einzelnen Battles und schließlich das große Finale, wer das große Finale gewinnt. Ja, das Ganze, wie gesagt, im Orange Peel ab 19 Uhr ist Einlass und ab 20 Uhr geht das Ganze dann los.
0: Jetzt aber die Delicious.
1: Du mit deiner Delicious.
0: Ja, das ist die größte Party, oder?
1: Da willst du wahrscheinlich hin, dann nehme ich mal an.
0: Das habe ich mir noch nicht überlegt.
1: So, den Drag Slam hatte ich jetzt, glaube ich. Hatte ich den?
0: Na gut, dann erst mal den Drag Slam.
1: Battle Edition, ja, das haben wir abgehakt, Häkchen dran. So, dann habe ich die Club Bizarre. Genau, Club Bizarre, da gibt es auch eine CSD Edition und zwar im Tokonoma in Frankfurt von 22 bis 23:59 startet die Bar Bizarre mit Drag Performances, Techno und CSD Quiz und Espresso Martini Special, bevor dann ab 23:59 die Clubnacht bis mindestens 9 Uhr am nächsten Morgen natürlich dann das Ganze weitergeht. Und für diese besondere Ausgabe für einen Club Bizarre internationaler Club, Credibility, queere Performance-Kultur und die Energie von Frankfurts Underground-Szene auf 3 Floors im Tokonoma. Und das Booking geht dabei zurück zu den Stärksten der Saison mit Sedef Adassi, IKM4A und Mativa stehen 3 international gefragte Artists an den Decks, ergänzt durch Cozy Cosima, Philipp Kluge und Bardido, die für eine stilistisch visuelle und hochkarätige Nacht sorgen. Sascha Glant, Jazz, Cortez, Ophelia Scarlett hosten die Bar und Bizarre sowie die Club Night und begleiten das Programm mit ihren Drag Performances. Und das Ganze in der Gutleutstraße 320 in Frankfurt am Main. Jetzt hätte ich als nächstes die Furiosa, die ist dann am Samstag ab 22 Uhr, das ist dann eine Queer-Latin-Party und die ist dann im Nachtleben in der Kurt-Schumacher-Straße 45 in Frankfurt, geht ab 22 Uhr los. Eine queere Feier wie in Mexiko-Stadt wird hier beworben, Bogota, Buenos Aires, Latino-Pop, Reggaeton sowie das Beste aus Brasilien und der Karibik. Und bei dieser Ausgabe erwarten euch 2 Dancefloors. Los geht es bereits ab 22 Uhr im Nachtleben mit einem Salsa-Einsteigerkurs für alle, die Lust haben, die ersten Schritte zu lernen. Also in dem Nachtleben ab 22 Uhr am Samstag. Ich bin immer noch nicht fertig. 22.30 Uhr hätte ich jetzt die Girls mit 23Z geschrieben. Nein, nur 3Z. Girls Party Frankfurt, die CSD Edition. Auch die darf nicht fehlen. Die Flinter CSD Party auf zwei Floors ab am 18., also am Samstag ab 22.30 Uhr. Und das Ganze in der im K39 in der Kaiserstraße 39 in Frankfurt am Main. Die sind sonst im Orange Spiel, starten am CSD-Wochenende am 2 Floors durch. Wir freuen uns am CSD-Samstag auf eine feste Pride-Party mit euch feiern zu dürfen. Da es auch auf dem CSD-Platz heiß hergeht, fangen wir ausnahmsweise schon, also auch schon um 22.30 Uhr an. Fette Beats sorgen diesmal für auf unserem Pop-Mainstream-Floor-DJ Mandel Date aus Köln sowie DJ Carrie aus Frankfurt. Auf unserem Techno-Floor haben wir Payman und Carvo aus Köln. Außerdem gibt es passend zum CSD heiße Tänzerinnen für eine schweißtreibende Nacht. DJ Mandat steht für einen energiegeladenen Mix aus Techno, House und Latin Music. Und als Gründerin von Beso Events ist sie fest in der queeren Kölner Clubszene verwurzelt und begeistert mit vielseitigen Sets sowie treibenden Beats als auch tanzbare Grooves. Ja, und dann hätten wir, glaube ich, die ganzen DJs soweit durch. Vorverkauf gibt's auch, nämlich unter www.girls mit 3z geschrieben.de. Der Vorverkauf heißt 18 Euro und an der Abendkasse sind es 20 Euro im K39 am Samstag ab 22.30 Uhr. Jetzt komme ich hier ganz durcheinander. Mein Gott.
0: Die Delicious hatten wir noch nicht,
1: nein,
0: oder?
1: Nein, die kommt jetzt. So, jetzt kommen wir zu unserem Running Gag. Jetzt habe ich tatsächlich die Delicious. Die fängt nämlich auch um 22.30 Uhr an, und zwar im Gibson Club. Da gibt es dann also die Delicious Frankfurt Pride Party 2026 at Gibson Club Frankfurt. Mitten auf der Zahl 85 ab 22.30 Uhr. Die Early Bird Tickets kosten 19,90 Euro. Auch hier gibt es wieder zwei Phasen. Phase 1, 23, Phase 2, 26 und an der Abendkasse 29 Euro. Und am Pride Weekend gibt es natürlich alles Mögliche, was da sozusagen zu erwarten ist. Bei der größten Party zum CSD gibt es bereits seit mehr als 10 Jahren. Und die rocken natürlich auch dieses Jahr wieder im Gibson Club. Und dort erwarten euch ein High-Level geballte DJ-Power, eine XXL-Line-Up, sexy Go-Go's, Deck-Performance und einzigartige Visuals auf dem überdimensionalen LED-Walls des Clubs. Auf dem Mainfloor gibt es Housing, elektronische Beats von Queer Vocal House über Funky Tech House im Circuit. Der Secret Pop Floor ballert mit 100% queeren Pop-Beats und das Ganze und das ehemalige Delicious Line-Up rockt dann die Frankfurter CSD Party Crowd mit über 10 Acts und DJs. Und da sind hier etliche DJs dann aufgeführt, die erspare ich mir jetzt erstmal an dieser Stelle. Das Ganze dann, wie gesagt, im Gibson Club auf der Zeil ab 22.30 Uhr am Samstag.
0: Ich glaube, da würde ich, wenn ich dahin gehe, würde ich mir vorher was kaufen, oder? Sonst steht man ja ewig da rum.
1: Von den Eintrittskarten meinst du
0: ja.
1: Jetzt hier? Ja, das ist eine gute Planung vielleicht, ne? Dann hätte ich am Samstag noch um 23 Uhr die Milk and Cream und da gibt es dann auch Sissy That Pride, die queereste Popparty des CSD Frankfurt, am Samstag am 18. Juli ab 23 Uhr im Orange Spiel in der Kaiserstraße 39 in Frankfurt. Mit Sissy That Pride gastiert die eine erfolgreiche Kölner Partyreihe erstmals mit einer eigenen CSD-Edition in Frankfurt. Zwischen Pop-Hymnen, House-Beats und spektakulären Drag-Performances erwartet die Gäste eine Nacht voller Pride, Glamour und Community. Laut, bunt und unvergesslich. Und gemeinsam mit den Drag Race Germany-Stars Kelly Hilton und Victoria Shakespeare sowie den Kölner Host Lana Delicious und DJ bringt Sissy That Party ihren unverwechselbaren Mix aus Queer, Pop, Club Sounds und Drag Entertainment zum CSD-Wochenende an den Main. Dann würde ich sagen, fehlt eigentlich nur noch wann und wo. Das Ganze ist im Orange Spiel in der Kaiserstraße 39 ab 23 Uhr am CSD Samstag.
0: Hattest du den Yachtclub Seconic eigentlich?
1: Der, jetzt habe ich
0: Jetzt ist deine Seite weg, ne?
1: Jetzt ist meine Seite weg.
0: Sehr dann erzähle ich was über den Zirconic House Party für LGBTQs und Freunde im Yachtclub am Sachsenhäuser Ufer am Sonntag, 19.
1: Sonntag, da bist du ja schon beim Sonntag.
0: Ach so, da sind wir noch gar nicht.
1: Nee, ich habe Oh mein Gott. Himmel.
0: Wir hätten laufende Nummern verteilen sollen für diese ganze Veranstaltung.
1: Die Zirconic wäre jetzt tatsächlich die nächste gewesen.
0: Genau, die ist wenigstens draußen, ne?
1: Genau, die ist am Sonntag, die ist im Yachtclub auf dem Main an der Höhe vom Deutsch-Herrn-Ufer 126, also auf der Sachsenhäuser-Seite. Und das geht los
0: um 17 Uhr.
1: 17 Uhr, das steht hier prompt hier.
0: Tickets ab 12 Euro und Zirconic mit C vorne und einem Q in der Mitte. Mhm. Zirconic.de Webseite.
1: Das ist ein fest anliegendes Boot, direkt am Main auf der Sachsenhäuser Seite, gegenüber vom CSD-Platz, fußläufig, in nur 5 bis 10 Minuten erreichbar, kein Ablegen, kein Wegfahren, wir bleiben die ganze Nacht an Deck und feiern gemeinsam in den Sonnenuntergang, ich würde aber eher sagen in den Sonnenaufgang, dann vielleicht am Montag früh. Auf jeden Fall 2 große Outdoor-Flächen werden da angeboten mit Skyline und Wasserblick, dazu eine große Indoor-Area, damit die Party bei jedem Wetter auf jeden Fall natürlich weiterläuft. In der Sonne liegen, tanzen, flirten, Drinks genießen oder einfach mit Freunden den Moment feiern auf dem Yachtclub ist alles möglich. Und musikalisch erwartet euch hier ein starkes Line-Up. House und elektronischen Sounds perfekt für den CSD-Vibe zwischen Day-Drinking, Sunset und Open-End-Dancefloor. Und das komplette Line-Up wird dann auch bei denen veröffentlicht. Und zwar auf der Zirconic-Seite, glaube ich, ne? Müsste das dann sein. Das steht jetzt hier wieder mal nicht. Ja, ich hoffe, ich habe nichts vergessen.
0: Doch, ich hätte mich fast vergessen. Ich lege ja auf der Kulturbühne auf am Sonntag.
1: Genau, stimmt.
0: Von 13 Uhr bis 15 Uhr.
1: 2 Stunden jetzt.
0: Ja, stand in dem Programm. Stand da so drin.
1: Aber das hast du jetzt, okay, von 13 bis 15 Uhr bist du dann auf der kleinen Kulturbühne dann bei am Mainufer und. Genau. Spielst dann Remixe von...
0: Ich spiele im Prinzip dasselbe, was ich hier im Radio auch immer so spiele.
1: Ja, naja, dann also auf hin, ne?
0: Ja, also das ist wie so eine Sub-XXL-Veranstaltung, aber lauter und Bühne und so.
1: Und ne? Mit Musik halt nur.
0: Stimmt.
1: Ohne Text.
0: Ach, gut, Text, ja...
1: Ist nebensächlich.
0: Was soll ich die Nachrichten von heute nochmal vorlesen?
1: Ich glaube nicht.
0: Okay. Jetzt sind wir Dosch, oder
1: ich
0: was?
1: Ich glaube, ja.
0: Wie viele Nummern hatten wir da jetzt? 10 Stück, 12, 15.
1: Bestimmt, habe ich jetzt nicht durchgezählt.
0: Aber ihr könnt ja in der exklusiven Audiothek nochmal alles anhören.
1: Ja, man kann natürlich auch alles nochmal nachlesen, wie gesagt. Es gibt diverse Homepages, wo man das alles ja natürlich nachlesen kann. Am einfachsten ist es, glaube ich, auf der CSD Frankfurt-Seite nachzugucken und das Ganze aufzublättern. Es gibt ja noch mehr Veranstaltungen, auch Gottesdienste und so weiter. Also kurzum, ein rundum volles Programm von Donnerstag bis zum Sonntag, CSD Sonntag nächste Woche.

0: Ich liebe es ja, wie sie immer Chiquitita sagt.
1: Chiquitita?
0: Ja. Ich habe was bestellt. Chiquitita. Ja.
1: Oder Bananen gegessen, aber das war jetzt eine andere Sache. Ja, da durfte Cher die ganzen ABBA-Songs mal covern, wahrscheinlich im Gegenzug mit ihrer Gage für den Auftritt bei Mamma Mia 2, bei dem Kinofilm, wo sie ja dann nochmal offiziell als Tante oder Oma da, glaube ich, aufgetreten ist von den Protagonisten.
0: Mir gefällt's.
1: Ja. Vielleicht noch was Buntes zum Schluss, nämlich eine Regenbogenfahne, eine 50 Meter lange Regenbogenfahne. Die hat der Verein Pride Ulm, Neu-Ulm, an der Herdbrücke in Ulm auf die Diskriminierung queerer Menschen in Meer- und Donauländern aufmerksam gemacht. Rund 20 Teilnehmerinnen hängten am Freitagabend die Flagge in Sichtweite des zeitgleich stattfindenden internationalen Donaufests auf, das die kulturelle Verbundenheit der 10 Anrainerstaaten feiert. Laut der Rainbow Map 2026 von ILGA Europe, die die rechtliche Lage von queeren Menschen in 49 Ländern bewertet, liegen 5 der 10 Donauländer, nämlich Slowakei, Ungarn, Bulgarien, Ukraine und Rumänien, im unteren Viertel des Rankings. Rumänien schneidet demnach EU-weit am schlechtesten ab. Deutschland erreicht mit Platz 7 seinen bislang besten Wert. Die Donau verbindet 10 Länder, doch in vielen davon können queere Menschen nicht frei und sicher leben. In Ungarn, Rumänien, Serbien und anderswo sind Diskriminierung und Gewalt Alltag, erklärte der Verein Pride Ulm, Neu-Ulm zur Aktion. Und daran erinnern wir und wir vergessen einander nicht. Nicht in Budapest, nicht in Bukarest und nicht in Kiew. Denn unsere Solidarität endet nicht an den Grenzen, so wie auch die Donau keine kennt. Und erst im vergangenen Monat hatten die CSD-Veranstalterinnen der Doppelstadt mit Deutschlands längster Regenbogenfahne für bundesweite Aufmerksamkeit gesorgt. Und jetzt müsste noch theoretisch Musik kommen.
0: Ja, ich habe hier noch...
1: Wenn du das am CSD Samstag machst, nee, Sonntag...
0: Ja, man wird direkt bestraft für jede Sekunde.
1: Man kann auch mal einfach
0: in sich gehen und nicht immer erwarten, dass immer alles sofort, dass man direkt wieder Musik ins Gesicht.
1: Wir sind eine Anspruchsgesellschaft. Ich möchte Musik haben.
0: Ja, kriegst du ja.
1: Na dann.

0: So, und dann döngelt es schon im Hintergrund,
1: ja, jawohl. Ja, döngelt direkt, ne? Der wird nicht erst noch ein paar Sekunden gewartet oder so.
0: Man muss ja nicht immer ein Sendeloch produzieren.
1: Was ein Loch ist, ist ja immer noch Definitionssache, oder? Ein Sendeloch.
0: Das sagen die sich am Wochenende auch, ja. Was ein Loch. Na gut, das führt jetzt zu weit. Was wollte ich sagen? Ach so, ja, genau. Ich habe, das war die 1511. Ausgabe von Radio Sub am heutigen Montag, den 13. Juli 2026. Mein Name ist Markus Briesgott und ich habe euch jetzt die letzten zwei Stunden hier von Radio Sub auf Radio X begleitet. Jetzt gibt's gleich noch ein bisschen Musik bis 22 Uhr und dann fängt hier der öde Abend an, die Sendung mit Christoph Lauber normalerweise, aber das kommt als Aufzeichnung, habe ich gerade erfahren.
1: Das weiß ich gar nicht so genau. Ich weiß gar nicht, wer da ist.
0: Also ja, egal, auf jeden Fall kommt jedenfalls jemand, der macht dann hier einen öden Abend. So, Punkt, fertig. Morgen gibt es die Wiederholung von Radio Sub von 11 bis 13 Uhr von der heutigen Sendung. Dann darf ich natürlich darauf hinweisen, wir machen eine Live-Sendung vom CSD, also von der Demo-Parade, und zwar von 12 bis 15 Uhr hier auf Radio X. Und wir sind live natürlich in der Braubachstraße. Wir haben da über unser Übertragungszelt, unsere Ü-Wagen und sonst was alles hingestellt. Und da könnt ihr uns dann auch finden und auch mal gucken, wie wir das da live vor Ort machen. Und wir haben natürlich auch springende Reporter im Zug, beziehungsweise am Zug stehen. Da könnt ihr gerne eure Meinung zum CSD zum Beispiel reinsprechen. Da werdet ihr uns definitiv dann auch finden, gleich am Anfang von der Demo-Parade. Ja, von 12 bis 15 Uhr werden wir also live berichten und senden vom Römerberg beziehungsweise von der Braubachstraße. Und eine neue Ausgabe von Radio Sub gibt es natürlich dann am nächsten Montag mit dem Best-of sozusagen vom CSD, was wir dann da so alles eingefangen haben. Wir gucken einfach mal, was sich dann da so ergibt. Ja, ansonsten schöne Woche. Bereitet euch ordentlich vor. Wie gesagt, Sonnencreme und Sonnenmilch und Sonnenschutz mitbringen. Und ansonsten, wenn man auf die diese Badeparty dahin gehen will, dann natürlich nur in Badehose sozusagen. Und ansonsten, wenn du in die Delicious gehen willst, Lars.
1: Ich habe es mir noch nicht zu Ende überlegt.
0: Noch nicht zu Ende überlegt.
1: Ich bin ja noch nicht im Fitnessstudio gewesen. Ich muss ja noch mal
0: abbumpen.
1: Ja.
0: So aufbumpen.
1: Stimmt.
0: Ja. Dein Figürchen.
1: Ja.
0: Naja. Ja,
1: ja, auch für die Bühne am Sonntag da.
0: Jeder hat so seine Aufgaben.
1: Ja, eben.
0: Okay. Eine schöne Woche und einen schönen CSD.

Ja, und damit herzlich willkommen hier. Öder Abend heute, Anfang Mai. Einmal im Jahr gibt's bei mir eine Sendung mit einer Verneigung von neuseeländischer Popmusik aus den 80er, 90ern und 2000er Jahren. Das ist heute der Fall. Long live the Flying Nun. Viel Spaß in der nächsten Stunde. Hier im Studio ist der Christoph.

So, und damit ist die erste halbe Stunde um hier beim Öden Abend bei unserem Neuseeland-Special. Das war übrigens die zweite Single, die jemals auf dem Flying Nun-Label erschienen ist, 1979 nach der Clean-Single Tally Ho. Das war die Pin Group mit Ambivalence. Und ansonsten haben wir gehört in der ersten halben Stunde die Bats, die Chills, Chris Knox, The Clean, Dimmer, The Great Unwashed, also eine Splittergruppe von The Clean, Toilorf haben wir gehört, die Band vor den Tall Drafts, die werden wir nachher noch hören, und die 3Ds. Und jetzt geht's weiter mit den Gordons.

Ja, das war Peter Jeffries von seinem hervorragenden ersten Solo-Album The Last Great Challenge in a Dull World, das allerdings auf dem Kassettenlabel Expressway aus Neuseeland erschienen ist. Aber warum der hier in die Flying Nun-Sendung gut reinpasst, ist natürlich, dass der vorher mit seinem Bruder unter dem Namen This Kind of Punishment schon 5 Platten bei Flying Nun gemacht hatte und auch später noch bei Veröffentlichungen von anderen Künstlern dabei gewesen war. Und wir bleiben jetzt noch ganz kurz bei dem kleinen Mini-Label Expressway. Die haben, wie gesagt, Tapes veröffentlicht und ein paar Singles und eine einzige 12-Inch-Platte, Blagel Grind. Aber jetzt zu den großartigen Dead Sea und Bad Politics.

0: 23 Uhr, die Nachrichten. Zunächst die Übersicht. Bundeskanzlerin Merkel hat dem scheidenden französischen Präsidenten Sarkozy gedankt. In Griechenland ist ein erster Versuch zur...
1: 23 Uhr, die Nachrichten. Zunächst die Übersicht. Die USA wollen laut Präsident Trump künftig eine Abgabe auf durch die Straße von Hormuz verschiffte Waren erheben. Auf einer Geberkonferenz sind fast 890 Millionen Euro für den Wiederaufbau des Gazastreifens zugesagt worden. Ein Münchner Gericht hat einen Iraker wegen der Versklavung jesidischer Mädchen zu einer lebenslangen Gefängnisstrafe verurteilt. Die Meldungen im Einzelnen. Das US-Militär verhängt auf Anordnung von Präsident Trump erneut eine Seeblockade gegen den Iran. Sie gilt ab morgen 22 Uhr unserer Zeit und betrifft die gesamte iranische Küste, einschließlich aller Häfen und Ölterminals, wie das zuständige Regionalkommando CENTCOM mitteilte. Die Durchfahrt neutraler Schiffe durch die Straße von Hormuz zu Häfen außerhalb des Iran werde nicht behindert, hieß es weiter. Zugleich kündigte Trump eine Abgabe von 20% auf alle durch die Meerenge transportierten Güter an. Dies solle Kosten kompensieren, die im Zuge der Sicherstellung der Passage anfielen, so der Präsident. Die UNO-Schifffahrtsorganisation IMO wies die Pläne zurück und erklärte, dafür gebe es keine rechtliche Grundlage. An den Börsen stieg der Preis für ein Barrel Rohöl um fast 8%. Zuvor hatte die US-Armee ihre Luftangriffe auf den Iran fortgesetzt. Der Iran wiederum attackierte US-Stützpunkte in Jordanien, Bahrain und Kuwait aus der Luft. Die Ukraine und 9 weitere Staaten wollen Europa gemeinsam vor Angriffen durch ballistische Raketen schützen. Das teilte die sogenannte Koalition der Willigen bei einem Treffen in Paris mit, die aus westlichen Unterstützerländern der Ukraine besteht, darunter Deutschland. Ziel sei, eine gemeinsame Abwehrfähigkeit aufzubauen, hieß es in der Mitteilung. Die Koalition will dazu auf die Erfahrungen der Ukraine in ihrem Abwehrkampf gegen Russland zurückgreifen. An dem Treffen nahmen insgesamt 21 Staats- und Regierungschefs teil, darunter Bundeskanzler Merz. Sie vereinbarten nach Angaben des französischen Präsidenten Macron auch, dass eine geplante Schutztruppe, die nach einem Ende des russischen Angriffskriegs in der Ukraine stationiert werden soll, in den kommenden Monaten erstmals Manöver in den ukrainischen Nachbarstaaten abhalten soll. Bei ukrainischen Drohnenangriffen sind nach Angaben der Behörden in den russisch besetzten Gebieten der Ukraine mindestens 13 Menschen getötet worden. Weitere 22 wurden verletzt. Laut den Angaben wurden an verschiedenen Orten Lastkraftwagen und Autos attackiert. Bei einem russischen Angriff auf einen Frachter unter der Flagge Togos wurden in der ukrainischen Region Odessa 5 Besatzungsmitglieder getötet und mehrere verletzt. Am Morgen war bereits der ukrainische Hafen Tschornomorsk durch russische Luftangriffe stark beschädigt worden. Die Angaben zum Kriegsgeschehen lassen sich teils nur schwer überprüfen. Eine Gruppe von EU-Staaten und internationalen Partnerländern hat rund 884 Millionen Euro für die erste Wiederaufbauphase im Gazastreifen zugesagt. Die Summe kam auf einer Geberkonferenz für die palästinensischen Gebiete in Brüssel zustande. Als wichtige frühe Wiederaufbauprojekte wurden die Wasserversorgung und die Abfallwirtschaft im Gazastreifen genannt. Die EU-Kommissarin für das Mittelmeer, Shuiza, sagte, damit die Mittel aus diesem ersten Paket bei den Menschen ankämen, müssten nun die nötigen Voraussetzungen vor Ort geschaffen werden. Im Hinblick auf Sanktionen gegen Israel wegen der Siedlungspolitik im besetzten palästinensischen Westjordanland bleiben die EU-Außenminister uneins. Bundesaußenminister Wade-Fuhl äußerte sich skeptisch. Er setze auf effektive Gespräche mit der israelischen Regierung, sagte der CDU-Politiker. Ein EU-Expertengremium hat eine Beschränkung sozialer Medien für Kinder unter 13 Jahren vorgeschlagen. In dem Bericht für die EU-Kommission heißt es weiter, darüber hinaus seien Beschränkungen für ältere Jugendliche denkbar, solange die Online-Dienste sie nicht vor Suchtgefahren, Gewaltdarstellungen und Hassrede schützten. EU-Kommissionspräsidentin von der Leyen will nach der Sommerpause Vorschläge präsentieren. In Deutschland hatte kürzlich bereits ein Beratungsgespräch Beratungsgremium der Bundesregierung für ein EU-weites Verbot plädiert. Einige EU-Länder planen bereits Beschränkungen. Viele Experten und Verbände jedoch lehnen pauschale Altersgrenzen ab. Zuletzt sprach sich der Deutsche Ethikrat dagegen aus. Als weltweit erster Staat hatte im vergangenen Jahr Australien ein Verbot erlassen. Dort berichten Jugendliche allerdings davon, dass sich das Social-Media-Verbot leicht umgehen lasse und sie die Angebote einfach weiter nutzten. Das Oberlandesgericht München hat in einem Völkermordprozess einen Mann aus dem Irak zu lebenslanger Haft verurteilt. Seine frühere Partnerin erhielt eine Jugendstrafe von 9,5 Jahren. Das Gericht sah es als erwiesen an, dass die beiden, die zuletzt in Deutschland wohnten, als Mitglieder der Terrormiliz IS zwei jesidische Mädchen versklavt, missbraucht und gequält hatten. Demnach kauften sie die Kinder im Alter von 5 und 11 Jahren auf einem Markt im IS-Herrschaftsgebiet. Sie zwangen die Mädchen zu Hausarbeiten. Der Mann vergewaltigte sie mehrfach. Bevor das Ehepaar ausreiste, übergab es die Kinder zur weiteren Versklavung an andere IS-Anhänger. Das Vorgehen diente nach Auffassung des Gerichts auch dem Ziel, das jesidische Volk und seinen Glauben zu vernichten. Die Bundesanwaltschaft hatte das Ehepaar auch wegen Völkermord, Kriegsverbrechen und Verbrechen gegen die Menschlichkeit angeklagt. Der Landesvorstand der Berliner CDU hat Finanzsenator Evers als neuen Spitzenkandidaten für die Abgeordnetenhauswahl bestätigt. Der 46-Jährige übernimmt die Position vom regierenden Bürgermeister Wegner, der zuvor seinen Verzicht auf die Spitzenkandidatur erklärt hatte. Hintergrund ist die Kritik an Wegners Verhalten während des tagelangen Stromausfalls in Berlin Anfang des Jahres und danach. Ihm wurde unter anderem vorgeworfen, die Unwahrheit gesagt zu haben. Die Wahl Evers erfolgte einstimmig, wie der Vorstand über die Plattform X mitteilte. Evers übernimmt von Wegner kommissarisch auch den CDU-Landesvorsitz. Bis zur Abgeordnetenhauswahl am 20. September sind es noch 2 Monate. Am Abend gab die Berliner CDU zudem bekannt, dass Landesgeneralsekretärin Klein ihr Amt aufgibt. Auf Vorschlag von Evers folgt ihr der Bundestagsabgeordnete Krieger als kommissarischer Amtsinhaber. Niedrigwasser erschwert deutlich früher als bislang die Binnenschifffahrt auf dem Rhein. Die Deutsche Transportgenossenschaft Binnenschifffahrt erklärte, die Lage sei angespannt. Von Tag zu Tag senken die Pegel weiter. Der Wasserstand beträgt derzeit etwa nahe Koblenz 53 Zentimeter. Er soll laut Prognosen der Wasserstraßen und Schiffsverwaltung in den kommenden Tagen auf unter 50 Zentimeter sinken. Normalerweise tritt Niedrigwasser auf dem Rhein im Spätsommer und Herbst auf. Das bisherige Rekordtief wurde im Oktober 2018 mit 25 Zentimetern erreicht. Nach dem folgenschweren Waldbrand in der spanischen Region Andalusien sind dort 6 der insgesamt 13 Todesopfer identifiziert worden. Wie die zuständige Behörde mitteilte, handelt es sich um 3 Briten, eine Französin, einen Belgier und einen Spanier. Zuvor war bereits eine Britin ihren Verletzungen erlegen. Das Feuer war am vergangenen Donnerstag in der Nähe der Gemeinde Los Gallardos in der Provinz Almería ausgebrochen und konnte bislang nicht gelöscht werden. In Frankreich kämpfen derzeit Einsatzkräfte unter anderem mit Löschflugzeugen gegen ein Feuer im Wald von Fontainebleau südlich von Paris. Dort sind laut den Behörden bereits 800 Hektar abgebrannt, etwa ein Fünftel der Gesamtfläche. In Brandenburg brach ein Feuer auf dem ehemaligen Truppenübungsplatz bei Jüterbock aus. Nach Angaben der Feuerwehr brennt eine Fläche von derzeit 2,4 Hektar. Auch im Müritz-Nationalpark breitet sich nach Behördenangaben ein Brand aus. Mehrere Orte wurden geräumt. Der neuseeländische Schauspieler Sam Neill ist im Alter von 78 Jahren gestorben. Dies teilte seine Familie mit. International bekannt wurde Neill vor allem durch seine Hauptrollen in Steve Spielbergs Film Jurassic Park und in dem Film Das Piano von Jane Campion. Er war auch in Serien wie Peaky Blinders zu sehen. Und hier noch einmal die Übersicht. Die USA wollen laut Präsident Trump künftig eine Abgabe auf die auf durch die Straße von Hormus verschiffte Waren erheben. Auf einer Geberkonferenz sind fast 890 Millionen Euro für den Wiederaufbau des Gazastreifens zugesagt worden. Ein Münchner Gericht hat einen Iraker wegen der Versklavung jesidischer Mädchen zu einer lebenslangen Gefängnisstrafe verurteilt. Und das Wetter? Nachts meist klar, im Südwesten aufziehende Gewitter, im Norden abklingende Schauer, Tiefstwerte
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